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Das Lübecker Jazz-Trio Trio Plus hat vor 3 Jahren eine jährliche Konzertreihe zum musikalischen Gedenken an wegweisende Jazzgrößen aufgelegt, die in diesem Jahr zum 3. Mal eine Fortsetzung findet. Nach Duke Ellington in 2024 und Charlie Parker im vergangenen Jahr denken wir in diesem Jahr musikalisch an die großartige Sängerin Ella Fitzgerald, die vor nunmehr 30 Jahren gestorben ist. Und das passiert am kommenden Freitag, 12. Juni um 17 Uhr in der Musikabteilung der Stadtbibliothek in der Lübecker Hundestraße. Mit dabei ist als Gastsolistin die Sängerin Julie Silvera, Dozentin an der hiesigen Musikhochschule. Auch Originalaufnahmen von Ella Fitzgerald werden eingespielt. Und Arne Schnorr, Leiter der Musikabteilung, wird mit Peter Ortmann über Leben und Wirken von Ella Fitzgerald sprechen. Noch einmal, Freitag, 12. Juni von 17 Uhr bis ca. 18:30 Uhr in der Musikabteilung der Stadtbibliothek.

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1: Heute ist ein besonderer Tag, denn heute begrüße ich seit 20 Jahren, so lange existiert die Kulturzeit, einen besonderen Gast, nämlich den Referenten unseres Vortrags, der vor 20 Jahren den Vortrag gehalten hat, den damaligen Pastor Frank Menke. Er macht gerade Urlaub auf der dänischen Insel Röme und hört über Internet unsere Sendung. Herzlich willkommen, Frank Menke. Anlass für diese Sendung ist ein Gedenktag. Am 27. Mai oder 6. Juni vor 350 Jahren ist einer der größten evangelischen Liederdichter gestorben. Der Pfarrer Paul Gerhard gilt als der größte Liederdichter nach Martin Luther. Bevor wir unseren Referenten, Herrn Pastor Frank Menke, zu Wort kommen lassen, möchte ich einen kurzen Überblick über das Leben Paul Gerhards geben. Herr Menke wird dann in aller Ausführlichkeit über Leben und Werk des großen Liederdichters referieren. Paul Gerhard, später nannte er sich Paulus, geboren 1607 in Gräfenhainichen in Sachsen. Nach dem Studium der Theologie in Wittenberg, Hauslehrer in Berlin. 1651 Propst in Mittenwalde, Mark Brandenburg. 1657 Pfarrer an der St. Nikolaikirche in Berlin. 1667 seines Amtes enthoben, weil er aus Gewissensgründen als überzeugter Lutheraner dem Toleranzedikt des reformierten großen Kurfürsten nicht zustimmen konnte. 1669 Archidiakonus in Lübben-Spreewald, dort gestorben 1676. Gerhards rund 130 Lieder zeichnen sich durch sprachliche Schönheit und Natürlichkeit aus. Auf dem Hintergrund des Dreißigjährigen Krieges spiegelt sie persönliches Gottvertrauen und christliche Heilserfahrung. Nun zu einer wenig wichtigen, aber doch interessanten Einzelheit. Paul Gerhard ist am 27. Mai oder am 6. Juni geboren. Wie kommt man zu diesen zwei Daten? Stimmt etwas nicht an der Überlieferung? Es war die Zeit der Kalenderumstellung. Bis 1582 galt der julianische Kalender, danach der gregorianische Kalender, genannt nach Papst Gregor dem 13. So ist Paul Gerhard am 27. November nach dem julianischen Kalender und nach dem gregorianischen Kalender am 6. Juni geboren. Also der 27. Mai ist der gleiche Tag wie der 6. Juni. Der julianische Kalender ist übrigens eine Einführung von Julius Caesar im Jahr 45 vor Christus. Der gregorianische Kalender wurde von Papst Gregor dem 13. um 1582 eingeführt. Und er gilt bis heute. Hier wollen wir eines von Gerhards bekanntesten Liedern einfügen. Befiehl du deine Wege.
2: 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Der Wolken, Luft und Winden gibt Wege, Lauf und Bahn, der wird auch Wege finden, da dein Fuß gehen kann. Dem Herrn musst du trauen, wenn dir soll wohl ergehen. Auf sein Werk musst du schauen, wenn dein Werk soll bestehen. Mit Sorgen und mit Grämen und mit selbst eigener Pein lässt Gott sich gar nichts nehmen. Es muss erbeten sein.

0: Von Paul Gerhardt sind über 130 Kirchenlieder bekannt. Ich nenne einige der bekanntesten. Befiehl du deine Wege, die güldene Sonne voll Freude und Wonne, du meine Seele singe, fröhlich soll mein Herz springen, geh aus mein Herz und suche Freud. Ich singe dir mit Herz und Mund, ich stehe an deiner Krippen hier, ist Gott für mich, so trete gleich alles wider mich. An diesen Liedern merkt man schon die große Bedeutung, die Paul Gerhardt als Liederdichter gehabt hat. Und seine Lieder stehen nicht nur im evangelischen Gesangbuch, sondern auch im katholischen Gotteslob. Sie sind in der ganzen Welt verbreitet und werden in verschiedenen Sprachen gesungen. Aber nun zu dem Vortrag, der den Hauptteil unserer Sendung bildet. Frank Menke, ehemaliger Pastor in Ratzeburg, spricht über Leben und Werk Paul Gerhardts. Der Vortrag wurde zum Gedenken an Paul Gerhardts 400. Geburtstag gehalten.
1: Wir gedenken seines 400. Geburtstages zwar nicht vielleicht in den Dimensionen, die ein Mozart, Schiller oder gar Reformationsjubiläum haben. Dafür wird uns aber in der Annäherung an diesen gräfenhainicher Dichter bewusst, dass wir im Grunde alle Jahre, das ganze Kirchenjahr hindurch, mit Paul Gerhardt unterwegs sind. Dass viele Einschnitte in unseren Lebensgeschichten von seinen Texten begleitet werden, dass wenige Menschen protestantische Frömmigkeit, möchte ich mal sagen, so sehr geprägt haben wie er. Josef von Eichendorff sagt über Gerhardt: Kein Dichter vor oder nach ihm hat mit solcher einfachen und tiefen Innigkeit das ausgedrückt, was die eigentliche Bedeutung und Aufgabe des protestantischen Kirchenliedes ist. Die subjektive Wirkung der göttlichen Wahrheiten auf das menschliche Gemüt und die stille Einkehr in sich selbst. Dank der Vertonung der Lieder Paul Gerhardts durch den Berliner Nikolaikantor Johann Krüger und später durch dessen Nachfolger im Amt Johann Georg Ebeling und nicht zuletzt durch vielleicht den Großmeister evangelischer Kirchenmusik Johann Sebastian Bach gehören die Texte Gerhardts neben Grimms Märchen und noch vor Luthers Bibelübersetzung zu den bekanntesten poetischen Texten überhaupt. Denn es ist ja nicht nur »Geh aus mein Herz und suche Freud« oder »Fröhlich soll mein Herz springen« oder »Ich stehe an deiner Krippen hier«, sondern »Nun lasst uns gehen und treten, o Haupt voll Blut und Wunden« oder, wie wir gesungen haben, »Befiehl du deine Wege«. Die Vielfalt von Paul Gerhardts Liedern umfasst eigentlich sämtliche Rubriken unseres Gesangbuches. Es ist daher nicht verwunderlich, dass Albrecht Goest schrieb: Barock, Klassik, Romantik, Expressionismus, Existenzialismus, das kam und ging, das kommt und geht, Gerhardt war da und Gerhardt blieb. Nachdem wir am vergangenen Montagabend von Herrn Dr. Schusterreit schon etwas über Paul Gerhardt und seine Zeit gehört haben, möchte ich mit Ihnen am heutigen Abend den Lebensweg Paul Gerhardts, soweit es mir überhaupt möglich ist, abschreiten. Dabei wird die Darstellung seiner Biografie lückenhaft bleiben müssen, denn vieles ist unbekannt, vieles ist nicht überliefert worden. Aber wäre das nicht durchaus nach dem Herzen des Dichters? Er war davon überzeugt, dass das irdische Leben fragmentarisch bleibt und dass das Kontinuum des Lebens nur sehr teilweise von Menschen selbst hergestellt werden kann. Seine Lieder hingegen lassen etwas von diesem zeitlosen Zusammenhang erahnen, stellen es manchmal selbst her. In diesen Liedern, da zeigt sich Trost und Hoffnung in trostloser Zeit. Dank ihrer ist es Menschen zu allen Zeiten auch immer leichter geworden. Schweres zu ertragen, Glaubenszuversicht neu zu finden und vor allem Gottes Nähe zu spüren. Dass Paul Gerhardts Lieder zu uns sprechen, in so manchen schweren Nächten und auch an hellen Sommertagen, ist längst erwiesen. Eva Zeller dichtete 1989: Wenn wir uns nachts mit Schwermut quälen, stellt er, Paul Gerhardt, für uns die güldenen Waffen ums Bett und seiner Engel Schar. Gerhards Liedtexte erweisen sich in den Erfahrungen des Lebens als überraschend, wie ich finde, tragfähig, denn sie verdanken sich den Spannungen eines schweren Lebens und einer belasteten Zeit. Lassen Sie uns also auf die Lebensgeschichte Paul Gerhards sehen, denn ich bin überzeugt, dass sie uns einen neuen Zugang zu diesen uns so vertrauten Liedern eröffnet. Wollte man die Lebensgeschichte Paul Gerhards nach ihren rein äußerlichen Maßen beurteilen, so ließe er sich vielleicht mit seinen Zeitgenossen, mit Heinrich Schütz oder Andreas Gryphius, kaum vergleichen, denn seine Kreise sind klein zwischen Gräfen Heinichen und Lüppen und damit sind sie überschaubar geblieben. Geboren wurde Paul Gerhard am 12. März des Jahres 1607 in Gräfenhainichen in der Dübener Heide, eine Gegend, über die ein Biograf Gerhard schrieb: Es gibt Landschaften in Deutschland, die der Krieg in allen Jahrhunderten besonders heimgesucht hat. Dazu gehört im Herzen Deutschlands die Dübener Heide, jenes Land zwischen Elbe und Mulde, das vielmals zum Aufmarsch von Truppen diente. Wenn man bedenkt, dass dieser Paul Gerhard 11 Jahre vor Ausbruch des Dreißigjährigen Krieges geboren wurde, so bekommt diese Charakterisierung seiner Heimat vielleicht einen besonders herben Ton. Gräfenhainichen zählte zu Beginn des 17. Jahrhunderts ca. 1000 Einwohner und gehörte wie Wittenberg zum Kurfürstentum Sachsen, das der Reformation seit ihren Anfängen eng verbunden war. Paul Gerhard entstammte einer ackerbürgerlichen, hoch angesehenen, einer durchaus, wie man so sagen kann, begüterten Familie, die den Akten zufolge um 1550 nach Gräfenhainichen gekommen war. Das Anwesen der Gerhards, in dem schon Paul Gerhards Großvater gelebt hatte, umfasste ein Wohnhaus, Stall, Scheune, Brauhaus und Ausschank. Außerdem ist belegt, dass Gerhards Vater nach 1610 als einer von drei Bürgermeistern dort fungiert hat. 1605 heiratete dieser Dorothea Starke, die Tochter des Eilenburger Superintendenten Kaspar Starke. Eben dieser Großvater mütterlicherseits hatte in einer Auseinandersetzung mit dem sächsischen Kurfürsten um die Beibehaltung der lutherischen Taufpraxis eine konfessionelle Standfestigkeit bewiesen, die auch den Enkel, also Paul Gerhard, eines Tages in ähnlichen Problemlagen auszeichnen würde. Dieses Ehepaar Gerhard hatte 4 Kinder, Christian, geboren 1606, Paul, geboren 1607, Anna, 1612 und Agnes, wohl etwas vor 1619. Aber es war ihnen nicht vergönnt, die Kinder selbst großzuziehen, denn Christian Gerhard starb bereits 1619 und seine Frau Dorothea folgte ihm 1621. Das heißt, Paul Gerhard war mit 14 Jahren bereits vollweise. Während diese beiden elternlosen Brüder nun zunächst auf die Fürstenschule nach Grimma geschickt und auch aus dem Familienvermögen finanziert wurden, erlitt die 9-jährige Schwester Anna das schwere Schicksal eines Waisenkindes während des Dreißigjährigen Krieges. Man gab sie zu entfernten Verwandten ins Umland des Harzes. Dort wurde sie groß, erlebte Krieg, Pest und viele böse Zeiten. Schließlich starb Anna im Dienst der Gräfin Maria Magdalena von Schwarzburg-Sondershausen. Agnes, die Jüngste, durfte in Gräfenhainichen bleiben und heiratete dort den Ratskämmerer Daniel Fiese. Paul Gerhard ist nur kurze Zeit also vergönnt gewesen, familiäre Geborgenheit zu erfahren. Früh verwaist musste er später hinter den Särgen von 4 auch seiner 5 Kinder hergehen und schließlich auch seine Frau nach nur 13 Jahren Ehe begraben. In vielen seiner Texte spiegelt sich dieses erfahrene Leid wider. Sicher ging man zu seiner Zeit von einer anderen Kindersterblichkeit aus und wusste sich wohl auch von einer viel stärkeren Jenseitshoffnung getragen, als wir das heute vielleicht tun. Aber der Schmerz, Der Verlust blieb derselbe. Etliche seiner späteren Gedichte hat Paul Gerhardt für Freunde und Weggefährten geschrieben, um sie gerade über den Tod auch ihrer Kinder zu trösten. Dass er dafür so eindringliche Worte fand, das rührt eben aus dieser eigenen bitteren Erfahrung eigentlich von Kindesbeinen an. Eines dieser Gedichte schrieb er für die Eltern Zerlange im Jahr 1667. Man hat es zur Melodie von »Es ist gewisslich an der Zeit« gesungen. Dort in diesem Gedicht heißt es: »Weint und weint gleichwohl nicht zu sehr, denn was euch abgestorben ist wohl daran und hat nunmehr das beste Teil erworben. Es ist hindurch ins Vaterland, nachdem der harte, schwere Stand, der hier war, überstanden.« Hier sind wir auf der wilden See, im Sturm und tiefen Fluten. Da geht's uns, das vor Ach und Weh, das Herze möchte bluten. Sobald der Mensch ins Leben tritt, sobald kommt auch die Trübsal mit und folgt ihm auf dem Fuße. Da ist kein Kind so zart und klein, es muss sein Leiden tragen. Ein jedes hat sein Angst und Pein, kann's oft nicht von sich sagen. Und wenn's auch gleich noch etwas spricht, so bleibt doch drum das Elend nicht von seines Leibes Gliedern. Kommst auf die Beine und wächst herzu, lernst schwarz und weiß verstehen, so merkst, was man auf Erden tu, wie Menschenwerke gehen, sieht lauter Böses, gar nichts Gutes, darüber wird's betrübten Mutes und fängt sich an zu grämen. Hilft endlich Gott zur vollen Kraft und Reifen meines Jahren, tritt's in den Stand, da man was schafft, da kannst denn recht erfahren, wie alles so voll Mühe sei und hat doch selten mehr dabei als wenig gute Stunden. Das alles sieht der Vater an, die Mutter nimmt's zu Herzen und niemand ist, der helfen kann, da kommen denn die Schmerzen. Da häufen sich ohne Unterlass und halten stets die Augen nass bei Eltern und bei Kindern. Drum lasst's Gott machen, wie er will, er weiß die besten Weisen, wer beide kommt zu seinem Ziel, der darf nicht ferne reisen. Und wer bei Zeit wird ausgespannt, der darf des Jammers schweren Stand nicht allzu lange ziehen. Was unserer Welt ist zugedacht, darf euer Kind nicht schmecken. Es schläft und ruht, bis Gottes Macht es wieder wird erwecken. Und wenn ihr kommt ins Himmelssaal, so wird euch eurer Kinderzahl mit großer Lust empfangen. So schlaf nun wohl, du Herzenskind, doch tröste Gott die Deinen, wenn jetzt ihr Herz und Auge rinnt und kehr ihr bitteres Weinen. Zu seiner Zeit, die er bestellt, auf Weis und Art, die ihm gefällt, entfreut und süßes Singen. Liebe Zuhörerinnen, liebe Zuhörer, immer wieder tauchen in Paul Gerhardts Liedern bildlich Wege auf. Denken Sie beispielsweise an das gesungene »Befiehl du deine Wege« oder »Ich bin ein Gast auf Erden«. In diesem eben vorgetragenen Text, da fällt mir außerdem auf, dass Paul Gerhardt hier einen Bogen von der tiefsten Verzweiflung hin zu einem großen Gottvertrauen schlägt, wie wir ihn vielleicht aus den alttestamentlichen Psalmen kennen. So beginnt der 13. Psalm mit den Worten: »Herr, wie lange willst du mich so ganz vergessen? Wie lange verbirgst du dein Antlitz vor mir?« Und dann endet dieser 13. Psalm mit den Worten: »Ich will dem Herrn singen, dass er so wohl an mir tut.« Darum behaupte ich, dass Menschen, die einen Psalm beten oder vielleicht ein Lied von Paul Gerhardt singen, unbewusst ein vielleicht sogar Passageritual vollziehen. Indem wir uns in diese Texte hineinbegeben, da verändern diese Texte uns unsere Sicht auf die Situation, denn wir gehen in solche Zeilen anders hinein, als wir hinauskommen. Menschen passieren so singend und betend, weinend und klagend, lobend und preisend, vielleicht Schwellensituationen des Lebens, aber auch des Glaubens. Im Grunde geschieht eigentlich nichts anderes als bei unseren kirchlichen Amtshandlungen. Taufe, Konfirmation, Trauung und letztlich auch im Sterben. Verbunden mit Gottes Segen, da verändern Menschen ihren Status. Das gilt ja besonders radikal für den Tod. Wenn ein Mensch stirbt, dann gehen wir durch die Trauer hindurch aus diesem alten Leben hinein in ein neues Leben, in dem dieser Mensch, mit dem man so viel verbunden hat, fehlt. Und auch derjenige, der stirbt, der durchschreitet ja ein Tor. Aus diesem irdischen Leben kommt, geht er durch Sterben, Tod und Auferstehung hindurch zu Gott. So sprechen wir es jeden Sonntag hier in unserer St. Petri-Kirche im Credo. Und so schreiten Menschen den Weg ab, gerade wenn sie trauern. Singend vollziehen wir diesen Ritus, nehmen die Auferstehung vorweg. Das tröstet damals, aber das tröstet auch heute. Und darum ist es so heilsam, auch für die Seele zu singen, um zu atmen, um sich Luft zu machen, um weiterzuleben. In sehr glücklichen Momenten sowieso, aber eben auch bei Beerdigung. Es ist eben, wie Paul Gerhardt einmal geschrieben hat, ach, es ist ein bitteres Leiden und ein rechter Myrrentrank, sich von seinem Kinde scheiden durch den schweren Todesgang. Hier geschieht ein Herzensbrechen, das kein Mensch recht kann aussprechen. Wandelt eure Klag in Singen, ist doch nunmehr alles gut. Trauern mag nicht wiederbringen, was im Himmelsschoße ruht. Aber wer getrost sich gibet, ist bei Gott sehr hoch beliebet. Nach dem frühen Tod der Eltern wurden, wie bereits von mir erwähnt, Paul Gerhardt und sein Bruder Christian nach Grimma auf eine Fürstenschule geschickt, die damals 96 Plätze hatte. Dass die beiden Gerhardt-Brüder keine der 46 Freistellen beanspruchten, verdeutlicht einmal mehr, dass sie damals aus finanziell stabilen Verhältnissen stammten. Für Christian indes musste das Schulgeld nicht ewig lang aufgebracht werden. Er flüchtete eines Tages und wurde daraufhin ohne großen Lärm, wie man so lesen kann, entlassen. Paul Gerhardt dagegen hielt trotz Pest, kriegsbedingter Mangelversorgung bis zur Abschlussprüfung durch. In seinem Zeugnis hieß es, Gerhardt ist von nicht schlechter Veranlagung. Er zeichnet sich hinsichtlich Fleiß und Gehorsam aus. Die schriftliche Arbeit kann zum großen Teil hingenommen werden. Auch die hinzugefügten Verschen sind erträglich. Vielleicht lohnt es sich mal, einen kleinen Blick auf das damalige Bildungssystem zu werfen. Herzog Moritz von Sachsen war es frühzeitig bewusst geworden, dass die Zukunft eines Landes auch von der Bildung der Landeskinder abhing. Folgerichtig gründete er mit dem Vermögen der ehemaligen Klostergüter Fürstenschulen, Schulpforta bei Naunburg, St. Afra in Meißen und St. Augustin der Mulde wegen auch Collegium Moldanum genannt in Grimma. Die Bedeutung dieser sächsischen Fürstenschulen für unsere deutsche Bildungsgeschichte ist erheblich. Dafür bürgen nicht zuletzt ihre berühmten Absolventen Klopstock in Naunburg, Lessing in Meißen. Aber die Ausbildung damals beinhaltete strenge Tagesabläufe, regelmäßige Andachten, möglichst kein Stadtgang, seltene Heimfahrten und natürlich fußte man auf den lutherischen Bekenntnissen, sodass selbstverständlich nichts dawider gelehret noch heimlich eingeschleicht wurde. Insgesamt folgte damals die Schulkonzeption mit der Betonung alter Sprachen und dem Zusammenhang von biblischer Bildung und biblischer Erkenntnis den humanistischen Vorstellungen Philipp Melanchthons. So kann man vielleicht für die Schulbildung Paul Gerhardts mit einem seiner Biografen sagen, Bildung hieß hineingebildet werden in die Überlieferung durch Kenntnis und Memorieren ihrer Stoffe, ihrer Gedanken, Sentenzien, Sprüche und Gedichte. Dabei war es damals keineswegs Ziel der Ausbildung, die Schüler zu befähigen, Vorfindliches zu verändern. Es war eher im Blick, Erlerntes anzuwenden und weiterzugeben. Dafür bediente man sich einer Methode, für die der erste Rektor in Grimma mit Namen Adam Sieber stand. Es galt sich darin, einzuüben, vorgegebene Stoffkomplexe umzuformen, ohne aber deren Inhalt zu verändern. Bereits im Jahr 1616 hatten die Eltern Gerhardt ihre unmündigen Söhne an der Wittenberger Universität eintragen lassen und so ihren Vorstellungen von deren Lebensweg deutlich Ausdruck verliehen. Wann genau Paul Gerhard in diese Lutherstadt kam, ist nicht genau belegt. Sicher ist aber, dass er ab dem Jahr 1634 Hauslehrer in der Familie des Archidiakons, also des Inhabers der ersten Pfarrstelle an der Wittenberger Kirche mit Namen August Fleischhauer gewesen ist. Für viele andere Theologen seiner Zeit war das Hauslehrerdasein eine Möglichkeit, bei freier Kost und Logis unterzukommen. Auffällig ist aber, dass Paul Gerhard 1641 in den Kirchenbüchern noch immer als Student geführt wurde. Ob er diese 15 Jahre zu einem entsprechend gründlichen Studium brauchte, dass er ein sattelfester Theologe war, zeigte sich später in den Gutachten, die er zu den Berliner Religionsgesprächen beisteuerte, oder ob er sich nur davor scheute, zu früh in das von ihm über alle Maßen hochgeschätzte Pfarramt zu gehen, ist offen geblieben. Wittenberg selbst war damals vom Kriegsgeschehen zunächst unberührt geblieben. Die Religion insgesamt war aber außerordentlich schwer betroffen und vor allem von den Schweden mehrfach durchzogen und geplündert worden. 1640 schließlich brannte Wittenberg ab. Gerhard wusste also aus eigener Erfahrung, was er bedichtete mit den Worten: Die Last, die ist die Kriegesflut, so jetzt die Welt mit rotem Blut und heißen Tränen füllt. Es ist das Feuer, das hitzt und brennt, soweit fast Sonne und Mond sich wendet. Sieh an mein Herz, wie Stadt und Land an vielen Orten ist gewandt zum tiefen Untergang. Der Menschen Hütten sind verstört, die Gotteshäuser umgekehrt. Wir sind an bösen Wunden krank, voll Eiter, Striemen, Kot und Stank. Du, Herr, bist unser Arzt. Gäuß ein, dein Gnadenöl, so wird geheilet Leib und Seele. Nichtsdestotrotz, im Vergleich zu anderen Städten, in denen der Universitätsbetrieb durch diesen 30-jährigen Krieg und die ständig wiederkehrenden Pestwellen völlig zum Erliegen gekommen war, Heidelberg hatte 1636 noch 2 Studenten, Greifswald hatte keinen einzigen mehr, lebten und studierten in Wittenberg noch immer so 200 bis 500 Studenten. Wittenberg war also die Vorzeige-Universität der Lutheraner. Wer an ihre Tore pochte, um dort zu studieren, einerlei ob Theologie oder Jurist oder Mediziner oder Philosoph, musste die Augsburger Konfession in ihrer unveränderten Gestalt unterschreiben. Das galt damals selbstverständlich auch für Paul Gerhard und blieb für alle seine Glaubens- und Gewissensentscheidungen lebenslang maßgeblich. Unter seinen akademischen Lehrern waren vor allem Paul Röber und Johann Hülsemann wichtig, um diese Namen nur einmal zu nennen. Dieser Johann Hülsemann war ein entschiedener Gegner jeder Vermittlungsversuche zwischen lutherischer und reformierter Theologie, und Gerhard ist darin ja ein würdiger, ein konsequenter Schüler geblieben. Paul Röber lehrte sprachkommunikative Verfahren im Umgang mit der Bibel, die den Grimmerschen Ansatz umzuformen, ohne Inhalte zu verändern, weiterentwickelten. Und Röber ging von der Einsicht aus, dass auch der Heilige Geist biblische Inhalte nicht immer in derselben Form vorträgt, sondern mal als Lied, mal als Brief und mal als Parabel. Paul Gerhard hat es, möchte man sagen, in diesen Fußstapfen zur Meisterschaft gebracht. Dichterisch hat er Theologie geformt, ohne sich auch nur das kleinste bisschen von ihren Inhalten zu entfernen. Aus der Wittenberger Zeit nahm er schließlich auch die Hochschätzung der deutschen Sprache mit. Denn von nun an gab er in seinen Gelegenheitsgedichten zu Hochzeiten, zu Promotion oder auch Beerdigung der deutschen Sprache vor der lateinischen Sprache den Vorzug. Das wirkte bahnbrechend. Sicher ist, dass Paul Gerhard um 1643 dann nach Berlin kam und dort im Hause des Kammergerichtsadvokaten Andreas Berthold lebte, dessen jüngste Tochter Anna er 12 Jahre später heiratete. Das war im Jahre 1655. Wie schon in den letzten Wittenberger Jahren hat Gerhard sich selbst zwar weiter als Student bezeichnet, verdiente aber als Hauslehrer seinen Lohn und half gelegentlich bei Predigtdiensten aus. Mutmaßlich in diesen Zusammenhängen fand er dann Kontakt zum damaligen Kantor der Nikolaikirche, Johann Krüger, eine Begegnung, ohne die evangelische Kirchenmusik wohl um vieles ärmer wäre. Denn Paul Gerhards Lieder wären vielleicht Gedichte, barocke Gedichte geblieben, sie wären kaum bekannter als die Verse des damals berühmten Martin Opitz, wenn ihm Johann Krüger nicht begegnet wäre. Dieser Krüger war knappe 10 Jahre älter als Gerhard und stammte aus der Niederlausitz. Dank früher Bildungsreisen nach Ungarn, Österreich, Mähren und Böhmen war er ein Kenner der verschiedenen musikalischen Entwicklungen seiner Zeit, die sich ihm verbanden und die auch dann seine Melodieführung prägten. Allerdings hatte die damals

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In der Verbindung älterer und zeitgenössischer Lieder für den öffentlichen und privaten Gesang zeigte sich nun ein Zusammenhang von Liedkultur und Frömmigkeit, der beide Gerhard und auch Krüger prägte. In rasanter Folge edierte Krüger in den kommenden Jahren immer neue Ausgaben dieses berühmtesten protestantischen Gesangbuches. Bereits 1647 erschien die 7. Auflage mit nunmehr 90 Liedern von Paul Gerhard. Bald fanden seine Lieder auch Aufnahme in Dresdner, Lüneburger, Hannoversche Liederbücher. Bereits 1663 waren Lieder von Paul Gerhard sogar in der Schweiz bekannt. Wie wir sehen werden, entbehrt es jedoch einer gewissen Tragik nicht, dass Paul Gerhards Lieder von Lutheranern und Reformierten gleichermaßen gesungen wurden, er selbst aber unter dieser konfessionellen Spaltung des Protestantismus schwer zu leiden hatte. Ja, liebe Zuhörerinnen und Zuhörer, sicherlich sind gerade diese, Herr Soberger kann es bestätigen, diese eingängigen Melodien eine Ursache für die enorme Verbreitungsgeschwindigkeit der Lieder Paul Gerhards. Vor allem aber machten es leicht einprägsame Lieder möglich, biblische Stoffe, christliches Gedankengut, trotz der vielen Analphabeten unter die Menschen zu bringen. Man lebte und lernte, wie man so sagt, vom Hören singen. So kann man die Bedeutung des Gesanges für die damalige Zeit gar nicht hoch genug einschätzen. Singend kommunizierten die Menschen miteinander und erfuhren Glaubenszuversicht, gerade auch in den Erschütterungen der schweren Zeit. Es nimmt also nicht Wunder, dass Menschen in später wiederkehrenden dunklen Epochen gerade aus Paul Gerhards Liedern Trost und Zuversicht schöpften. Dietrich Bonhoeffer schrieb aus dem Gefängnis am 14. April 1943 an seine Eltern: Es sei gut, Paul Gerhard Lieder zu lesen und auswendig zu lernen. Und auch im Tagebuch und in den Liedtexten Jochen Kleppers, der 300 Jahre nach Paul Gerhard an seiner Zeit zerbrach, ist der Dichter präsent. Klepper notierte am Neujahrstag des Jahres 1942: Das Herz erzittert vor dem neuen Jahr, als habe man eine Weite des Grauens betreten, sei in sie hineingewiesen. Welches Gewicht haben nun an diesem Neujahrsmorgen die einzelnen Strophen des Liedes? Nun lasst uns gehen und treten.

0: Liebe Zuhörerinnen und Zuhörer, lassen Sie uns nun den letzten Abschnitt im Leben von Paul Gerhardt sehen. 1651 wurde die Mittenwalder Propststelle vakant. Der amtierende zweite Pfarrer, damals Christian Ahorn mit Namen, wäre nun üblicherweise am Zuge gewesen. Da er aber offenbar den Zinswucher der Stadtväter damals angeprangert hatte, wurde dieser übergangen. Man fragte stattdessen im Berliner Geistlichen Ministerium einen geeigneten Kandidaten nach. Von dort wurde dann Paul Gerhardt mit der Versicherung empfohlen, dass wir in diesem wohlgemeinten Vorschlag ihrer christlichen Gemeinde eine solche Person fürhalten, deren Fleiß bekannt, die eines guten Geistes und ungefälschter Lehren ist, daher er auch bei hohen und niedrigen unseres Ortes lieb und wert gehalten und von uns alle Zeit das Zeugnis erhalten wird, dass er auf unser freundliches Ansehen zu vielen Malen mit seinen von Gott empfangenen Werten Gaben um unsere Kirche sich beliebt und wohlverdient gemacht hat. So kam es, dass Paul Gerhardt mit 44 Jahren am 18. Juni 1651 auf die lutherischen Bekenntnisschriften ordiniert wurde. Er fügte die Konkordienformel von 1577 ausdrücklich hinzu und versprach, bis an sein Lebensende in dieser Lehre beständig zu bleiben. Ob ihm damals schwante, welchen Preis er für diese Standfestigkeit zahlen würde. Zunächst jedoch sah er sich mit der Übernahme des Pfarramtes erstmals für einen eigenen Haushalt imstande und hielt endlich im Februar 1655 mit Anna Maria Berthold Hochzeit. Ein Jahr später wurde ihre erste Tochter Maria Elisabeth geboren und als diese wenig später starb, da ließen die unglücklichen Eltern eine Gedenktafel in der Mittenwalder Kirche anbringen, auf der noch heute zu lesen ist: Wenig und bös war die Zeit meines Lebens. Es müssen Jahre voll Alltagsleid, aber wohl auch Alltagsfreude gewesen sein. Man sieht es, Sommer und Winter, Advent und Weihnachten werden aus dieser Zeit stammen, dann auch vier der berühmtesten Lieder Paul Gerhardts. Wie soll ich dich empfangen? Ich stehe an deiner Krippen hier, befiehl du deine Wege und geh aus mein Herz und suche Freud. Mittenwalde litt, wie Brandenburg überhaupt, unter der kriegsbedingten Notsituation. Die Stadt hatte 75% der Einwohner verloren. Es bedurfte der Pfarrer, um Menschen in all dem seelsorgerlich zu begleiten und zu stabilisieren. Und man brauchte Geistliche, um nach den schlimmen Erfahrungen einen spirituellen Neuanfang zu wagen. Zu beidem war Paul Gerhardt, wie man so liest, offenbar begabt. Er schenkte seinen Gemeindegliedern nicht nur wunderbare Lieder, die halfen, im Alltag wieder Halt und Orientierung zu finden, sondern er vermochte es auch, Kontakte zu den Menschen zu finden. So standen er und seine Frau bei vielen Kindern aller gesellschaftlichen Schichten in damaliger Zeit Pate. Sein segensreiches Wirken damals in Mittenwalde blieb aber nur ein Zwischenspiel. Schon 1657 kehrte Paul Gerhardt nach Berlin zurück, weil er auf die zweite Pfarrstelle der Nikolaikirche berufen worden war. Ob er sich das gewünscht oder sogar betrieben hatte, immerhin war dort eben dieser Krüger Kirchenmusiker und er selbst wurde zu der Zeit als Liederdichter zunehmend berühmt. Das bleibt, soweit ich das herausgefunden habe, offen. Der Dichter selber hat seine Rückkehr nach Berlin stets als eine nicht selbst gewählte, sondern ihm von Gott zugeschickte und darum zu bejahende Führung gedeutet. In Preußens Hauptstadt waren jedoch zu dieser Zeit nicht nur die materiellen Lebensbedingungen schlecht, auch die kirchenpolitische Situation, und ich denke, darüber werden wir auch noch hören, war äußerst kompliziert. Nachdem 1613 Johann Sigismund den lutherischen Glauben aufgegeben hatte, hingen Kurfürst und auch Hof zu Paul Gerhardts Zeiten dem reformierten Glauben an. Friedrich Wilhelm hielt das für fortschrittlicher, war weniger ständisch geprägt und tauglich, zur geistigen Grundlage des entstehenden Absolutismus zu werden. So nahm der Kurfürst die konfessionelle Spaltung seines Landes wohl aus politischem Kalkül in Kauf und setzte in damaliger Zeit auf religiöse Toleranz, um dem ausgebluteten Land den Zuzug von neuen Arbeitskräften zu ermöglichen. Und diese Haltung stieß bei der lutherischen Bevölkerung auf erbitterten Widerstand, denn die Toleranzpolitik Friedrich Wilhelms war durchaus übergriffig. Der Kurfürst scheute sich keineswegs, auch in innerkirchliche Belange einzugreifen und vor allem bei Besetzungsfragen reformierte Theologen zu bevorzugen. Außerdem verbat er sich öffentliche Auseinandersetzungen zwischen diesen beiden protestantischen Konfessionen, wohlwissend, dass die Konkordienformel kontroverse theologische Bemühungen nahelegte. Der Konflikt gipfelte dann im Jahre 1662 im Verbot, in Wittenberg zu studieren, und dem sogenannten Toleranzedikt. Danach sollte nur noch Pfarrer sein dürfen, wer vom Grundkonsens zwischen Reformierten und Lutheranern überzeugt war. Wenn man sich noch einmal diese theologischen Väter Gerhards vor Augen führt, dann können wir heute nur erahnen, in welche Gewissenskonflikte dies geführt haben muss, denn seine lutherische Identität ist für Paul Gerhard unaufgebbar gewesen. Die Situation erfuhr indes eine weitere Verschärfung, als der Kurfürst damals verlauten ließ, er wolle die Pfarrer jagen, dass ihnen die Schuhe abfallen, und darauf bestand, dass die Geistlichen sein Toleranzedikt unterschrieben. Mehr als 200 brandenburgische Pfarrer folgten dieser Aufforderung. Alle anderen wurden damals des Amtes enthoben, aus dem Lande gejagt oder sogar ins Gefängnis gesperrt. Etliche gingen freiwillig fort. Paul Gerhard berief sich auf sein Gewissen, er unterschrieb nicht. Zunächst schützte ihn dabei, möchte man sagen, seine Prominenz, und zahlreiche Berliner Fürsprecher hielten die Hände über ihn, aber letztlich wurde auch er seines Amtes enthoben und verließ nach langem Hoffen und Kämpfen für seine Rehabilitation den Machtbereich Friedrich Wilhelms, um einen Ruf nach Lütten in das lutherische Kursachsen zu folgen. Dort wurde Paul Gerhard 1669 nach langen Querelen um seinen Umzug, aber auch um die Frage, welches Bier er trinken würde und ob er willig sei, auch bei Pestkranken Hausbesuche zu machen, in sein neues Amt eingeführt. Es folgten hier schwere Jahre, die von nachlassenden Kräften, die viel Missmut und verdrießlichen Kleinigkeiten gezeichnet waren. Die schöpferische Kraft Paul Gerhards scheint in diesen Jahren bereits versiegt zu sein. Lieder sind aus dieser Zeit nicht mehr überliefert. Vielleicht mangelte es auch nur an verlegerischen Möglichkeiten. Am 27. Mai 1676 schließlich starb Paul Gerhard, und der Lübbener Rat teilte mit, dass Gott der Allerhöchste unseren lieben Archidiakonum Paul Gerharden von dieser mühseligen Welt selig abgefordert und in sein himmlisches Freudenreich transferiert habe. Er selbst hatte geschrieben und geglaubt: Ich wandre meine Straßen, die zu der Heimat führt, da mich ohne alle Maßen mein Vater trösten wird. Gönnen Sie uns heute Abend, liebe Zuhörer und Zuhörerinnen, noch einen kleinen Ausblick. Paul Gerhard hat wohl wie viele andere darunter zu leiden gehabt, dass es eine unversehrte Einheit der Una Sancta Ecclesia in der Geschichte überhaupt nicht geben kann und wird. Die eine Kirche Christi ist nämlich ein Glaubensgegenstand und keine organisierbare geschichtliche Erscheinung. Konfession ist vielleicht recht verstanden kein Synonym für Abschottung für die Missachtung anderer. Mit der Frage nach der Konfession, dem Bekenntnis also, macht die jeweilige Kirche vielmehr deutlich, was sie als ihren Glauben bekennt. Für die protestantischen Kirchen in Europa ist am 16. März im Jahre 1973 mit der Konkordie reformatorischer Kirchen in Europa, der Leuenberger Konkordie, kein neues Bekenntnis, sondern das Dokument einer Einigung und gegenseitigen Anerkennung verschiedener reformatorischer Kirchen Europas, also lutherisch, reformiert und uniert, erarbeitet und zwischenzeitlich bereits jetzt von 103 Kirchen angenommen worden. Die Mitglieder dieser Gemeinschaft evangelischer Kirchen in Europa haben sich mit der Konkordie zu gegenseitiger Kanzel- und Abendmahlsgemeinschaft und auch zur Anerkennung der Ordination verpflichtet. Die Voraussetzung ist die Unterscheidung von Grund und Gestalt der Kirche. Der Grund der Kirche ist einer, Jesus Christus. Er steht auch für die Einheit der Kirche. Die Gestalt der Kirche kann hingegen vielfältig sein. Letztendlich denke ich, die gewonnene Gemeinschaft verpflichtet allerdings die christlichen Kirchen dazu, ihren Beitrag zum Wohle der Menschen in Europa und darüber hinaus zu leisten. Dies geschieht nicht zuletzt dadurch, dass sie an die Werte der reformatorischen Tradition erinnern, die Europa maßgeblich geprägt haben und die gerade heute unserem Handeln Orientierung geben können. Die neue Betonung der Gottesebenbildlichkeit des Menschen und damit auch immer seiner unantastbaren Würde, das aus deren Christus geschenkten Freiheit erwachsene solidarische und kritische Gegenüber zum Staat, die von Toleranz bestimmte Partnerschaft mit anderen Kirchen oder Religionen und die Sorge um die Menschen am Rande unserer Gesellschaft. Das werdende Haus Europa braucht immer eine Hausordnung, die das Zusammenleben gelingen lassen. Neben den aus der jüdisch-christlichen Tradition entwickelnden Werten muss es, anders eben als zu den Zeiten Paul Gerhards, immer um Konfliktlösung durch Dialog, aber nicht um Konfliktlösung durch Gewalt gehen. Ich möchte mit Ihnen noch ein Abendlied von Paul Gerhardt singen. Und zwar das Lied "Nun ruhen alle Wälder", die Strophen 1 bis 3 und 9.
1: Nun ruhen alle Wälder, Vieh, Menschen, Städt und Felder. Es schläft die ganze Welt. Ihr aber meine Sinnen, auf, ihr sollt beginnen, was eurem Schöpfer wohl gefällt.

0: Unsere Sendung neigt sich dem Ende entgegen. Wir wollen noch einige Stimmen zum Thema Paul Gerhardt hören. Der unvergessene Roger Willemsen.
1: Ich bin auf einer Dorfschule zuerst erzogen worden und dem Lehrer war sein Anliegen, uns Paul Gerhardt nahezubringen. Wir haben dann zunächst mal über den plausibelsten Weg der Kirchenlieder kennengelernt, natürlich. Aber es gibt in den Kirchenliedern von Paul Gerhardt so viel Existenzielles, dass auch der nicht primär Gläubige, glaube ich, vieles in diesen Liedern finden kann. Ich habe meinen Vater sehr früh verloren und bei Paul Gerhardt gibt es eine Gottinstanz, die ist väterlich. Und ich könnte mir selber erklären, dass diese Vaterinstanz für mich als Kind zunächst mal einfach in der Väterlichkeit gewirkt hat. Das musste nicht notwendigerweise Gott sein, sondern das war das Patronat. Das war der Hirte. Das war der, der sich über einen beugt. Das war die männliche Schutzmantel-Madonna, so etwas. Und ich glaube, dieser Bogen ist schnell zu schlagen. Daran sieht man auch, dass bei Paul Gerhardt eben nicht primär biblisches, testamentarisches artikuliert wird, sondern in allererster Hinsicht alltägliches, psychologisches sogar, eben sowas wie ein vermenschlichter Gott erscheint. Es ist nicht der, der in der Glorie der byzantinischen Bilder erscheint, sondern es ist viel eher ein Gott, der die Eigenschaften des guten Hausvaters hat.
0: Norbert Blüm, der ehemalige Bundesarbeitsminister.
2: Ja, das Lied, das mich immer schon als Kind berührt hat, vielleicht sogar erschüttert, ist das Lied O Haupt voll Blut und Wunden. Was ist das innigste Leidenslied des Christentums? Mit großer, ja geradezu mit mystischer Stärke. Das ist überhaupt eine Stärke von Paul Gerhardt, dass seine Bilder die Menschen berühren, und zwar nicht nur im Kopf, sondern im Gemüt. Er ist ein großer Tröster.
0: Die bekannte Theologin Margot Käßmann.
3: Als meine Zwillingstöchter klein waren, schliefen die immer ganz schwer ein. Da habe ich gesungen. Also sie schliefen immer nur ein, solange Mama da war und gesungen hat. Und nun ruhen alle Wälder. Dieser Vers 8, dieses Kind soll unverletzt sein. Breit aus die Flügel beide, das wird ja auch als Kindergebet benutzt. Und so als junge Mutter ging mir das so, dieses Kind soll unverletzt sein. Das fand ich einen sehr schönen Vers, auch wie ein Gebet. Aber viele Paul-Gerhardt-Verse sind wie Gebete. Paul Gerhardt gelingt es, den Tod ins Leben zu holen. Ganz anders als wir heute, die immer versuchen zu verdrängen, so zu tun, als würden wir gar nicht sterben. Ich nehme mal, geh aus, mein Herz und suche Freude. Das ist so fröhlich, dass wir lachen können bei einigem. Aber es geht dann auch um die letzte Reis, die wir eines Tages antreten werden. Das heißt, er holt den Tod ins Leben hinein. Und ich denke, dass ein gläubiger Mensch, das ist jedenfalls meine Erfahrung, gerade auch so im Glauben bestehen kann, indem er in guten Zeiten in einem Gottesverhältnis steht, aber das dann eben auch trägt in schlechten Zeiten.
4: Paul Gerhardt. Seine Lieder haben Generationen von Menschen beeinflusst und sie tun es noch heute.
3: Paul Gerhardt bringt mit seinen Liedern in mir Glauben zum Klingen.
2: Und die Musik und das Wort, das ist ja eine Hochzeit von, ist ja eine Symbiose der Glaubensförderung.
1: Paul Gerhardt ist für mich ein Komplex, der aus der Kinderfrömmigkeit abgeleitet mir ein poetisches, feierliches, manchmal sogar erhabenes Verhältnis zur Schöpfung vermittelt hat.
0: Damit sind wir am Ende unserer Gedenksendung. Sie können sie noch einmal hören am Sonntag, dem 14. Juni um 17 Uhr. Produktion dieser Sendung am Mikrofon und Verantwortung Ulrich Küssner. Auf Wiederhören.

0: 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Sie hören eine neue Ausgabe des Stadtteilmagazins direkt aus dem Außenstudio des offenen Kanals in Travemünde. Ja, liebe Hörerinnen und Hörer, da sind wir wieder mit Ihrem Travemünder Journal, diesmal die 481. Ausgabe. Mein DIN-A4-Zettel ist voll, es passt nichts mehr drauf, denn es stehen alle Beiträge drauf, die wir heute für Sie ausgewählt haben. Was meinen Sie wohl, was verbirgt sich hinter Amphitrite? Also ich kann es ja kaum aussprechen, aber Rolf hat dieses Geheimnis gelüftet. Ein Schiff, das im Hafen in Travemünde lag. Wir haben den Hafenmeister vom Lübecker Yachtclub, Andreas Schimanski, einmal befragt, was denn so ein Hafenmeister macht. Wir dachten, er trinkt nur Kaffee, aber das soll nicht stimmen. Travemünde singt, eine tolle Veranstaltung der LTM. Da traten Emily und Frenz auf, auch da waren wir dabei. Alle paar Jahre kommt mal das Thema alter Leuchtturm, kann man ihn besonders herausputzen mit Lichtkunst. Johanna Lofing hat sich diesem Thema gewidmet. Dann müssen wir leider feststellen, dass der Sanddorn, eine beliebte Pflanze hier bei uns an der Küste, allmählich abstirbt. Auch in Mecklenburg gibt es große Probleme damit. Klaus Splied hat sich auf den Weg gemacht und hat das mal recherchiert. Dazu haben wir zwei Beiträge. Dann gab es mal wieder einen besonderen Gottesdienst, diesmal auf dem Hof Thorn. Annette war dabei und hat Eindrücke eingesammelt. Dann hat sich Maria Bommert aufgemacht, wieder eine neue Sendereihe zu produzieren. Wenn ich reden könnte, da geht es über alte historische Häuser und was die wohl so alles für Geheimnisse verbergen. Wir machen einen kurzen Programmhinweis, der Sie so ein bisschen anfüttern soll auf die nächste Sendung, die dann kommt. Und zum Schluss, natürlich darf nicht fehlen, Ohrwindgeschichten von Dieter Nickel. Die 11. Folge. Musik ist auch ausgewählt worden, wieder von unserem lieben Rolf, der wieder bei uns ist. Da freuen wir uns ganz besonders. Rolf, heute, ich gucke ihn mal an, brachial Rockmusik. Also ich werde die Kopfhörer aufbehalten, aber ausschalten, damit ich das heute überstehe. Ja, es geht jetzt mit dem ersten Stück los. Was hören wir denn, Rolf?
1: Roddy.
0: Wer ist Robby? Roddy mit Rod Stewart. Ja, da freue ich mich. Ja.

0: Das Deutsche Jugendwerk zur See betreibt mehrere Traditionssegelschiffe, in denen Gemeinschaft gelebt werden soll. Das älteste der Schiffe ist der Dreimast-Gaffelschooner Amphitrite, 1884 in Großbritannien erbaut. Rolf hat hierzu mit Besatzungsmitgliedern Interviews geführt. Ich sitze hier auf der Amphitrite und habe mich erstmal gefragt, wo kommt der Name her?
1: Ja, Amphitrite ist die Frau von Poseidon.
0: Poseidon ist der Meeresgott.
1: Der Meeresgott, jawohl.
0: Der griechische. Und dieses Schiff ist 1897 gebaut worden.
1: 1887, das ist die älteste noch seegehende Segeljacht.
0: Haben Sie eine Stammbesatzung?
2: Es gibt eine Stammbesatzung oder beziehungsweise eine Besatzung, die von Vereinsmitgliedern gestellt wird.
0: Das heißt, man gehört zu einem Verein?
2: Genau, das ist der Klipperverein. Der sitzt in Hamburg und die Stammbesatzung besteht, oder beziehungsweise die Besatzung, die hier mitfährt, besteht aus dem Kapitän, mehreren Steuerleuten, einem Maschinisten und einem Köchin oder einem Koch. Und dazu kommt, und das ist das Besondere an Clipper, dass man sich auch von außerhalb, also wenn man Vereinsmitglied ist, reinbuchen kann in die Turns. Die sind online zu finden. Und dann kann man auch, wenn man überhaupt noch gar keine Ahnung hat von Segeln, mitfahren und wird angelernt.
0: Wie viele Leute können Sie maximal mitnehmen?
2: Dieses Schiff hat 29 Kojen minus die Crew. Wir sind jetzt gerade mit 25 Leuten unterwegs. Es gibt noch weitere Schiffe in diesem Verein, nämlich die Seute Dern, die Albatros.
0: Jetzt sind Sie wie lange hier in Travemünde in dieser Saison?
1: Na, wir wollen jetzt so gegen 10 ablegen und wir haben ja das Fahrtgebiet die deutsche Ostseeküste und dann fahren wir von Eckernförde bis nach Sassnitz, sozusagen die Türen sind eine Woche lang und dann...
0: Ach, das heißt, Sie sind nicht nur einen Tag unterwegs, sondern Sie sind...
1: Nein, die ganze Woche, denn so ein Turn geht normalerweise eine Woche von Sonnabend bis Sonnabend und je nachdem, wie der Wind weht, wo wir hinkommen und wenn wir dann halt von Eckernförde nach Wismar fahren, dann ist...
0: Das heißt, Sie können die Gäste oder die Crewmitglieder können gar nicht so ganz genau bestimmen, Sie machen das vom Wind abhängig, ne?
2: Ja, absolut, genau. Mhm. Aber man hat auch als mitfahrende Person eine ganze Menge Möglichkeiten, das mit zu bestimmen.
0: Wie ist denn die Resonanz hier? Wird das gut angenommen?
2: Also hier an Bord ist die Stimmung fantastisch. Wir kannten uns untereinander kaum am Anfang, aber haben uns enorm schnell zu einem richtig, richtig guten Team entwickelt.
0: Wie lange sind Sie dabei, wenn ich fragen darf?
2: Ich bin jetzt hier das erste Mal mit auf einem Turn. Mhm. Ja, jetzt seit Samstag.
0: Getragen wird ja das Schiff dann offensichtlich von einem Verein.
1: Genau. Clipper, Deutsches Jugendwerk zur See und das soll eben so dieses maritime Erbe fördern und die Jugend da zur Seefahrt bringen.
0: Sind mehr junge Leute da, die sich hier anmelden oder ist das gemischt?
2: Ein sehr gemischtes Team. Also ich glaube, bei diesem Turn ist die jüngste Person 25 und die älteste mitfahrende Person 73. Wir haben einen Peak bei den Anfang 30-Jährigen. Es gibt aber, das kann man auch gut auf der Website vom Clipper-DJS, Clipper mit C, nachschauen. Es gibt auch reine Jugendturns, wo man sich zum Beispiel als Klassenfahrt anmelden kann.
0: Was kostet denn so eine Mitfahrt?
1: Das kommt drauf an, also die Jugendlichen zahlen weniger, um die 490, 500 Euro und die Erwachsenen 770 Euro. Und das betrifft die Verpflegung, den Sprit, also alles Hafenliegebühren, Kost und Logis. Also für eine ganze
0: Sind Sie denn außer in Travemünde, haben Sie da sonst noch feste Liegeplätze?
2: Also dieser Turn ging in Eckernförde los und geht nach Wismar.
0: Fahren Sie das ganze Jahr über durch oder eine Winterpause haben Sie doch bestimmt?
2: Ne? Es gibt eine Winterpause und da gibt es dann natürlich auch die Winterarbeiten zu erledigen. Mhm. Das muss man aber nicht machen, wenn man im Verein ist. Sondern das
0: Liegen Sie in Bremen oder wo ist jetzt Ihr Liegeplatz?
2: Hamburg.
0: Wie ist denn gut diesmal gebucht?
2: Ja, immer noch Plätze frei. Und wer sich jetzt zum Beispiel nach diesem Interview hinaus auf die weite See gezogen fühlt, der kann auch gerne mal sowohl auf der Website oder auch über Facebook, per E-Mail oder ähnliches sich beim Verein melden.
0: Jo. Ja, dann danke ich Ihnen fürs Interview. Hoffe, dass Sie gutes Wetter haben, also gutes Segelwetter.

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1: Wind, Wellen und jede Menge Arbeit. Wenn die Saison startet, ist er der wichtigste Mann an der Pier. Ein echter Hafen ohne ihn? Undenkbar. Er sorgt für Ordnung, packt überall dort an, wo es brennt und hat immer ein Ohr für die Sorgen und Wünsche der Segler. Einen lebhaften Eindruck über seine Arbeit als Hafenmeister gibt uns Andreas Schimanski. Er ist Hafenmeister des Lübecker Yachtclubs in Travemünde. Ich begrüße jetzt Andreas Schimanski. Er ist der Hafenmeister des Lübecker Yachtclubs und hat sich freundlicherweise bereit erklärt, mit mir ein kleines Interview zu führen. Guten Morgen, Herr Schimanski. Wie wird man eigentlich Hafenmeister?
2: Na, zum Hafenmeister muss man Interesse haben und Spaß haben an dem ganzen Geschehen mit den ganzen Segelbooten und Motorbooten. Man muss eine normale Ausbildung haben, aber es reicht einfach Schulabschluss. Und dann muss man vor allen Dingen, was wichtig ist, dass man einige oder viele Segelscheine, Motorbootscheine, Segelschein und wie gesagt viel Spaß am Wasser hat.
1: Was gehört zu Ihren täglichen Aufgaben?
2: Wenn ich morgen zur Arbeit komme, müssen wir erstmal die Flaggen hissen. Das heißt, dass die Segler wissen, welcher Hafen besetzt ist, ob wir schon da sind. Dann müssen wir die Flagge hissen, Lübecker Yachtclub-Flagge und die Deutschland-Flagge. Und dann gehe ich rum, schaue, ob Urlauber da sind, wer angekommen ist über Nacht, die müssen dann ihren Entgelt bezahlen. Und dann fängt man an, alle Räume zu öffnen, Toilettenräume und alles. Und man macht erstmal einen großen Rundgang, schaut, ob die Schiffe über Nacht irgendwie losgeschlagen sind oder fest sind. Und dann ist erstmal die erste Aufgabe erledigt.
1: Was macht Ihren Beruf so besonders?
2: Ja, wie gesagt, man muss da auch Spaß dran haben. Es ist ja nun viel an der Natur. Ich bin nun auch so ein Wassernah. Ich bin gerne am Wasser und freue mich, wenn ich morgen schon alleine zur Arbeit komme und die Sonne geht auf und die Segel plätschern im Wasser. Das ist schon richtig so. Dann geht das Herz auf und es macht unheimlich viel Spaß.
1: Welche Schiffe kommen hier am häufigsten an?
2: Am häufigsten kommen normale kleine Segelboote, also was heißt klein, ab 10 Meter, zwischen 10 und 15 Meter Segeljachten. Die kommen aus Neustadt, Wismar, Grömitz. Das sind so die meisten, die am Wochenende mal einen Ausflug machen für 2-3 Tage. Die kommen dann hier an und wollen sich dann hier hinlegen. Und dann haben wir auch noch einige Schiffe jetzt zur Zeit. Jetzt am Wochenende kommen wieder viele aus Polen, kommen auch viele sogar hier an, sind gerade welche 2 reingesegelt. Aber hauptsächlich kommen Urlauberschiffe zwischen 10 und 15 Metern.
1: Gab es einmal eine besonders ungewöhnliche oder gefährliche Situation?
2: Also hier direkt bei mir im Hafen nicht so, aber hier so 100, 200 Meter weiter sind auch schon mal die größten Fähren, die bei uns reinkommen, TT-Line oder Finnlines, die auch schon mal ab und zu aus dem Ruder gelaufen sind und dann doch leicht von hinten die Schiffe und die Dalben heißt so Festmacher, berührt haben und hier auch einige Defektschiffe und die Leute, die über Nacht dort drinnen geschlafen haben, die natürlich total erschrocken haben, wenn so ein Riesenschiff an diesen Schiffen gegenkommt. Ne?
1: Wie wichtig ist Wetterbeobachtung in Ihrem Beruf?
2: Ja, sehr, weil viele Segler morgens zu uns kommen, die jetzt weiter wollen, am frühen Morgen, die fragen uns, ob irgendwelche starke Böen kommen, Winde kommen, Regen kommen. Und wir haben so einen Wetterbericht über den Computer, den hängen wir mal aus. Und dann sagen die Segler, oh ja, das ist ja schön, heute fahre ich denn nicht raus, oder heute ist ein schönes Wetter, denn ich kann doch los. Viele bleiben dann auch noch eine Nacht länger, wenn sie merken, oh, es soll nachher Sturm kommen oder Böen, dann sagen sie lieber, dann bleiben sie noch eine Nacht länger bei uns im Hafen.
1: Mit welchen Menschen arbeiten Sie am meisten zusammen?
2: Ja, meistens sind es ja Sport, Segler, Motorbootfreunde mittleren Alters. Und ältere Menschen, denen helfe ich auch gerne, wenn sie ankommen beim Belegen des Schiffes, dann helfen wir. Aber so durchschnittlich sind so die Jahrgänge so zwischen, 40 bis 60, so die meisten. Das sind so die größten Segler und die meisten Segler, die hier ankommen.
1: Welche Regeln müssen im Hafen unbedingt eingehalten werden?
2: Ja, über Nacht auf alle Fälle. Die Schiffe müssen alle vernünftig festgemacht werden. Die dürfen kein, viele wollen vielleicht manchmal sogar grillen. Das gibt es ja gar nicht. Es gibt auf dem Boot noch so einen kleinen Grill anschmeißen. Feuer muss der mit Gas umgegangen werden. Mit Feuer, das muss alles der beobachtet werden, weil ja viele Schiffe nebeneinander liegen. Und da muss man halt aufpassen, dass da nichts passiert. Aber ansonsten, wenn sich alle vernünftig verhalten und so und wir auch dort da sind, das Hafenmeister, dann haben wir das ja meistens alles gut im Griff.
1: Was unterschätzen Außenstehende an ihrem Beruf?
2: Ja, die meinen alle, das geht alles so einfach, nur mal schnell hier irgendwo hin und so. Aber wie gesagt, wir haben sehr wenig auch Liegeplätze. Und wenn die denn kommen und dann vor allem einen Liegeplatz zu besorgen, das ist alles nicht so einfach. Dann müssen wir uns ein bisschen hin und her, die anderen da mal überlegen, wo können wir den noch hinlegen und den noch liegen. Und manche Segler sind dann sehr schnell, oh, ich möchte aber da und da liegen. Und wenn wir dann sagen, nee, so einfach geht das nicht, der ist schon besetzt, der ist schon versprochen, dann gibt es manchmal immer ein bisschen Ärger oder Theater, ja.
1: Gibt es Momente, in denen Sie schnell Entscheidungen treffen müssen?
2: Ja, nur wenn halt Havarie ist. Manche Segler haben ja auch manchmal eine Havarie. Dann winken sie oder sie rufen mich an, dass irgendwie der Motor ausgefallen ist. Und dann hier in der Fahrlinie, wo die großen Schiffe fahren, dann fahre ich mit meiner Barkasse schnell raus und versuche den Segler dann an die Leine zu nehmen und dann aus der Fahrrinne, aus der Gefahrenzone rauszuschleppen. Ansonsten haben wir dann aber auch nichts weiter zu tun damit.
1: Haben Sie einen Lieblingsmoment am Tag im Hafen?
2: Ja, auf alle Fälle, wie ich schon vorhin angesprochen habe, wenn ich morgen zur Arbeit komme, alles noch schön ruhig ist, Sonne geht auf, schöne Tasse Kaffee machen und erstmal alles schön in Ruhe genießen, wie die Möwen und hören Sie ja sicherlich jetzt auch, die ganzen Enten und die Möwen, wie das alles hier so schön ruhig ist. Vormittags ist immer sehr ruhig und nachher wird ja alles ein bisschen belebt in Travemünde.
1: Vielen Dank für das tolle Interview und ich wünsche Ihnen einen schönen Tag.
2: Ja.

Das neue Mitsing- und Chorfestival Travemünde singt feierte über das Pfingstwochenende vom 21. bis 25. Mai seine Premiere direkt an den Strandterrassen. Das Programm war sehr vielfältig. Es reichte von Kinderchören über norddeutsche Shanties, Pop und internationale Chormusik bis hin zu kraftvollen Gospeln. Das Wetter war traumhaft. Strahlend blauer Himmel, Sonnenschein, Möwengeschrei und das Plätschern der Wellen des Meeres im Hintergrund. Die Stimmung ausgelassen. Es wurde mitgesungen, mitgeklatscht und mitgetanzt. Das Programm zwischen Tradition und Moderne brachte Menschen zusammen. Am Freitag, dem 22. Mai von 18 bis 20 Uhr, begeisterte die Gruppe Emily and Friends das Publikum mit ihren Songs, von Oldies bis Pop. Emily, Uli und Peter boten eine energiegeladene Performance, mal nostalgisch, mal modern, immer mitreißend. Bekannte Songs von den Beatles oder von Nena, wie zum Beispiel 99 Luftballons, oder von Klaus Lade. Tau.

0: gemacht, luden zum Mitsingen ein. Hören Sie jetzt ein Interview mit Emily and Friends. Und ich hatte die Möglichkeit, hier einer ganz tollen Band zu lauschen. Und zwar heißt diese Band Emily and Friends. Emily, erzähl uns ein bisschen was, wie ist eure Band entstanden, wo kommt ihr her, was macht ihr für Musik?
1: Wir freuen uns heute in Travemünde zu sein, wir sind das erste Mal hier und es ist wirklich traumhaft. Man sieht es ja nicht, aber es ist wirklich toll hier. Wir kommen aus Kiel eigentlich und machen eine bunte Mischung aus Pop, Oldies und neuerdings auch Neue Deutsche Welle. Somit haben wir ein sehr breites Repertoire und das führt dazu, dass wir meistens immer alle Menschen, die uns zuhören, glücklich machen und für jeden was dabei ist. Und uns gibt es tatsächlich schon seit über 10 Jahren. Angefangen habe ich damals in der Schule Gitarre zu lernen und einen Chor zu besuchen. Und das hat sich relativ schnell so entwickelt, dass ich eigene Songs geschrieben habe oder eben mich auch selbst begleitet habe. Und das führte dann wiederum sehr schnell dazu, dass ich nicht alleine bleiben wollte und gerne eine Band haben wollte. So kam ich dann zu Uli und Uli spielt ja bei uns Keyboard und singt auch und spielt Mundharmonika und alles. Und dann waren wir schon mal zu zweit und haben wir ganz lange als Duo zusammen gespielt. Und das hat uns dann auch wieder nicht gereicht. Da haben wir gesagt, so jetzt wäre es schön, irgendwie noch einen Schritt weiter, jemanden am Schlagzeug zu haben. Und dann, Uli kennt Peter schon ganz lange und dann kam er eben auf unseren Peter und dann kam Peter dazu.
0: Uli, was ist deine Inspiration, Motivation bei Emily and Friends mitzuwirken?
2: Genau, ich habe früher bei Tin Lissi gespielt, da haben wir Musik mit der Hand gemacht. Dann gab es eine Zeit, wo viele Bands nur noch MIDI-Files abgespielt haben, also gewissermaßen Playbacks, und wir haben dann 10 Jahre immer nur noch dazu gesungen. Das hat mir keinen Spaß mehr gemacht. Und die Motivation hier jetzt Musik zu machen ist, dass wir wieder die Musik mit der Hand machen. Jeder Ton ist echt von uns gespielt. Man wird wieder gefordert als Musiker. Das ist die Hauptmotivation. Und natürlich mit Emily und Peter zusammen die Freizeit zu verbringen. Was Schöneres gibt es ja gar nicht.
0: Peter, was bringt dir besonderen Spaß, mit Emily und Uli zusammen zu spielen?
3: Also grundsätzlich, Schlagzeugspiel macht mir Spaß. Mit 16 Jahren habe ich angefangen, die ersten Schülerbands und dann in verschiedenen Bands gespielt. Und als ich 34 war, hatte ich einen Unfall und habe mir das Rückgrat gebrochen. Und seitdem sitze ich im Rollstuhl und habe dann nach ungefähr 2 Jahren bin ich auf die Idee gekommen, dass man das, was man mit dem Fuß macht, eben mit dem Mund machen kann. Und jetzt spiele ich das Schlagzeug, elektronisches Schlagzeug, die Bass mit dem Mund. Eine kleine extra Mimik gebastelt und das läuft jetzt so ganz gut. Und da habe ich auch schon in verschiedene Bands gespielt und mittlerweile spiele ich jetzt schon länger Schlagzeug mit dem Mund als mit den Füßen. Und zwar 36 Jahre, jetzt kann ich auch ausrechnen, wie alt ich bin und dass ich schon lange nicht mehr berufstätig bin. Und da ist es eine schöne Zeitvergeudung, den Lehrraum mit Musik zu füllen. Das macht einfach Spaß.
0: Seid ihr beruflich auch als Musiker tätig oder kommt ihr aus ganz anderen beruflichen Ecken?
1: Besondere an uns, wir sind tatsächlich alle 3 Lehrer und ich ganz frisch und Uli hat das alles schon hinter sich und Peter auch schon und trotzdem, also es ist irgendwie auch ganz lustig. Ich bin hauptberuflich halt als Lehrerin tätig und also unter der Woche als Lehrerin und am Wochenende bin ich Musikerin.
0: Also ich muss ehrlich sagen, ihr habt das Publikum wirklich begeistert, das habt ihr ja auch gemerkt, die Leute sind geblieben, haben mitgemacht, haben mitgesungen, einige sogar mitgetanzt. Also ich möchte mich ganz herzlich bei euch bedanken für diesen tollen Abend und wünsche euch eine gute Heimreise nach Kiel.

0: Johanna Lofing hat sich ein neues Projekt ausgedacht, um unseren alten Leuchtturm im besonderen Licht zu zeigen. Leuchten als Sprache zwischen Mensch und Gebäude. Der Termin ist aber noch offen.
1: Johanna, wie bist du auf die Idee für dieses Projekt gekommen?
2: Also ich wusste eigentlich schon sehr früh, dass ich mich in meiner Bachelorarbeit auch mit einem persönlichen Thema beschäftigen möchte, mit meiner Heimat, und bin dann eigentlich eher zufällig bei einem Spaziergang in Travemünde auf den Leuchtturm gestoßen und habe auch nochmal mit vielleicht dem etwas anderen Blick, den ich mittlerweile durch mein Studium bekommen habe, erkannt, wie stark eigentlich dieser Kontrast ist zwischen dem historischen Gebäude und den moderneren Hotels, die mittlerweile drumherum gebaut wurden, dass mich dann sehr die Frage beschäftigt hat, wie können wir eigentlich diese historischen Strukturen noch bewahren oder vielleicht auch neu denken und da wieder mehr ein Gleichgewicht herstellen. Und dann, ja, wollte ich mich gerne diesem Turm widmen und ein neues Konzept dafür entwickeln.
1: Wie soll deine Lichtinstallation aussehen und vor allem funktionieren?
2: Bei meiner Recherche ist mir vor allem aufgefallen, dass das Leuchtfeuer, was es mittlerweile ja seit 50 Jahren in dem Turm gar nicht mehr gibt, eigentlich so das Element des Wandels war, was sich auch immer in dem Turm mit verändern musste, also mit neuen Technologien oder auch mit dem Wandel vor Ort in Travemünde. Und ich fand, dass es an der Zeit ist, dass dieses Leuchten eine neue Sprache bekommt und vielleicht nicht mehr als ein horizontales Leuchten existieren wird, aber vielleicht als eine vertikale Lichtachse, die viel mehr für den Turm selbst und auch für die BesucherInnen scheinen soll. Und ergänzen wollte ich das Ganze dann mit einer Konstruktion, die inspiriert ist von der historischen Otterblende, die auch heute noch ausgestellt wird in dem Turm. Und die soll sich rotieren können und unterschiedlich öffnen können und so auch die BesucherInnen ein bisschen durch den Rhythmus der Zeit führen und eine Verbindung zwischen den Menschen vor Ort und zu dem historischen Gebäude wieder schaffen.
1: Was möchtest du mit dieser Lichtinstallation zum Ausdruck bringen?
2: Also bei dem Turm ging es mir vor allem darum, ihm wieder eine Aufgabe zurückzuschenken und auch eine Stimme. Also dass wir ihm wieder eine Wertschätzung entgegenbringen. Aber mir waren auch die AnwohnerInnen aus Lübeck oder Travemünde sehr wichtig. Also dass man da so eine Art Ort der Reflexion schafft, vielleicht auch der Gemeinschaft, wo man sich auch wieder rückbesinnen kann und auch einen Gegenpol zu schaffen zu den touristischen Räumen, die ja in Travemünde einfach sehr viel mehr verbreitet sind mittlerweile.
1: Was sagt der Eigentümer bzw. Pächter des Leuchtturms zu deiner Idee?
2: Also wir stehen auf jeden Fall im Austausch und ich hatte auch Unterstützung, habe zum Beispiel auch über den Pächter und das Wasser- und Schifffahrtsamt Planmaterial zur Verfügung bekommen und die wollten auch von Anfang an gerne bei meinem Prozess dabei sein und auch Ergebnisse am Ende sehen und haben sich, glaube ich, auch sehr gefreut, dass sich einfach junge Menschen auch mit so einem Gebäude auseinandersetzen und da mal so einen ganz neuen Blickwinkel zu sehen.
1: Wovon hängt es ab, dass dein Plan von der Lichtinstallation umgesetzt werden kann?
2: Also entscheidend ist natürlich der Denkmalschutz und auch das Wasser- und Schifffahrtsamt, was zuständig ist für den Leuchtturm. Also da hat der Pächter eigentlich, glaube ich, eher weniger sozusagen. Aber die Umsetzbarkeit ist auch schon ein Aspekt, den ich sehr doll mitgedacht habe. Und ich glaube auch, dass es definitiv Möglichkeiten geben würde, dass man diesen Entwurf auch bestandsschonend umsetzen kann. Ich glaube, da wünschen sich einfach viele Studierende und auch ich, dass wir vielleicht mit unseren Ideen auch noch ein bisschen offener aufgenommen werden vom Denkmalschutz und auch ernst genommen werden und dass da noch mehr Austausch entsteht in Zukunft.
1: Welcher Aspekt dieses Projekts liegt dir besonders am Herzen?
2: Mir liegt, glaube ich, besonders am Herzen, dass man eben auch Innenarchitektur als einen Vermittler sehen kann zwischen alt und neu. Also dass man es nutzen kann, um eben einfach wieder wie in Travemünde dieses Gleichgewicht und diese Balance zwischen den historischen Strukturen und den neuen Strukturen wieder ein bisschen mehr herzustellen und eine Diskussion anzuregen, wie können wir mit unserem Küstenraum umgehen in Zukunft, wie wollen wir auch mit dem Tourismus umgehen und wie können wir vielleicht auch historische Gefüge wieder stärken oder pflegen in Zukunft.

0: leuchtend orange, extrem gesund und von unseren Küsten nicht wegzudenken. Der Sandon gilt völlig zu Recht als die Zitrone des Nordens. Doch wer in diesen Tagen an den Dünen entlang schaut, sieht oft nur noch kahle, silbergraue, abgestorbene Sträucher. Zum Sandornsterben an der Ostsee hat unser Kollege Klaus Spliet Frau Dr. Sabine Kind vom Dr. Julius Kuhn-Institut interviewt.
1: Frau Kind, im Bereich der Ostseeküste kommt Sanddorn auffallend häufig vor. Wie ist das zu erklären?
2: Beim Sanddorn, wie der Name schon sagt, der kommt gut mit sandigem Boden zurecht. Und der befestigt mit seinen Wurzeln entsprechend den sandigen Boden, schützt da den vor Wind und breitet sich auch sehr schnell über die Wurzeln aus. Deswegen wird er eben gerne zum Küstenschutz eingesetzt.
1: Seit wann ist das Sanddornsterben im Bereich der Ostseeküste festzustellen?
2: Das, was wir meinen, wenn wir von Sanddornsterben sprechen, hat 2015 angefangen. Es gibt aber vereinzelt

0: Siedlungen nicht schädlich oder nachteilig für die Pflanze, aber wenn andere Faktoren hinzukommen, dann führt das dazu, dass die Pflanze geschädigt wird und eben solche Symptome, wie sie mit dem Sanddornstern beobachtet werden, auftreten können. Und ein Faktor, den wir verdächtigen, ist der Klimawandel und insbesondere Trocken- und Hitzestress, die dadurch im Sommer ausgelöst werden, aber auch mildere Temperaturen im Winter, die sozusagen das Überlebensgleichgewicht der Pilze verändern.
1: Was macht man mit dem abgestorbenen Sanddorn? Und ist es sinnvoll, in dessen Bereich neue Pflanzen einzusetzen?
0: Wir beobachten, dass bei manchen Pflanzen, die neu austreiben, wenn man die oberirdischen symptomatischen Teile entfernt hat. Das heißt, unsere aktuelle Empfehlung wäre, dass man die abgestorbenen Teile entfernt und dann eben mal beobachtet, ob das nicht von sich aus neu austreibt. Also von einer Neupflanzung würden wir mit dem aktuellen Wissensstand eher abraten, weil das ja auch sehr aufwendig ist. Und die alten Pflanzen kann man gegebenenfalls noch durch eine Bewässerung unterstützen.

0: Alexander Bock von der Naturwerkstatt Priwall berichtet uns über das Sanddornsterben auf dem Priwall.
1: Alexander, in welchen Bereichen des Priwalls gibt es Sanddornpflanzen?
2: Ja, die Sanddornpflanzen auf dem Priwall erstrecken sich hauptsächlich über die Graudünenbereiche, also gen Osten Richtung Nordwestmecklenburg und an der Pöthenitzer Wiek auf der sogenannten Exklave. Das ist dieser kleine räumlich getrennte Bereich des Naturschutzgebietes südlicher Priwall, der sich östlich an die schleswig-holsteinische Seemannsschule anschließt.
1: Wann etwa hat das Sanddornsterben auf dem Priwall begonnen?
2: Es lässt sich nicht mehr so ganz genau datieren, aber vermutlich ging es schon um 2012 oder 2013 los.
1: Welches Ausmaß hat das Absterben des Sanddorns inzwischen angenommen?
2: Das ging sehr schnell, sehr weit. Also schon 2014, 2015 gab es leider nur noch minimale Sanddornbestände auf dem Priwall. Und mittlerweile müssen wir sagen, dass ungefähr 90% des ursprünglichen Sanddornbewuchses hier tatsächlich verschwunden sind.
1: Was geschieht mit den abgestorbenen Pflanzen? Und wird dort künftig neuer Sanddorn oder etwas anderes gepflanzt?
2: Also unser Landschaftspflegeverein Dummersdorfer Ufer ist beispielsweise involviert, die abgestorbenen Sanddornpflanzen zu entfernen. Das machen wir regelmäßig auf der besagten Exklave an der Pöthenitzer Wiek. Aber vor ungefähr 3 Jahren, im Mai 2023, hatten wir auch eine große Aktion in den Graudünenbereichen im Osten des Priwalls, wo wir beispielsweise mit 120 Mitarbeitern der Beiersdorf AG aus Hamburg damit beschäftigt waren, diese Büsche rauszureißen, damit das ganze Gebiet wieder ein bisschen freier wird und sich wieder

0: Über Hall of the Mountain King sprechen wir jetzt nicht, sondern über den Hof Thorn. Dieser in Ivendorf ist bekannt für seine vielfältigen Veranstaltungen. Gelegentlich finden dort sogar Gottesdienste statt. Der diesjährige Gottesdienst war hervorragend besucht. Über 130 Personen waren dort. Daneben Pastoren aus Travemünde, Kügnitz und Lübeck. Annette hat Interviews geführt.
1: Es ist Sonntagvormittag, gleich 11 Uhr und heute findet hier auf Hof Thorn ein Gottesdienst statt. Es ist ein bisschen bewölkt, die Sonne brennt also nicht allzu sehr und wir dürfen ganz gespannt sein, was heute hier passiert. Viele Pastoren sind da, viele Menschen aus Kügnitz, Travemünde und Lübeck und wir feiern jetzt gemeinsam im Namen des Vaters, des Sohnes und des Heiligen Geistes Gottesdienst auf Hof Thorn.
2: Die meisten Sonntage des Kirchenjahres werden gezielt so und so wieder Sonntag nach Trinitate. Dreifaltigkeit bedeutet das und eigentlich ist das Wort Trinitatis ein Genitiv, der von dem lateinischen Wort Trinitat, die Dreiheit, abgeleitet wird. Für mich ist das schwer zu fassen, auch als Theologe, was sich Menschen dabei gedacht haben, drei in eins und drei gleich eins oder eins gleich drei. Für mich ist das eher der Gedanke, über die Vielgestaltigkeit von Gotteserfahrung zu sprechen. Und das bringt uns heute dann auch hier zusammen.
1: So, liebe Zuhörerinnen und Zuhörer, jetzt habe ich Franziska Thorn hier am Mikrofon. Und liebe Franziska, was sagst du? Wie war der Gottesdienst?
3: Also ich war erstmal total begeistert, dass so viele den Weg zu uns gefunden haben und dass beide Gemeinden so miteinander verknüpft hier und sich auf dem Hof hier treffen. Also, ja.
1: Wir saßen nebeneinander und du sprachst von einer ganz fantastischen Atmosphäre. Man konnte das spüren hier, oder?
3: Auf jeden Fall. Also als ich da angefragt wurde von der Kirche, war es mir auch wirklich eine Ehre, dass unser Hof hier als Mitte von der Gemeinde Kügnitz und Travemünde ausgewählt wurde. Und als alle kamen in einer großen Begeisterung und Erwartung dann auch an. Und das hat man dann auch im Gesang und im Gebet auch gespürt, wie ausgelassen und ausgeglichen das hier vonstatten gegangen ist. Ne?
1: Und es sind jede Menge Menschen hierher gekommen auf den Hof nach Ivendorf. Und jetzt ist der Gottesdienst zu Ende. Jetzt haben die Pastoren uns eingeladen, noch nett beisammen zu sein. Und wir bedanken uns ganz herzlich, dass wir jetzt noch zum späten Frühstück eine Bratwurst bekommen.
3: Das ist wirklich wunderbar, genau. Das ist wirklich der krönende Abschluss jetzt, genau. Und dass wir alle nochmal so schön zum Gespräch führen und uns alle ein bisschen näher einfach kennenlernen.
1: Ja. Das war wunderbar. Ich danke ganz herzlich im Namen aller Ivendorfer und aller Kügnitzer, dass das hier stattfinden durfte auf eurem tollen Hof. Und wir wünschen uns noch einen schönen Sonntag.
3: Ja, das wünschen wir uns.

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1: Wenn ich nur sprechen könnte. Ein Spaziergang durch die Lübecker Altstadt lädt zum Träumen ein. All diese alten Häuser mit ihren markanten Fassaden und urigen Giebeln. Wie mag es sich im Innern wohl anfühlen, herauszuschauen? Die Nachbarhäuser sehen ähnlich interessant aus. Was, wenn diese alten Häuser erzählen könnten von seinen Bewohnern und von dem, was im Laufe der Zeiten geschehen ist? Doch hören wir mal hin, was ein Kenner für Geschichten bereithält. Ich bin heute im Behnhaus Dregerhaus und spreche mit Dr. Alexander Bastek. In der Königstraße 9 steht das neoklassizistische Behnhaus Dregerhaus. Ein Haus, das viel zu erzählen hat. Woher kommt der Name?
2: Behnhaus Dregerhaus, also zwei Häuser stecken drin. Ich glaube, richtig ist auch, das Dregerhaus hat die Nummer 9 und das Behnhaus die Nummer 11. Königstraße 9 bis 11 sind wir. Und das Behnhaus, da ist es vielleicht einfacher, am längsten hat hier die Familie Behn gewohnt, von 1823 bis 1920. Und dann war das im Volksmund das Behnsche Haus oder wie wir heute sagen, das Behnhaus. Anfang der 1980er Jahre ist dann das Nachbarhaus dazugekommen als Museumsanbau oder Zugewinn. Und das ist damals maßgeblich finanziert worden von Heinrich Dräger. Und deswegen ist das Haus nach dem Mäzen dieses Museumsteils benannt, das Dregerhaus.
1: Herr Dr. Behn hat hier gewohnt, hat mit seiner Familie hier in dem Haus gewohnt.
2: Der Käufer des Hauses, der war Arzt, genau.
1: Das Haus ist ja sehr groß, das muss ja eine sehr große Familie gewesen sein. Wissen Sie etwas darüber?
2: Tatsächlich wissen wir über die Familienleben, die hier stattgefunden haben, viel zu wenig. Also Behns ziehen ja erst 1823 in dieses Haus ein, da ist es schon über 30 Jahre alt. Gebaut hat es, noch in den 1790er Jahren geht das los, Peter Hinrich Testdorf. Der war aber viel auf Reisen, hat viel dieses Haus als Baustelle gehabt und dran umgebaut. Ob der überhaupt mehrere Jahre richtig glücklich hier mit Familie gelebt hat, wissen wir gar nicht so genau, ist eher zweifelhaft. Und dann hat es ein anderer Kaufmann gekauft, Matthäus Rodde. Und da wissen wir, der hat hier dieses Haus wohl nur als Spekulationsobjekt gehabt. Und dann kam die Franzosenzeit, der hat ja mit Dorothea Schlözer zusammengelebt. An ganz anderer Stelle oder in einem anderen Haus auf der Lübecker Altstadt. Das heißt, Familienleben geht erst so richtig in den 1820er Jahren los. Und da sind die Räume, so wie sie von Testdorf ursprünglich konzipiert worden, werden vielleicht schon ganz anders genutzt von der Familie. Also da sind wir aber, wissen wir eigentlich viel zu wenig Bescheid über unser eigenes Haus.
1: Gibt es ja keine Quellen?
2: Vielleicht haben wir noch nicht genug gesucht. Also es gibt zu Testdorfs Quellen, da gibt es eine Familienchronik, wie das so ist im 19. Jahrhundert, da wird viel dazu erfunden. Da weiß man nicht, ob man dem allem so trauen darf. Und bei Behns müsste man einfach mal recherchieren. Was für uns wichtig ist, wir wissen ja, was war die Funktion einzelner Räume um 1800, als das Haus gebaut wurde. Wir wissen aber nicht, ob Behns sich an diese Funktion gehalten haben. In der späteren Zeit. Beispielsweise, dass es ein Schlafzimmer des Hausherrn im Erdgeschoss gab und die Ehefrau hat ein Stockwerk darüber geschlafen. Ob Behns da näher zusammengerückt sind und so weiter, da können wir nur spekulieren. Aber das wäre wirklich mal interessant, dem nachzugehen.
1: Das Haus ist ja riesig groß. Es muss ja eine große Familie gewesen sein mit mehreren Kindern, denke ich, und auch Personal.
2: Ja, aber man lebte ja gerne auf großem Fuß damals, also auch mit kleinerer Familie hat man sich so große Häuser geleistet. Wichtig ist vielleicht, was für Testdorf zumindest in der Theorie, wie er das Haus konzipiert hat, hier stattfinden sollte. Einmal das Leben, das Wohnen, das ist traditionell ja in lübschen Innenstadthäusern im Flügel oder im hinteren Teil. Vorne zur Straße steht das Kaufmannshaus. Das war dann in der Regel das Geschäftshaus oder das Werkstatthaus. Tesdorf hat dieses Vorderhaus gebaut, um zu repräsentieren. Da sind die Salons angelegt, da ist diese große Diele zu sehen. Und in den Flügelräumen sind tatsächlich die Wohnräume. Dann weg vom Lärm der Straße, nach hinten, wo ja auch ein großer Garten angelegt war, wo man lieber im Grünen gewohnt und ein bisschen ab vom Schuss.
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1: Folge 11. In deiner Hand. Frei erzählt nach einem Märchen aus China. Erschienen im Buch Geh langsam, wenn du's eilig hast. Aus dem Koppenrad Verlag. Einst lebte ein Greis, von dem die Leute sagten, dass er alles wisse. Zwei Brüder hatten sich nun in den Kopf gesetzt, ihm eine Frage zu stellen, die er nicht beantworten könnte. Tagelang überlegten sie, welche Frage sie dem Alten stellen könnten. Ein kleiner Vogel brachte sie dabei auf eine Idee. Der eine Junge schnappte sich den Vogel, hielt ihn in seine Hand und sagte zu seinem Bruder: Wir fragen den Alten, was ich in der Hand halte. Er wird antworten, dass du einen Vogel in der Hand hältst, erwiderte der Bruder wenig begeistert. Ich weiß, aber dann werde ich ihn fragen, ob der Vogel tot oder lebendig ist. Und wenn er sagt, dass der Vogel lebt, dann drücke ich meine Hände zusammen. Aber wenn er sagt, dass der Vogel tot ist, dann lasse ich ihn fliegen. Diese Idee fand auch der Bruder gut und sie machten sich auf den Weg zu dem alten Mann. Schon von Weitem riefen sie: Alter Mann, wir haben eine Frage für dich. Der Greis saß meditierend vor seiner Hütte. Die beiden Jungs standen atemlos vor ihm. So fragt, antwortete er. Was halte ich hier in der Hand? Fragte der eine Bruder. Der Alte schloss die Augen, dachte einen Augenblick nach, öffnete die Augen wieder und sagte: Du hast einen Vogel in deiner Hand. Der Junge guckte den Greis an und fragte: Nun denn, ist der Vogel tot oder ist er lebendig? Daraufhin schloss der Greis erneut die Augen, und als er sie wieder öffnete, sprach er: Mein Sohn, ob der Vogel tot oder lebendig ist, das liegt ganz allein in deiner Hand.

Das war unser 481. Travemünder Journal mit Neuigkeiten aus unserem Seebad. Für die nächste Sendung am 16. Juni haben wieder mehrere Themen vorbereitet. Der Spielplatz am Fährvorplatz wird wieder neu eröffnet. Dr. Pieper wird 100 Jahre alt. Rolf Fechner ist eingeladen. Classic Beats, Gastgeberland Frankreich, wird nach Eutin verlegt. Im Familienzentrum am Steenkamp gibt es einen Flohmarkt für Frauen und Mädchen am Freitag, den 12. Juni. Und wir besuchen die Ortsratssitzung Gestalte die Zukunft Travemündes neu. Themen sind Verkehrssituation, Parkgebühren, Zustand der Bahnhöfe. Das wird spannend.

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1: 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Mal eine Fortsetzung findet. 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Juni um 17 Uhr in der Musikabteilung der Stadtbibliothek in der Lübecker Hundestraße. 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

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Mal eine Fortsetzung findet. 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Und das passiert am kommenden Freitag, 12. Juni um 17 Uhr in der Musikabteilung der Stadtbibliothek in der Lübecker Hundestraße. Mit dabei ist als Gastsolistin die Sängerin Julie Silvera, Dozentin an der hiesigen Musikhochschule. Auch Originalaufnahmen von Ella Fitzgerald werden eingespielt. Und Arne Schnorr, Leiter der Musikabteilung, wird mit Peter Ortmann über Leben und Wirken von Ella Fitzgerald sprechen. Noch einmal, Freitag, 12. Juni von 17 Uhr bis ca. 18:30 Uhr in der Musikabteilung der Stadtbibliothek.

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Willkommen bei Lübeck FM und unserer Sendung Kultur Melange. Am Mikrofon begrüßt Sie Angelika Wolf, die auch für die Sendung verantwortlich ist und an der Technik heute wieder unterstützt wird von Shia Wolf. Wir freuen uns, dass Sie dabei sind und geben Ihnen wie immer einen Überblick über die heutige Sendung. Zunächst geht es in die Komödie Lübeck in der Dr. Julius-Leber-Straße. Da hatte die Komödie Venedig im Schnee Premiere. Im zweiten Beitrag schauen wir mal hinter die Kulissen des Theaters. Ich habe mit der Pförtnerin Frau Nizewski gesprochen. Und der letzte Beitrag, der geht nochmal in die Muck. Es ist ein Beitrag, der ein bisschen überhängig ist. Das 6. Sinfoniekonzert im März haben wir auch damals besucht. Und hier kommt jetzt der Bericht.

0: Das war Reggae-Musik von Jimmy Cliff hier bei Kultur Melange. Kennen Sie Chauvinien? Nein? Ehe Sie jetzt anfangen, vor Ihrem inneren Auge den Atlas durchzuscannen, kann ich Sie beruhigen. Sie können Chauvinien gar nicht kennen. Es sei denn, Sie haben sich die französische Komödie »Venedig im Schnee« von Gilles Direc in der Komödie Lübeck bereits angesehen. Dieses Stück hatte am 29. Mai Premiere in der Regie von Lennart Mesenbring. Ich habe mir die Aufführung am 30. Mai angesehen. Nachdem uns in dem gut besuchten Zuschauersaal wie im Kino Eiskonfekt angeboten wurde, erklingt Musette-Musik. Der Vorhang öffnet sich zu einem Wohnzimmer in Pastellfarben. Links und rechts am Rand stehen überdimensionierte Blumen und ein Schubladenschränkchen in knalligen Farben. Drei Türen führen in die benachbarten Räume. Das ist der Schauplatz der Komödie »Venedig im Schnee«. Es ist das Wohnzimmer von Nathalie und Jean-Luc, ein Ehepaar, das kurz vor der Silberhochzeit steht. Ihr Umgang miteinander ist geprägt von ständigem Schuschu- und Küsschen-Gesäusel. Jean-Luc, lässig hell gekleidet, und Nathalie im geblümten Sommerkleid erwarten Gäste. Jean-Luc hat seinen neuen, jungen Kollegen Christophe mit seiner Freundin Patricia eingeladen. Als die beiden schließlich eintreffen, wird sofort klar. Sie befinden sich im Krisenmodus. Patricia hatte keine Lust auf diesen Abend.
1: Oh, na, na, das wäre doch nicht nötig gewesen. Das ist aber lieb. Schau mal, Schuschu, die schönen Blumen.
2: Die sind wirklich wunderschön, Schuschu. Ich werde mich gleich um sie kümmern.
1: Du bist ein super süßer Schuh.
2: Ich hab dich lieb, Schuh.
3: Ja. Tut uns wirklich sehr leid wegen der Verspätung. Als Jean-Luc uns angerufen hat, da stand wir mitten auf dem Boulevard Périphérique im Stau.
4: Wo soll ich die Blümchen denn reinstellen, Chouchou?
1: Ich komme, Chouchou. Zurück.
3: Vielen Dank für das Lächeln, das du ihnen geschenkt hast.
1: Aber noch so ein Ton und ich bin weg. Was habe ich denn mit ihnen zu schaffen, hä? Bleib du hier bei deinem Kollegen, ich hau ab.
3: Na gut, tu's, hau ab, ist mir doch egal.
0: Patricia im kleinen Schwarzen steht abgewandt, ist sichtbar genervt und sagt im Beisein der Gastgeber keinen Ton. Das führt dazu, dass die Gastgeber sie für eine Ausländerin halten. Das nimmt Patricia zum Anlass, mit geradezu diabolischem Vergnügen die Fremde zu spielen. Sie redet in einer Fantasiesprache und erfindet ihr Herkunftsland, das vom Krieg heimgesucht wurde, Chauvinien. Möglicherweise inspiriert durch das ständige Schuschu-Generve der Gastgeber.
1: Was ist das für eine Sprache, die deine Freundin da spricht?
2: Sag mal, ist das nicht ungarisch? Nein. Doch. Dieser Elektriker, erinnerst du dich noch, der die Elektrifizierung hier bei uns in der ganzen Wohnung gemacht hat? Bam, oder wie der hieß. Wenn der telefoniert hat, das klang genau so.
1: So. Aus welchem Land kommt sie denn?
2: Ihr Land.
1: London? Du? Dein Land? Wo? Also hier? Frankreich. Du? Wo? Wer from?
2: Sehr schön.
1: Ah, my country!
2: Danke!
1: Chauvinia.
0: Eine junge Frau, geflohen aus einer Kriegsregion, das aktiviert die Gutmenschen in Jean-Luc und Nathalie. Sie beginnen mit Begeisterung, Spenden aus ihrem Haushalt zusammenzutragen. Hier schimmert hinter der Komödie eine bitterböse Satire durch. Hinter der Spendenbereitschaft steckt die willkommene Gelegenheit, überflüssigen Krempel loszuwerden. Und Geldspenden wollen auch gut überlegt sein.
1: Ich habe alles hier reingepackt, noch jede Menge Paracetamol. Medikamente und Pillen gegen Durchfall. Das meiste ist der Verhalt dann schon mal angelaufen. Also, ach, das ist immer das schöne Gegenteil, dass sie nur noch durchschlagen kann. Kinder der Schule Buntstift.
2: Oh. Ja, Mensch, jetzt habe ich so das der Schule, die Kuckucksschule wieder aufgegangen. Ja, Medien, ne?
1: Ja.
2: Sag mal, was können wir denn noch sprechen?
5: Nichts, nichts, gar nichts. Wir werden ja nicht den ganzen Abend über Schulmobilien reden, ja? Wenn wir uns den ganzen Abend nur mit Patricia beschäftigen, dann bringen wir sie bloß in Verlegenheit.
1: Vielleicht kannst du ja noch einen Scheck ausstellen.
5: Was? Wofür?
1: Für Schulmobilien.
5: Nein, nein, nein. Lass uns mal etwas anderes. Ja? Lass uns nicht mehr nur noch über Patricia reden und über
1: Schulmobilien.
5: Nein, Patricia? Nein.
3: Auf
5: nein.
3: Auf welchen Namen soll ich den Scheck denn ausstellen?
5: Du willst gar keinen Scheck ausstellen.
3: Aber ich bräuchte natürlich ein Beleg für die Steuer, ne?
5: Das nicht geht, ist ja auch nicht absatzbar. Also, lass das mit dem Scheck.
1: Scheck?
5: Patricia.
1: Das war wohl ein Scheck.
3: Gut, okay, ein Scheck für wie viel, ne?
1: Weiß nicht, 100 Euro?
3: Na sag mal, ist das nicht ein bisschen übertrieben?
1: Na, dann mach 80.
3: Ja, du bist doch nicht absetzbar.
1: Na, dann 60, wenn du magst.
3: 60 Euro? Das ist für die Schulbringer eine ganze Menge.
1: Dann mach, wie du willst.
3: Ey, mein Bruder, schon die T-Shirts und die Decke gespendet.
1: Von gut.
3: Stimmt. Pass auf, ich schreibe einfach 35 Euro. Für das ist hoch ansteller.
0: Lennart Nesenbring setzt in seiner Inszenierung weitgehend auf Tempo. Tür auf, Tür zu, hinein, hinaus. Mal ist nur ein Paar auf der Bühne, mal beide. Vor allem Michael Knoll als Jean-Luc fegt mit einem ständigen Redeschwall über die Bühne und beweist sein großes komödiantisches Können. Kerstin Pötting stellt die Nathalie facettenreich in ganz unterschiedlichen Situationen dar. Lennart Nesenbring spielt den Christoph von mühsam aufrechterhaltener Freundlichkeit über Fassungslosigkeit und Entsetzen bis hin zu unverhohlener Wut. Sarah Casado Thomas glänzt in der Rolle der Patricia. Es ist ein Vergnügen, ihr zuzusehen, wie sie mit zunehmender Begeisterung die Chauvinierin darstellt. Die Fantasiesprache kommt ihr so fließend von den Lippen, dass man sie für eine echte Sprache halten könnte, wüsste man es nicht besser. Ob und wenn ja wie die beiden aus ihrer Chauvinien-Nummer wieder herauskommen, das sollten sie sich selbst ansehen. Nur so viel. Der zweite Teil hält einige Überraschungen bereit. Zum Beispiel erschließt sich der Titel Venedig im Schnee. Das Stück endet mit einer gelungenen Pointe. Das kam beim Publikum gut an. Es gab begeisterten Applaus. Venedig im Schnee von Gilles Direck, deutsch von Annette und Paul Becker und in der Regie von Lennart Mesenbring wird noch bis zum 19. Juli in der Komödie Lübeck gezeigt. Tickets bekommen Sie online über luebeck-ticket.de und an der Abendkasse.

0: Sie hören Kulturmelange und das war gerade Jeremy Lopez featuring Matteo Mollico mit The Show. Wir bleiben im Theater, aber nicht auf der Bühne, sondern mal wieder in einem Beitrag hinter den Kulissen, den ich ja von Zeit zu Zeit mal sende, indem ich Menschen besuche, die hinter den Kulissen eben arbeiten. Jetzt war ich bei Katrin Niedzwetzki, die am Bühneneingang an der Pforte sitzt, und ich habe sie einmal besucht und ihren Arbeitsalltag versucht ein bisschen einzufangen.
1: Frau Niedzwetzki, Sie sitzen hier in Ihrer Pförtnerloge direkt neben dem Bühneneingang und beobachten, wer so rein und raus geht. Ist damit Ihr Berufsfeld schon umschrieben?
2: Ich habe schon die Aufgabe zu beobachten, wer ins Haus ein- und ausläuft. Mitarbeitende haben ja auch Transponder, die kommen selbstständig ins Haus. Gäste müssen sich bei mir anmelden und werden dann von mir ins Haus gelassen. Das ist schon eines der Hauptaufgaben, die ich hier mache, ja.
1: Wer kommt denn noch so außer den Mitarbeitern und Mitarbeiterinnen?
2: Ja, wir haben ja auch viele Mitarbeitende, die als Gäste kommen. Das kann dann auch das Ballett Kiel sein, wo mit einigen gekommen wird. Wenn wir Gastspieler haben, die Niederdeutsche Bühne oder ähnliche Sachen, die wir so manchmal im Haus haben, das sind ganz unterschiedliche Bereiche dann. Und dann kommen auch gerne mal Besucher, es kommen Praktikanten in den verschiedenen Abteilungen, Gäste für die Geschäftsleitung, es ist ganz unterschiedlich.
1: Ich sehe hier in Ihrem kleinen Büro auch verschiedene Geräte, natürlich ein Computer, ein Telefon, ein Poststapel, Postausgangs- oder Eingangskorb. Welche Verwaltungsaufgaben haben Sie denn zu erledigen? Zum Beispiel telefonieren.
2: Telefonieren, ganz richtig.
1: Jetzt klingelte schon mal das Telefon zwischendurch und Frau Niedzwetzki musste sich eine kleine Notiz machen. Offensichtlich ging es um etwas Internes. Und wir waren gerade dabei, also es ist ja auch wie ein kleines Büro hier ausgestattet. Welche Art von Verwaltungsaufgaben haben Sie denn so zu erledigen?
2: Ja, also in erster Linie klar die Posteingang und Ausgang. Dann mache ich die Materialbestellung, Büromaterialbestellung für das Haus. Ich bediene auch die Brandmeldezentrale. Da sind dann auch so kleinere Dokumentationssachen mit verbunden. Ja, und dann also Post, auch die interne Verteilung im Haus. Da haben wir also die Postfächer. Wie man so sieht, das ist dann auch ein bisschen aufwendig manchmal, weil dann auch unterschiedlichste Sachen kommen, die nicht ganz klar zuzuordnen sind.
1: Und ich sehe hier auch den großen unvermeidlichen Schlüsselkasten, oder es sind sogar zwei, mit einer Menge Schlüsseln und Anhängern. Können Sie also überall mit diesen Schlüsseln im ganzen Haus rein?
2: Ja. Ja, also ich habe auch tatsächlich hier also meinen wichtigen Schlüssel, das ist der Generalschlüssel fürs gesamte Haus. Und es gibt dann unterschiedliche, die dann bestimmte Bereiche zugänglich machen oder irgendwie für manche Mitarbeitenden dann auch Generalschlüssel oder auch für Firmen Generalschlüssel. Wir haben Feuerwehrschlüssel hier, wenn die im Haus sind. Die haben ihre eigenen Schlüsselbunde, die laufen dann autark damit rum und können kontrollieren, was auch immer sie hier dann so zu kontrollieren haben. Und die gebe ich dann auch raus, das muss auch dokumentiert werden.
1: Wie lange sind Sie jetzt schon dabei in dieser Aufgabe?
2: Also hier in der Pforte seit 2 Jahren.
1: Und gibt es da eine besondere Stellenausschreibung? Muss man besondere Voraussetzungen mitbringen? Und wenn ja, welche?
2: Ja, das war jetzt in der Form eine interne Ausschreibung zuerst. Ich bin ja seit 10 Jahren schon am Haus. Und eigentlich kann das im Großen und Ganzen eigentlich jeder machen. In dem Fall hier im Theater ist das schon relativ gut, wenn man die Abläufe ein bisschen kennt. Wir haben nachmittags ja auch einen Wachdienst drin, für die ist das schon ein bisschen schwieriger. Ich mache ja hier auch alle möglichen Kleinigkeiten, wenn unsere Mitarbeitenden hier stehen. Und ich vermiete in Anführungsstrichen auch unsere PKWs, da muss ich die zeitliche so ein bisschen timen, dass sich da Termine nicht überschneiden. Und dann gibt es halt Fragen und Problemchen und Extrabestellungen. Und wenn dann Leute kommen und sagen, ja, da und da ist das und das, und man sich gar nicht auskennt im Haus, kann das schon schwierig sein, dann so dann auch wirklich zu helfen. Das fällt den Nachmittags, glaube ich, etwas schwerer als mir. Nach 10 Jahren kenne ich das auch schon ganz gut.
1: Was haben Sie vorher gemacht? Wo waren Sie beschäftigt?
2: Ich habe an der Garderobe angefangen, also der Garderobenpersonal, und dann fast ein Jahr an der Kasse im Kartenservice gearbeitet. Und dann wurde die Stelle frei und das ist so ein bisschen von allem etwas. Das gefällt mir eigentlich so mit am besten.
1: Das heißt, Sie haben auch irgendwie eine Zuneigung, eine Affinität zum Theater und zu dem ganzen Leben und dem Drumherum hier.
2: Ja, auf jeden Fall. Das ist genau, ja, da sind auch ein paar witzige Sachen bei, ja.
1: Das Theater zieht Sie irgendwie an oder der Arbeitsplatz Theater sagt Ihnen zu?
2: Ja, auf jeden Fall. Tatsächlich, ich habe meine Ausbildung damals als Kosmetikerin gemacht vor vielen, vielen Jahren und wollte gerne Maskenbildnerin werden. Das hatte dann so alles nicht geklappt, aber Jahre später bin ich dann tatsächlich an der Garderobe erstmal gelandet. Und nee, das ist schon so ein schöner Arbeitsplatz.
1: Garderobe und Abendkasse haben ja auch ganz unterschiedliche Arbeitszeiten im Vergleich zu dem, was Sie jetzt machen. Jetzt sind Sie ja, glaube ich, regelmäßiger.
2: Jetzt habe ich tatsächlich sowas wie einen geregelten Arbeitstag von Montag bis Freitag. Ich muss allerdings dann auch schon um 5.40 Uhr anfangen bis 14 Uhr. Und Garderobe hat man ja im Normalfall im Abendbetrieb, in Märchenzeit dann auch mal vormittags, aber da ist man eher abends und vor allem natürlich an den Wochenenden hier. Kasse ähnlich, da Tageskasse geht, an der Abendkasse klar, immer vor den Vorstellungen und dann auch gerne mal an der Muck.
1: Ja, ja, richtig, bei den Konzerten.
2: Genau, ja. Ja.
1: Gibt es in Ihrem ja wahrscheinlich manchmal auch relativ turbulenten Pförtnerinnenleben so einige Erlebnisse oder Herausforderungen, die besonders waren für Sie?
2: Gleich am Anfang hatte ich tatsächlich eine Kollegin, die mal im Fahrstuhl festgesteckt hat. Und dann sitzt man hier, ist gerade eine Woche dabei.
1: Hallo.
2: Und hat dann so die Aufgabe, irgendwie zu gucken, wie kriegt man die Dame da wieder raus. Und wenn man morgens so die Erste im Haus ist, kann das ziemlich abenteuerlich dann sein. Und, es gibt halt meistens für alles Hauslösungen, das ist eben das Schöne auch hier. Und eben gerade der Hausmeister, der ist also wirklich hier auch Gold wert. Der ist immer die erste Adresse, wenn irgendwas ist, wo ich nicht weiterkomme. Immer erstmal Thomas.
1: Hat die denn die ganze Nacht festgesteckt?
2: Weil sie sagt, nein, das ging ganz schnell, weil tatsächlich die Schlosser wissen, wie Hallöchen. Man den. Hallöchen. Tatsächlich die Schlosser wissen, wie man den Fahrstuhl manuell wieder dahin bekommt, wo man ihn haben möchte. Und wusste ich danach dann auch. Also da ist man dann auch ein bisschen stressfreier. Ja. Wie gesagt, es sind natürlich immer blöde Situationen, sind Feueralarme, sind meistens durch irgendeine Fehlgeschichte ausgelöst. Aber da ist dann immer natürlich ein bisschen turbulent, dann geht hier alles ein bisschen drunter und drüber. Aber ja, auch das ist dann nach einer Viertelstunde ist der Zauber meistens schon wieder vorbei. Wenn die Feuerwehr dann im Haus ist, und ist dann auch meistens schnell klar, dass das ein Fehler ist. Aber das ist schon besonders dann.
1: Haben Sie auch so zu tun, oder merken Sie das, wenn hier Proben sind, dass es da vielleicht besonders unruhig ist oder viel Betrieb ist, weil ja auch mehrere Beschäftigte am Theater da beteiligt sind?
2: Ja, es sind ja nicht alle Proben finden hier statt, aber wenn das Orchester hier probt oder der Chor, dann sind natürlich schon mal eine ganze Menge mehr Personen, die rumlaufen. Gerade auch jetzt Ballett, wenn die proben, die kommen ja aus Kiel, die haben dann keine Transponder, die laufen also alle dann bei mir durch, die müssen dann auch reingelassen werden. Da ist schon ein bisschen mehr los, ja.
3: Du lass mal bei Maren rein.
2: Ja.
3: Ist die heute nicht da oder die haben irgendwie Sitzung oder sowas?
2: Aber gesehen habe ich sie auf jeden Fall schon. Ist nicht da.
3: Landschaftsbau, mal gucken hier.
2: Ah, Verwaltung.
3: 9:30 bis 11 Uhr Verwaltung.
2: Ja, okay.
3: Ja. Ja, dann machen wir es einfach.
2: Genau.
3: Das ist ja fast
4: Ich wollte fragen, ob du wieder Klärmappen da hast für Text.
2: Ja, habe ich da.
4: Ach, cool.
2: Ich hatte die damals für Cornelia bestellt.
4: Ja.
2: Ich habe jetzt einfach, glaube ich, ein paar, aber es sind nicht so viele.
4: Ich brauche eine.
2: Im Moment nur eine.
4: Ja.
1: Es ist gerade eine junge Frau gekommen zum Vorsingen und Mitarbeiterinnen, die Wünsche an sie hatten. Gibt es denn manchmal auch von Mitarbeitenden hier besondere? Wir sind gerade noch mal kurz unterbrochen worden. Das können wir gleich noch mal drauf eingehen. Sie haben hier auch Monitore, die den Flur zum Hinterhof abbilden.
2: Das ist die Durchfahrt praktisch. Also wenn die Bäckergrube mal keine Baustelle ist, fahren da also auch unsere Fahrzeuge dann durch den Durchgang durch. Genau. Und deshalb ist der halt Video überwacht, dass ich dann das Tor halt auch öffnen kann.
5: Moin!
2: Moin!
5: Ja. Hast du noch was bisschen? Nee, ich brauche so ein Fachbrecher von auch nicht was.
3: Nee, ansonsten, wenn du nicht was abnehmen willst, was ich loswerden möchte, ist hier nichts für euch.
5: Nö. Gut, sehr schön.
4: Wir haben heute das Vorsingen.
3: Ja.
4: Im Vorsaal.
3: Sie haben einen Raum genannt bekommen, ne? In dem Sie vorsingen sollen.
4: Genau. Ja, Raum 2.
3: Raum 2, okay. Können Sie gleich auch mitnehmen. Ich lasse Sie hier vorne durch die Tür. Mhm. Sie gehen einfach gerade durch, wieder, dass Sie wieder draußen ankommen. Mhm. Dann gehen Sie hier so einen Gang, da stehen Fahrräder, einfach mal weiter. Hier quer über den Hof rüber. Da steht dran Aufgang B und C. Mhm. Da gehen Sie einfach rein. Und das ist ein Gang, da können Sie gar nicht anders laufen. Hier ist Raum 1 und dann kommt die Kantine und dahinter kommt Raum 2. Steht an den Türen, sind auch überall Zettel, können Sie gar nicht.
6: Dann wo ist denn Chorsaal?
3: Oder der Chorsaal, da singen Sie nicht. Und wenn, werden Sie da nachher hingebracht.
6: So, okay.
3: Das, in der Kantine
6: dann
3: sind
6: werde
3: auch
6: ich aufgerufen.
3: Irgendwie genau, das machen da unten die Kollegen. Da können sich auch gerne an Kollegen werden, die helfen Ihnen dann auch weiter.
6: Danke schön. Bitte.
7: Haben Sie denn jetzt für Troska diese Statistik?
5: Entschuldigung.
3: Maria. Achso, ja, Moment. Jetzt.
8: Habe ich eine Sendung?
3: Postsendung? Aber Paket ist noch nichts gekommen. Postsendung hast du. Oh ne, du hast die Mappen alle bei dir drin, hat das einen Grund? Nee, ne?
8: Welche Mappe?
3: Die Statistenliste.
8: Also, okay.
3: Verkehrt reingepackt, habe ich noch nicht.
8: Alles klar.
0: Gut, eine weitere Vorsängerin war eingetroffen.
3: Ja.
0: Versuchen wir mal wieder einen kleinen Anschluss zu finden, aber vielleicht auch eine kurze Beschreibung. Es kamen also auch Mitarbeiter, die irgendwelche kleinen Wünsche hatten, Post hin und her oder?
2: Ja, genau, Post hin und her sind dann oftmals auch Sendungen, die erwartet werden. Also manche liegen hier ein bisschen länger, manche werden auch dann wirklich dringend erwartet. In dem Fall jetzt für die Notenbibliothek. Und da wird dann schon mal nachgefragt oder eben auch angerufen, ist sie schon da. Und ja, leider heute noch nicht. Jetzt kommen noch mal die Schauspielerkollegen. Da wollte ich auch nicht.
5: Ist jemand zum Vorsingen?
2: Nimmt noch jemand zum Vorsingen? Du nicht.
0: Also, nee. Also viele junge Damen kommen hier gerade an zum Vorsingen. Ist es eine bestimmte Ausschreibung? Chorsängerinnen werden gesucht oder wo singen die vor?
2: Das ist jetzt tatsächlich vom Chor, wo vorgesungen wird. Lemmy, brauchst du noch was? Die 50?
0: Ja, kein Problem.
3: So. Bis morgen wieder.
2: Bis morgen, ne?
3: Alles klar, Lemmy.
2: Tschüss. Jetzt ist heute auch genau so ein Trubeltag.
0: Ja, das macht ja nichts. Das ist ja auch ein bisschen Ihr Alltag, der hier dokumentiert werden soll.
2: Genau, ja.
0: Also wir waren beim Chor vorsingen. Es sind also spezielle Sängerinnen, die gesucht werden, oder?
2: Genau, also wie das mit Ausschreibungen funktioniert, das weiß ich tatsächlich nicht so. Ich bekomme immer Bescheid, dass Vorsingen ist. Und das ist jetzt heute relativ klein. Ich glaube, ich sagte so um die 9 Sängerinnen, die heute kommen. Wenn wir jetzt so das Opernstudio sucht, dann können das auch schon so 25 sein, die dann kommen. Dann kriege ich auch meistens schon Listen, dann wird das überschaubarer. Und das ist ja 2-3 Mal im Jahr sind solche Aktionen dann. Da ist dann eben auch immer ein bisschen unruhiger dann.
0: Ja, klar. Und Sie müssen ja mal ganz geduldig dann auch den Weg durch dieses Labyrinth hinten erklären.
2: Genau. Ja, also das geht immer noch. Da laufe ich morgens mal eine Runde. Das kenne ich. Wenn so andere Fragen kommen, dann muss ich tatsächlich manchmal echt passen. Weil ich kenne das Haus bei Weitem noch nicht bis in den letzten Winkel. Das ist schon sehr groß und verzweigt hier, ja.
0: Gibt es denn manchmal auch von Mitarbeitenden hier bestimmte Sonderwünsche, die an Sie gerichtet werden?
2: Ja, nee, eigentlich nicht unbedingt. Es ist schon mal ein bisschen Material dabei, Büromaterial, was vielleicht nicht so ganz üblich ist, aber nee, im Großen und Ganzen. Also es ist halt insgesamt anders, glaube ich, als woanders. Also hier werden auch oft dann Requisiten zwischen geparkt sozusagen und dann hat man hier auch mal so ein Skelett stehen oder irgendwie Kostüme, die zum Ausleihen gebracht werden oder also es ist dann schon manchmal hier voll und lustig und dann sind auch so Requisiten so, ich hatte hier mal so einen Hund sitzen eine ganze Weile, so ein das Pappmaché irgendwie und das mache ich mir auch manchmal Witze fotografieren, die schickt die meiner Tochter dann und sagt so, guck mal, na, ich habe Besuch. Also das ist schon manchmal ein bisschen besonders, aber so nee, die Anliegen sind eigentlich in dem Bereich, den ich dann auch bearbeiten kann.
0: Ja, ich sehe hier auch, Sie haben auch die Schauspielerliste, die aktuelle, das ist die Ensembleliste hängen mit Ihren entsprechenden Varianten, die Sie in den letzten Spielzeithäften hatten.
2: Genau, das war aus dem Spielzeithäft. Ja. Wir haben das Büro wurde im Sommer renoviert und die Wand sah so kahl aus und wir konnten uns nicht so richtig entscheiden, was ich da hinhänge. Und dann in der Öffentlichkeitsarbeit dann die Idee, dass wir dann eben, ich konnte mich auch nicht für einen Schauspieler, ich fand die Bilder toll, ich finde diese Idee toll, Ich konnte mich nicht entscheiden, hat er gesagt, dann kriegst du alle. Und dann ist dann dieser Federputz der Hutmacherin dann noch beigetragen, dass das ein bisschen bunt wird. Und
1: also man merkt doch, dass es ein Theaterbüro ist und nicht irgendwie eins von irgendeinem Unternehmen oder so.
2: Genau. Ja, genau, stimmt. Ja, also das neu gemacht war, war ja sehr... Ja, sehr alt, sehr gemütlich. Mhm. Das musste einfach mal neu. Und so neu gemacht ist es dann erstmal so ein bisschen kalt und irgendwie muss man sich das zurechtleben. Ja. Und das war so der Anfang und damit, glaube ich, verkörpern wir auch ganz gut das Theater.
1: Und dann haben wir gerade ein paar Mal auch die Situation gehabt, dass sie Schlüssel herausgegeben haben, offensichtlich, ne? Wenn ich das richtig sehe.
2: Genau, ja.
1: Und die mussten das auch genau dokumentieren, wer wann welchen Schlüssel bekommen hat.
2: Ja, genau. Das sind jetzt manchmal Kollegen, die zwar einen Transponder haben, um ins Haus zu kommen, aber für ihre Bürotüren dann Schlüssel brauchen. Einige haben welche, die sie mit nach Hause nehmen, andere holen sie hier ab. Das ist ganz unterschiedlich geregelt. Und das jetzt auch, glaube ich, weiß gar nicht, dass eine FSJlerin ist. Also die holen sich dann die Schlüssel immer ab. Und dann wird eben dokumentiert, dass sie auch zurückbringen, dass wir auch mal einen Überblick haben, wo die Schlüssel sich dann so aufhalten.
1: So einige holen sich ihre Post auch selbst ab.
2: Ja, ja, genau. Kollegen, sie dürfen hier schon durchaus auch selbst an ihre Fächer.
1: Ja, Sie sprachen auch so von FSJlerinnen. Und Praktikanten vielleicht auch. Das heißt, sie müssen ja auch ein gutes Personengedächtnis haben, Gesichtsgedächtnis, denn sie müssen die auch irgendwie zuordnen können. Ne?
2: Ja, das einfach nicht ganz einfach. So, die FSJlerinnen gehen meistens, sie sind ein Jahr da, aber gerade wenn wir auch Gastschauspieler haben, die manchmal dann für eine Produktion kommen, bis man das dann alles so drauf hat, dauert manchmal. Aber da habe ich Training durch die Garderobe.
1: Ja, also genau,
2: das,
1: stimmt.
2: Da ist man im Einlass, muss man halt auch immer so ein bisschen gucken und nee, das geht schon ganz gut. Und ja, das ist auch noch ein Teil, dass man eben auch immer unterstützend für die Gewerke auch so ein bisschen da ist. Also ja, in allen Bereichen eigentlich. Eben, ob das jetzt mal Zwischenlagern ist, ob das eben die Post ist, bestellen, eben dann auch mit den Autos, dann ist manchmal ist das nicht ganz einfach, dann muss man ein bisschen hin und her rückeln, bis man dann alles so hat, wie es sein sollte.
1: Ja. Also es ist wirklich so, dass bei Ihnen viele, viele Fäden zusammenlaufen und wahrscheinlich auch viele sich darauf verlassen, ne? Und sagen, die Katrin sitzt da vorne, die wird das schon regeln.
2: Ja, genau, ja. Das ist, also ich habe schon mal gesagt, wenn ich zu Hause meinen Schlüssel so oft vergessen würde, wie hier die Kollegen, dann wird der Schlüsseldienst sich freuen.

0: Samuel Barber spielte ein Adagio for Strings hier bei Kultur Melange und das leitet uns sehr gut über zu unserem letzten Beitrag, denn da geht es auch um klassische Musik, aber ganz anderer Art. Schon am 22. und 23. März fand in der MUK das 6. Sinfoniekonzert statt. Johannes Brahms Doppelkonzert für Violine, Violoncello und Orchester A-Moll Opus 102 standen auf dem Programm und Anton Bruckners Sinfonie Nummer 9 D-Moll, WAB, also Werkverzeichnis Anton Bruckner, 109. Doris Geusendam war für Kulturmelange dabei und sie hat darüber berichtet. Erfahren Sie jetzt mehr über dieses grandiose Konzert, so viel darf ich schon mal verraten.
1: In der Einführung vor dem Konzert begrüßt der Dramaturg Michael Sankohl den Generalmusik- und Operndirektor des Theater Lübeck, Stefan Vlader. Stefan Vlader ist der Dirigent des heutigen Abends. Brahms und Bruckner sind sehr bekannte Komponisten und sehr unterschiedlich in ihrer Musik. Das gemeinsam Verbindende dieser beiden Werke des heutigen Abends ist, dass beide Kompositionen 1887 begonnen wurden und jeweils die letzten sinfonischen Werke der beiden Komponisten sind. Die Anhänger und die Presse zur damaligen Zeit in Wien stilisierten Brahms und Bruckner zu Künstlern mit großen Gegensätzen.
2: Brahms, der gerade von Eduard Hanslick, dem Kritikerpapst in Wien dieser Zeit, so ein bisschen in die konservative Richtung gesteckt wurde, wohingegen der Bruckner nicht zuletzt aufgrund seiner Verehrung von Richard Wagner in eine Richtung gesteckt wurde, die man die Neudeutsche Schule nannte, denen Komponisten angehören wie Franz Liszt oder Richard Wagner, die quasi einen Fortschrittsgedanken gehabt hatten, ausgehend von den Sinfonien von Beethoven. Wobei man aber dazu sagen muss, Liszt zum Beispiel, der die sinfonische Dichtung in Anführungsstrichen erfunden hat, Wagner, der das Musikdrama entwickelt hat, aber Bruckner passte eigentlich gar nicht so wirklich in diese Richtung rein. Bruckner hat nie eine Oper geschrieben, Bruckner hat nie eine sinfonische Dichtung geschrieben. Bruckner hat vor allen Dingen Kirchenmusik und ganz besonders eben Sinfonien geschrieben.
1: Stefan Vlader lernte schon als Kind im Elternhaus die Musik von Bruckner kennen. Sein Vater liebte die Musik und sein ältester Bruder war Fanatiker dieser Musik.
3: Mit 16 hat er mal gesagt, wenn ich ein Mädchen kennenlerne, das Erste, was ich sie frage, ist, ob sie Bruckner mag. Wenn sie das verneint, kann sie gleich wieder gehen.
1: Während der Laufbahn als Pianist spürte Stefan Vlader schon, wie ihn die unglaubliche Melancholie in der Musik von Brahms bis heute uneingeschränkt berührt. Die Unterschiede in der Musik von Brahms und Bruckner beschreibt

0: Stefan Vlada, beginnen mit Bruckner, der ein großer Wagner-Verehrer war.
1: Es gibt keinerlei musiktheatralische Ausformungen im Brucknerschen Werk. Das verbietet sich aufgrund der zweiten wichtigen Grundlage für seine Musik, nämlich die sakrale Musik. Er hat ja begonnen als Kirchenmusiker, als Organist. Man spürt das auch, dieses Blockdenken auch in der Instrumentation. Das kommt einfach von der Orgel, das Manualwechseln, ein Register dazu. Das geht alles nicht so übergangslos, sondern das hat so Stufen immer, gleichzeitig immer den sakralen großen Raum mitgedacht. Deshalb auch die breit ausschwingenden Steigerungen, die natürlich den Kirchenraum brauchen. Bei Brahms ist das ganz anders. Brahms kommt viel mehr natürlich aus der kleinen Form, aus der Kammermusik, aus dem instrumentalen, wirklich reinen instrumentalen Denken und aus dem Lied. Und das Lied, da meine ich jetzt nicht nur das Kunstlied, sondern auch zu einem großen Teil das Volkslied.
0: Im ersten Teil des Konzertabends wird das Doppelkonzert für Violine, Violoncello und Orchester A-Moll Opus 102 von Brahms gespielt. Diese Komposition soll auf einer persönlichen Geschichte von Brahms basieren. Durch die Scheidung seines engen Freundes, dem Geiger Joseph Joachim, von seiner Frau Amalie Weiß, zerbrach die Freundschaft der beiden, denn Brahms hielt zu Amalie Weiß. Sie war Sängerin, selbstbewusst und verfolgte ihre Karriere sogar mit 6 Kindern und wurde sehr verehrt. Nach Jahren bat der Cellist Robert Hausmann, der ein Mitglied im Quartett von Geiger Joachim war, Brahms um ein Violoncello-Konzert. Brahms schrieb daraufhin ein Konzert für Violine und Violoncello in der Hoffnung, so vielleicht Joachims Freundschaft zurückzugewinnen. Es heißt, durch dieses Versöhnungswerk hätten Brahms und Joachim zum ersten Mal wieder miteinander gesprochen. Die Solisten für Violine und Cello des heutigen Abends sind 2 Weltklasse-Musiker, die Geschwister Tanja und Christian Tetzlaff. Die Cellistin Tanja Tetzlaff kennt Stefan Vlada schon aus seiner Zeit in Wien. Sie studierte bei Heinrich Schiff, der zu der Zeit viel mit Stefan Vlada zusammengearbeitet hat. Kammermusik nimmt einen zentralen Platz in der Karriere von Tanja Tetzlaff ein. Sie spielte 10 Jahre als Solo-Cellistin in der Deutschen Kammerphilharmonie Bremen und trat mit zahlreichen renommierten Orchestern international als Solo-Cellistin auf. Besonderes Augenmerk setzte sie auf das Zeitgeschehen. Für besonderen Einsatz im Klimaschutz und für ihr musikalisches Schaffen bekam sie 2024 den Duisburger Musikpreis. Christian Tetzlaff studierte an der Musikhochschule Lübeck und in Cincinnati. Er gastiert regelmäßig mit vielen internationalen Sinfonieorchestern und arbeitete mit großen Dirigenten zusammen. 1994 gründete er das Tetzlaff-Quartett. Bei meiner Recherche erfuhr ich auch, dass Christian Tetzlaff 2025 seine Tournee in den USA abgesagt hat, aus Protest gegen die Politik von Donald Trump. Der erste Satz, Allegro von Brahms, Doppelkonzert, beginnt mit zurückhaltenden Orchesterklängen, bis nach wenigen Minuten die Cellistin Tanja Tetzlaff die Einleitung spielt. Ihr Spiel zeigt Ausdrucksstärke, Virtuosität und leidenschaftliche Spielfreude. Genauso ist diese Klasse des Spiels bei ihrem Bruder Christian und seiner Violine zu hören und zu sehen. Faszinierend, wie präzise er die leisen, zarten Töne auf der Violine spielt.

Die beiden Soloinstrumente spielen eng und harmonisch vertraut im Dialog miteinander. Das Orchester ist im Konzept von Brahms ein gleichwertiger Partner der beiden Solisten. Stefan Vlader verbindet diese drei Partner mit viel Gefühl. Im zweiten Satz, Andante, ruft zu Beginn kurz das Blech und Holzbläser, bis dann die Streicher sehr melodisch einsetzen. Durch den ganzen Satz zieht sich eine wunderschöne Melodie.

dritten Satz, Vivace non troppo, gibt es mehr Tempo und Intensität. Viele Orchesterklänge dominieren in diesem Satz und vermischen sich mit den beiden Solisten. Der Satz endet fast fulminant. Das Publikum bedankt sich mit einem langen, stürmischen Applaus. Tanja und Christian Tetzlaff geben noch eine grandios, virtuos und klasse gespielte Zugabe, für die das Publikum nochmals lange und sehr begeistert applaudiert, bis es in die Pause geht. Im zweiten Teil des Konzertabends wird eine Musik von gewaltiger Wirkung gespielt. Die Sinfonie Nummer 9, D-Moll, Werkverzeichnis Anton Bruckner, 109, ist sein letztes unvollendetes Meisterwerk. Bruckner hat 9 Jahre an der Sinfonie geschrieben und verstarb dann, ohne einen vierten Satz komponieren zu können. Diese Sinfonie enthält als Höhepunkt Dissonanzakkorde, Aufbau von Spannung und wieder deren Auflösung. Der erste Satz, feierlich mysterioso, beginnt mit tiefen, gleichmäßigen Tönen von Streichern und rhythmischen Blechbläsern. Die Musik wechselt wellenförmig von melodisch zarten Passagen zu dramatisch eindringlichen Passagen. Im Mittelteil besticht ein lyrischer, schön anmutender Abschnitt, bis sich wieder mächtige Steigerungen aufbauen, die abrupt abbrechen und Stille entsteht.

Mit dramatisch klingenden Blechbläsern und flimmernden Streichern endet der erste Satz. Der zweite Satz, Scherzo, bewegt, lebhaft, Trio schnell, beginnt mit kurz, zart anklingenden Streichern, deren Spiel in einer Pause mündet. Stille. Der Mittelteil kommt verspielt leicht daher, bis aufkommende Dramatik durch die Blechbläser und Pauke wieder spürbar wird. Das Tempo steigert sich und es wird laut und bedrohlich. Wieder mündet das Spiel in einer abrupten Stille. Pizzicato oder auch zupfend spielende Streicher bauen eine Spannung auf, die das Orchester mit vollem Klang aufnimmt.

Es entsteht eine klanggewaltige Musik, die mit einem Wumm den zweiten Satz enden lässt. Der dritte Satz, Adagio, langsam, feierlich, in E-Dur, ist der letzte Satz dieser Sinfonie. Die Streicher beginnen das Adagio mit einer sanften, lyrischen Passage. Sie steigern sich, bis die Blechbläser das Thema unheilvoll und dramatisch erklingen lassen. Querflöte und weitere Holzbläser bringen mit den Streichern wieder sanfte Ruhe ins Spiel. Die wieder aufkeimende Dramatik zeigt sich im Blechbläserchoral und erreicht seinen Höhepunkt der Sinfonie durch ein tosendes, rauschhaftes Spiel des Orchesters. Dieser tobende Rausch endet auch wieder abrupt in Stille.

Nach diesem Beben kehrt Ruhe ein. Die Streicher beenden den Satz mit Flöte und einem sehr langen, sanften Klang der Hörner. Die Musiker hielten erstarrt inne. Durch diese beeindruckende, starke Leistung unseres Sinfonieorchesters und der Wucht von Bruckners Sinfonie erschien das Publikum kurz wie gelähmt. Erst nachdem Stefan Vlada die verschiedenen Kategorien der Musiker aufstehen ließ, verwandelte sich zögerlicher Beifall in einen Sturm der Begeisterung. Ein lang anhaltender, tobender Applaus, der gar nicht mehr enden wollte. Die Streicher haben teilweise ihre Bögen mit so einem Tempo über die Saiten gestrichen, dass ich mich wirklich gefragt habe, ob schon mal eine Saite zum Glühen gebracht werden konnte. Es war in meinen Augen eine Höchstleistung vom Orchester und dem Dirigenten, der ganz schön ins Schwitzen kam.

Am Schluss unserer Sendung Kulturmelange gab es nochmal ein neuestes Werk von zwei Altmeistern der Musik, nämlich Paul McCartney und Ringo Starr von den Beatles. Sie sind inzwischen alte Herren und haben trotzdem nochmal ein neues Album aufgenommen. Überwiegend Paul McCartney hat es aufgenommen, aber ein Song hat er zusammen mit seinem Schlagzeuger Ringo Starr eingespielt. Das Album heißt Boys of Dungeon Lane und geht zurück auf die gemeinsamen Anfänge in Liverpool. Und der Song, den wir gespielt haben, heißt Home to Us.

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Juni unsere Sendung hören. Am 13.06. gibt es nämlich von 14 bis 21 Uhr das Sommerfest der Musikschule der Gemeinnützigen im Rosengarten. Mit Musik und kulinarischen Genüssen, und ich denke, das lohnt sich bestimmt, dort mal vorbeizuschauen. Wir bedanken uns fürs Zuhören und verabschieden uns bei Kultur Melange. Wir, das sind Angelika Wolf, die auch für die Sendung verantwortlich ist, und Shia Wolf an der Technik. Wir freuen uns, wenn Sie auch beim nächsten Mal wieder einschalten und Kultur Melange hören.

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1: Sendeverantwortliche für die Radioreise ist Ulrike Auffahrt-Krapot. Sie hören die Radioreise mit Alexander Tauscher. Ich grüße Sie. Diesmal geht es auf die tschechische Seite des Riesengebirges. Wir sind also im Reich von Rübezahl, auf hohen Bergen und in dunklen Tälern. Stehen unter anderem vor einer Wallfahrtsstatue dieses Gebirges und das mit einem engen Bezug ins Heilige Land. Und natürlich dürfen auch die urigen Bauten im Riesengebirge nicht fehlen. Ich freue mich auf diese Gäste.
2: Hallo, ich bin Jitka, ich bin aus Spindlmühle und ich begrüße Ihnen von unserem schönen Ort.
3: Dobrý den, jmenuji se Jiří Tomášek a rád bych vám představil naše krásné místo tady v Krkonoších.
4: Hallo, ich bin Gabi, empfange Dame in Lebachova Bouda, fast auf dem Kam und weit von Spindlerbaude über Spindlmühle.
5: Ahoj, já jsem Tomáš z Josefova Bouda.
6: Buna ziwa, jsem Corinna Schneider, von Lok Minunat.
7: Hallo, ich bin der Stefan aus Dresden.
8: Dobrý den, jmenuji se Monika Volkova, provozuju Boudu Bílé Labe v Krkonoších.
1: V Krkonoši, im Riesengebirge. Gleich geht's los, viel Spaß.

Das ist die Radioreise, die neue Horizonte öffnet und damit Reiselust wecken soll. Im Studio Alexander Tauscher. Herzlich willkommen hier bei uns in dieser Show. Heute wird es für mich auch eine Reise in die Vergangenheit, denn es geht in eine Region, die ich nach Jahrzehnten neu entdecke, das Riesengebirge. Wir konzentrieren uns in dieser Ausgabe auf die Region so rund um Spindlerhofmühlen und Wörchlabi, also Spindlermühle und Hohenelbe. In dieser Region verbrachte ich in meiner Kindheit und auch frühen Jugend etliche schöne Sommerurlaube mit meinen Eltern. Damals bin ich mit dem Kofferradio auf die Berge gewandert. Diesmal ist das Mikrofon in der Hand, also der Kreis, der schließt sich vom Mund zum Ohr. Damals war Tschechien Teil der CSSR und der Grenzweg auf dem Gebirge zur Volksrepublik Polen war für uns damalige DDR-Bürger leider gesperrt. Heute eine Reise ins Herz Europas, denn das Riesengebirge ist Teil des bergigen Grenzkampfs zwischen Polen und Tschechien. Einerseits gibt sich ja diese Gebirgskette sanft gewellt mit rundlich kahlen Gipfeln. Nach Norden zur polnischen Seite hin zeigen sich mal wieder auch diese steilen, felsigen Abbrüche und auch Flanken sowie auch da sehr tief eingeschnittene Täler. Der Hauptkamm, er verläuft in Ost-West-Richtung auf einer Länge von rund 35 Kilometern und ist zugleich auch die Wasserscheide zwischen Oder und Elbe. Nah am Hauptkamm beginnt nun unsere Reise auf einer der vielen Bauten des Gebirges, der Erlebach-Baude, mit Gabi Kasakova und der musikalischen Verneigung vor den Bergen mit Wanderfreund Heino. Oh.

0: Ich begrüße Sie herzlich im Riesengebirge, dem höchsten Gebirge in der Tschechischen Republik.
1: Wir treffen uns sehr nah am Grenzweg, nah an der Spindlerovka Bauda.
0: Die Spindlerbauda ist ca. 10 Minuten zu Fuß von uns. Wir sind in der Höhe 1150 Meter über die Meereshöhe in Erlebach-Baude. Und Spindlerbauda liegt an der Grenze mit Polen. Und in sozialistischen Zeiten, das war eigentlich auf dem Weg von tschechisch-polnischen Freundschaft.
1: Dieser polnisch-tschechische Freundschaftsweg war damals nur für Polen und CSSR-Bürger offen.
0: Richtig, man musste immer Personalausweis oder Reisepass haben und keine anderen durften vor der Wende diesen Weg betreten. Ja, das war wirklich strengst verboten.
1: Leider, aber es ist ein schöner Weg. Er führt ja quasi von Liberec bis hinter Petz, also entlang immer des Riesengebirgshauptkamms.
0: Das ist eigentlich auf dem Hauptkamm. Und wenn Sie sich im Riesengebirge befinden, das ist ganz prima Ausgangspunkt hier, auf Spindlerbaude oder von uns, denn die sieht fast auf dem Kamm und nur 10 Kilometer entfernt von dem bekanntesten Punkt in Tschechien, von der Ebbequelle im Riesengebirge, 10 Kilometer nach Westen und dann 10 Kilometer nach Osten, ist der höchste Punkt Tschechiens namens Schneekoppe.
1: Und den kann man ja auch auf dem Grenzweg erwandern. Da geht es dann steil hoch in Serpentin. Und sehr schön auch von hier aus die Snežné Jamy, die Schneegruben.
0: Ja, die Schneegruben, die sind eigentlich ein paar Kilometer von hier entfernt. Und von dort sind tolle Aussichten nach Polen ins Tal. Und das ist eigentlich von hier unterwegs zu der Ebbequelle.
1: Das ist ein schöner Weg. Der andere, den ich immer sehr gern gelaufen bin, ist der vom Medvedin über die Vrbatova-Bauda hoch zur Elbquelle.
0: Das kann man auch nutzen, auch für die Leute, die vielleicht nicht so viele Kilometer zu Fuß gehen wünschen. Die können auch Seilbahn zu Medvedin nutzen. Und dann ist es um 3-4 Kilometer kürzer zu der Elbequelle als von hier. Oder man kann natürlich mit dem Auto zu dem Parkplatz von Horní Mísečky kommen und dann ist es weiter verboten. Man kann mit Pendelbus in der Wandersaison gehen. Und dann sind es nur 3-4 Kilometer zu der Ebbequelle.

0: Und wer es sportlich mag, der kann direkt aus Spindlermühle entlang der Elbe über den Elbsteig hoch zur Quelle.
1: Das kann man natürlich. Da kommen meistens wirklich sportliche Leute, wie ich sage immer Berggemse. Und die sind wirklich schnell, die können es gerne machen.
0: Gerade die Tschechen sind ja oft wahre Berggemse. Damals wie heute, denn Wandern ist deren Leidenschaft. Und deren Leidenschaft ist auch, einfach beim Wandern in Gruppe zu wandern und viel zu reden, habe ich erlebt auf einer Wanderung vom Medvedin hoch zur Vrbatova Borda. Und da war ich zwischen zwei großen Gruppen, auch mit Kindern und die Erwachsenen, die scherzten, redeten. Es war ein richtig großes Konzert, hat mich am Anfang so ein wenig genervt, sage ich ganz ehrlich. Aber dann habe ich mich einfach in diese Melodie hineingeben lassen, denn die tschechische Sprache ist ja sehr melodisch, geht hoch und runter, hat ganz viel Moll und Dur und habe dann diese Wanderung und das tschechische Geplauder einfach als Kulisse dieser Bergwanderung gesehen. Das Riesengebirge ist das höchste Gebirge von Tschechien, nicht jedoch von Polen, denn die Hohe Tatra ist noch deutlich höher. Der höchste Gipfel des Riesengebirges ist die Schneekoppe auf der Ostseite des Gebirges, die manche vielleicht noch als Namen aus einer gewissen Lebensmittelwerbung kennen. Habe ich auch später ganz kurz eingespielt als Erinnerung. Sněžka ist der tschechische Name, 1602 Meter hoch und für viele eben passionierte Wanderer ist es ein absolutes Muss. Allerdings ist der Gipfel mit Liftanlagen und Restaurants wenig verbaut. Die höchste Erhebung des westlichen Hauptkamms ist das Hohe Rad mit rund 1500 Metern. Wir schaffen es in dieser Sendung nicht auf den Gipfel der Schneekoppe, aber betrachten ihn mal vom Hauptkamm aus mit Gabi Kosakova.
2: Schneekoppe.
1: Die Schneekoppe ist der höchste Punkt Tschechiens mit der Höhe 1602 Meter. Natürlich, das ist steil. Man kann eine Hälfte mit dem Lift fahren zu Rosenberg, von dort zu Fuß. Also wenn man es nicht ganz zu Fuß machen möchte, kann man, wie man sagt, zur Hälfte erkürzen.
0: Und der andere Weg, wenn man von Spindlermühle läuft, so bin ich früher oft mit den Eltern gelaufen, bis Mislivka, dann ist man das weiße Elbtal hochgelaufen,
1: ja,
0: bis Vilalova Bauda und dann einen sehr steilen Weg hoch zur Wiesenbaude.
1: Das kann man auch, wenn Sie über Eierguke gehen, das ist am steilsten, da sind steinerne Treppen. Aber ich würde empfehlen, Tal von der Weißen Elbe und dann hoch zu der Wiesenbaude. Das ist die älteste Bergbaude in Tschechien und zwar über 400 Jahre alt. Aus dem Grunde, dass es über 1400 Meter hoch ist. Dort kann man riesige Hörnchen kaufen, das ist so attraktiv. Und sogar hat man dort eine kleine eigene Brauerei errichtet.
0: Man kann da auch übernachten, ja?
1: Ja, das sicher. Natürlich, es ist besser im Voraus zu bestellen, denn nicht jede Baude öffnet die Türen ohne Vorbestellung, das muss man auch sagen. Das ist wirklich eine große Kreuzung. Es sind dort viele, viele Leute und wenn sie hingehen, immer auch Bargeld haben in Berge, aber dort bevorzugt man Zahlung mit der Kreditkarte.
0: Also dort dann Karte dabei haben. Wiesenbaude, im Winter ist sie oft tief eingeschneit durch diese Schneelage und diese Hochebene und sie liegt in so einer kleinen Senke drin, reicht oft der Schnee bis zum zweiten Stock hoch.
1: Ja, und eigentlich dort gibt eine Versorgungsstraße für Lebensmittel und solches und die ist ab und zu befahrbar erst ab dem 1. Juni, denn der Schnee taut wirklich so lange und so langsam, je nach der Wintersaison.
0: Ich bin da auch mal mit Schulkameraden dann wenige Jahre nach der Wende richtig versunken im Schnee. Es war Pfingsten gewesen und wir sind in kurzen Hosen einfach dann wirklich den Geröllhang runtergerutscht. Also eine sehr spannende Wanderung. Und von der Wiesenbaude kommt man sehr schnell zum Grenzweg und dann geht es zur Schneekoppe hoch.
1: Man kann zum Kamm gehen oder zu der Schneekoppe oder berghinunter zur Geierguke.
0: Und wenn man nach Karpatsch runterlaufen will, ist das ein sehr steiler Weg oder ist es machbar?
1: Für gute Sportler ist es machbar, aber ich muss sagen, dass von diesem grenzenroten Weg ist es steiler nach Polen als bei uns. Man geht quer die Schichtlinie, also wirklich bei Aufstieg, man schwitzt, muss man sagen.
0: Wow, also überall, wo man hier nach Polen absteigen würde, es geht sehr steil runter.
1: Es ist steiler als in Tschechien, würde ich sagen.
0: Es gibt ja auch auf der polnischen Seite Bauden. Sind die anders als die tschechischen?
1: Das ist schwer zu sagen, aber in manchen, wenn man dort Übernachtung bestellt hat, muss man zum Beispiel bis 6 oder bis 7 Uhr und dann schließt es. Und wenn Sie 5 Minuten später kommen, haben Sie keine Chance. Also je nachdem, dann seien Sie vorsichtig, wenn Sie eventuell dort buchen, kommen Sie wirklich rechtzeitig.
0: Und da kann man auch mit Karte zahlen, weil nicht jeder hat immer Slotty dabei?
1: Das kann man, aber das hängt von Ort ab. Das ist nicht hundertprozentig so oder so. Man muss immer informieren. Voraus nachfragen, wie es dort abläuft. Natürlich, Euro ist sehr willkommen, aber als ich zum Beispiel in Krakau war, es war viel günstiger, nicht in 10 Euro, sondern mit Zloty zu zahlen, ja. denn der Umrechnungskurs war ungünstig. Also ja. ich würde empfehlen, ein paar Zloty mitzuhaben.
0: Das also zum Thema grenzübergreifendes Wandern, was ja heute möglich ist, überhaupt kein Problem im Vergleich zu damals. Eine schöne Wanderung ist Gavi auch die von Jans Glasner, also dann auf den Schöner Hora rauf und dann über die Virovka-Bauda zur Lutschni-Bauda.
1: Ja. Da gibt es große Kreuzung und das geht natürlich auch Berg hinauf. Ja, von dort haben Sie natürlich, wenn Sie oben sind, gute Aussichten. Ich würde empfehlen, die Hauptspaziersaison wegen Schnee ist hier, man kann sagen, beginnt in der zweiten Hälfte vom Mai und bis Ende September. Das ist am meisten und in der Zeit sollte es Schnee selten sein oder gar nicht sein.
0: Ja, denn wir sind zwar hoch, aber noch nicht so extrem hoch. Und dann auch natürlich von Svati Petr mit der Bahn hochfahren zu Virovka entlang von alten Holzhäusern. Ein schöner Weg.
1: Sie können auch diese Seilbahn nutzen. Von Ende Mai ist dieser Lift schon in Betrieb.
0: Ein historisches Riesengebirgslied, von dem ich bewusst nur diesen Teil des Refrains zitieren wollte. Gabi hatte ja eben das grenzenlose Wandern angesprochen. Der Grenzweg verläuft mal ein paar Meter auf tschechischer, mal ein paar Meter auf polnischer Seite. Gleich hinter der Spindlerower Baude, also der Spindlerbaude, habe ich mich auf polnischer Seite vor einer Baude ein wenig in die Sonne gesetzt. Sie heißt auf Polnisch Drostitschka Chata Odrodzienie, also übersetzt so viel wie das Jugendkammerhaus Rübezahl. Passt ja, der Rübezahl zum Riesengebirge. Der alte Kammweg ist ein sehr beliebter Wanderweg, der inzwischen frei zugänglich ist. In meiner Jugend haben wir uns mit unseren Russisch-Tschechisch-Kenntnissen ab und zu mal auf diesen Weg hineingeschleust, an den Beamten da vorbei, der damals ja dieser Weg nur für die Staatsbürger der CSSR und auch von Polen offen gewesen war. Der alte Kammweg führt abwechslungsreich durch Geröllfelder und auch über weite Bergwiesen und ist streckenweise auch gepflastert. Schon Ende des 19. Jahrhunderts, da bauten Mitglieder des Riesengebirgsvereins entlang der Kammlinie diesen Wanderweg. Die Tageswanderung auf die Schneekoppe, die ist sowohl von tschechischer als eben auch von polnischer Seite aus möglich und sehr beliebt. Vom polnischen Karpacz aus muss man rund 900 Höhenmeter bezwingen, von der tschechischen Seite, also von Petzpodsneschkau, sind es rund 100 Höhenmeter weniger. Das Riesengebirge, es gilt ja als das schneesicherste der europäischen Mittelgebirge. Im Winter steht hier ein dichtes und auch gut markiertes Loipennetz zur Verfügung, vor allem auch im tschechischen Harachov oder auch in Splinderov Mlin. Über Spindlermühle sprach ich mit Jitka Hronaschow. Sie arbeitet nämlich in der Arnebach-Baude und ist ehrenamtlich für das Tourismusbüro in Spindlermühle tätig.
3: Spindlermühle has a long history and we are proud that we can be part of this city.
0: Spindlermühle hat eine lange Geschichte, auf die wir sehr stolz sind. Wir können bauen auf die einerseits Landwirtschaft, auf die historischen Gebäude und wir sind natürlich auch stolz auf den Tourismus, denn es war schon immer eines der wichtigsten Zentren für Erholung und Sport. Es war, bevor es Landwirtschaftsdorf war, ein wenig Industrie, aber nicht sehr stark. Es war Bergbau hier, man hat unter anderem hier in Spindlermühle Uran abgebaut, aber jetzt nicht im so großen Stil.
3: Had so much of farming. So we have a Svati Petr area.
0: Wir haben zum einen den Ortsteil Svati Petr, also Heiliger Peter.
3: And it is the great starting point to reach the Sneska.
0: Es ist ein idealer Ausgangspunkt, um Wanderungen zur Schneekoppe zu starten.
3: We have a tile which is called Central.
0: Dann gibt es den zentralen Bereich von Spindlermühle mit den meisten touristischen Angeboten, mit den meisten Hotels, auch Spa-Anlagen.
3: And wellness. And then we have tile Bedřichov.
0: Bedřichov ist ein Teil, wo vor allem die Menschen leben, die in Spindlermühle selbst arbeiten, also beispielsweise auch im Tourismus angestellt sind.
3: Und danach haben wir Lapska. Das ist Teil, welcher ist in der Nähe von Spindlermühle. It has a connection to Medvědín.
0: Und dann gibt es eben diesen Ortsteil Lapska, der eben diese Seilbahnverbindung zum Berg Medvědín hat. Medvědín kommt von Medvěd, dem Bär.
3: It used to be, but there has never been bears in the Krkonoše.
0: Der Name Medvědín, Medvěd im Russischen auch der Bär, aber es gab hier nie Bären.
3: The main chairlifts are in Svati Petr, Medvědín and Lapska.
0: Wir haben drei große Lifte, die von Spindlermühle auf die Berge führen. In Svati Petr, also Heiliger Peter in Spindlermühle und im Ortsteil Lapska.
3: Spindlermühle is the main touristic and skiing resort in the Czech Republic.
0: Spindlermühle ist der wichtigste touristische und vor allem auch wintertouristische Ort in der Tschechischen Republik.
3: There is many competitions with
0: es sind viele Wettbewerbe, die hier ausgetragen werden. Viele Wettbewerbe Wettbewerbe, die allein schon das World im Vornamen tragen, beispielsweise auch der Damen-Ski-Weltcup.
3: Ski-Weltcup und Snowboard-Weltcup ist actually held here. We have many cross-country tracks.
0: Es gibt viele verschiedene Cross-Country-Strecken und natürlich ist auch Spindlermühle sehr beliebt, um von hier aus zu Skitouren zu starten.
3: To go on the ski touring.
0: To go through the wild forest.
3: You shouldn't go through the forest because the national park wouldn't be happy about it.
0: Ich fragte gerade, ob man dann beim Skitouren gehen durch den Wald gehen soll. Nein, soll man nicht tun. Da ist der Nationalpark natürlich nicht sehr erfreut über das.
3: Yeah, you have to keep yourself on the assigned tracks.
0: Also bei Skitouren auf jeden Fall den beschilderten Wegen folgen.
3: Our season starts usually in November.
0: Die Wintersaison hier beginnt im November, endet im März.
3: We have snow park in Medvedin.
0: Wir haben diesen Snowpark einmal am Medvedin, aber auch für den Fall, dass es nicht genug Schnee klimatisch geben sollte, haben wir entsprechende Beschneiungsanlagen und können damit garantieren, dass es hier immer Schnee im Winter gibt.
3: A security of the snow conditions.
2: Ve Špindlerově mlíně, tam se krásně je v zimě, když je zákaz vycházení.
3: And the cross-country tracks begin.
0: In Hornimisacki beginnen zum einen die Cross-Country-Tracks, der Schneepark befindet sich da und auch die normalen Skipisten. Dann ist man sehr nah an den höchsten Bergen rund um Spindlermühl.
3: Very close contacts with the mountains. We have many hotels here.
0: Verschiedene Hotels in Spindlermühl, die auch Wellness anbieten, aber eben auch einen Wasserpark direkt im Zentrum.
3: Here in the central city. It's more like a wellness and
0: ein zweiter Wasserpark in Betrichov, der hat etwas größere Wasserrutschen und auch eine größere Fläche.
3: And bigger swimming pool. If you still need more water, there is a big aqua center now in Vrchlabi.
0: Und wenn man noch mehr Wasser braucht, dann ist ein noch größerer Wasserpark in Vrchlabi, etwa 15 Kilometer flussabwärts der Elbe, also in Hohenelbe gelegen. If you would compare Spindlermühlen with Petspotsneskow and other cities, Jansgelasene, wenn Sie vergleicht jetzt Spindlermühle mit beispielsweise Pez an der Schneekoppe oder auch Jansgelasene, also Jansbad, was ist der Unterschied?
3: What I see as a big
0: in Spindlermühle haben wir wirklich ein Stadtzentrum, ein gewachsenes und auch die Elbe, die direkt durch das Stadtzentrum führt. Und die große Brücke über die Elbe, die ein markantes Erscheinungsbild im gesamten Stadtzentrum ist. Spindlermühle befindet sich geografisch gesehen auch in der Mitte des Riesengebirges, nicht so weit östlich wie Pez, sondern direkt im Zentrum des Riesengebirges, sodass man von hier aus die Touren starten kann.
3: Sie können entweder eine Seilbahn benutzen oder Sie können mit dem Bus hochfahren zu den Bergen. Es ist problemlos, zu diesen interessanten touristischen Zielen zu kommen.
0: Denn so praktisch die Autoanreise ins Riesengebirge auch ist, so sehr freut man sich doch, wenn man im Urlaub so wenig wie möglich Autoverkehr hört. Einer der Gründe, warum ich als Kind und früher Jugendlicher sehr gerne im Riesengebirge war, sind die vielen Bauten, so nennt man hier nämlich die Gebirgshütten. Schon zu sozialistischen Zeiten gab es eine enorm große Dichte an solchen Bauten, in denen man einfach und gut essen, trinken, teilweise auch übernachten konnte. Die Bauten sind auch heute noch teils sehr einfach, teils auch sehr modern, wie zum Beispiel die eben schon besuchte Erlebach-Baude. Die höchstgelegene, größte und auch älteste Bergbaude im Riesengebirge ist die Lutschni-Bauda, übersetzt die Wiesenbaude. Auf einer Höhe von etwa 1400 Metern steht sie auf einer weiten Hochebene vor der berühmten Schneekoppe. Über diese, ja übersetzt weiße Wiese, führt ein alter Verbindungsweg zwischen Schlesien und Böhmen. Von der Wiesenbaude aus gibt es mehrere Wege. Einer führt direkt hoch zur Schneekoppe, der andere in Richtung talabwärts zur Weißen Elbaude. Und da traf ich einen der Stammgäste in waschechter Sachse, Steffen aus Dresden und Monika Volkova. Sie betreibt nämlich diese kleine Baude.
4: Dobrý den, vítám vás u Boudy Bílé Labe. Bouda Bílé Labe je opravdu tradiční bouda s autentickou atmosférou.
0: Wir sind hier willkommen geheißen worden in der Weißwasser-Grundbaude, eine wahrhaft traditionelle Baude mit authentischem Flair. Sie liegt etwa 5 Kilometer vom Zentrum von Spindlermühl entfernt auf 1000 Meter Seehöhe im Tal der Weißen Elbe am Schnittpunkt vierer Wanderwege.
4: Auf Udolí Bílého Labe na křižovatce 4 turistických tras. Vznik boudy sedící na konci údolí v Sevření hor je paradoxně zpět s tragickou událostí, kdy na konci 19. století zasáhla Krkonoše rozsáhlá povodeň.
0: Die Entstehung der Baude am Ende des Tals eingebettet in die Berge ist paradoxerweise mit einem tragischen Ereignis verbunden. Ende des 19. Jahrhunderts suchte nämlich eine große Flut das Riesengebirge heim. Um ein solches Ereignis künftig zu verhindern, wurde der Lauf der Weißen Elbe und auch anderer Riesenbäche begradigt, vertieft und so entstanden standen auch zahlreiche Stromstellen und auch Wasserfälle, die diesen Flusslauf in ein malerisches Naturschauspiel verwandelten. Und deswegen wagten sich immer mehr Touristen gegen diese Strömung an. Václav Holman nutzte das touristische Potenzial im Jahr 1913 und errichtete er an dieser Stelle, wo eben der Weg zum Gipfel des Hochwiesenberges ansteigt, eine einfache Wassergrundbaude, eben die Bělohlavská bouda.
4: Založil v místě, kde se zvedá k výstupu cesta na Luční horu, jednoduchou boudu Bílé Labe.
0: Wie viel gibt es hier Plätze in der Baude?
4: 30.
0: 30 Plätze gibt es hier. Ist es jeden Tag geöffnet?
4: Ja, jeden Tag, ganzen Jahr.
0: Kann man hier übernachten?
4: Ja, Sie können hier übernachten.
0: Die Küche ist relativ traditionell.
4: Traditionell tschechisch.
0: Was gibt es zum Beispiel?
4: Zum Beispiel Lendenbraten.
0: Der berühmte Svitschkova.
4: Hähnchenschnitzel. Wir haben unsere Knoblauchsuppe.
0: Mit einem gerösteten Schwarzbrot?
4: Ja, Topinka in Tschechisch.
0: Die meisten Gäste sind Wanderer, die zur Wiesenbaude gehen?
4: Hier sind 10 Zimmer und Übernachtung für 30 Personen.
5: Und ich muss ehrlich sagen, Chapeau, dass die gute Frau die Baude hier so gut aufgerissen hat.
0: Ein großes Lob für Monika. Monika macht die Baude erst richtig zum Leben.
5: Ja, ja, richtig. Wir waren schon öfters hier gewesen und haben öfters hier gewohnt in der Baude. So wie sie das hingemacht hat hier. Chapeau.
0: Was hat sie besser gemacht als die Vorgänger?
5: Alles. Die Räume hier und so sind auch ganz klasse geworden hier. Es ist richtig, richtig schön. Diese Baude, hier trifft sich ja alles. Es kommt von oben, es kommt von da und es kommt von unten hier. Und das ist ja wirklich eine Goldgrube.
0: Genau, sagt der Sachse. Wie ist es denn hier zu leben? Sind es ja einfache Zimmer?
5: Es reicht. Das ist Baude. Ne? Was soll's? Ne?
0: Also nicht wie der Sachse sagt, nur Hornsche, so ist es nicht.
5: Nein, Gottes Willen.
0: Keine Hornsche.
5: Nein, wenn du schläfst, ist erstmal eine Ruhe. Also Dresden, ich wohne an der Hauptstraße und dann ist ja richtig Lärm. Und hier ist erstmal eine herrliche Ruhe. Vögel zwitschern, du kommst raus hier.
0: Ne? Was macht ihr hier, außer wenn ihr ein schönes Bier trinkt? Habt ihr große Wanderungen gemacht? Seid ihr eher im Tal der Weißen Elbe?
5: Also wir machen große Wanderungen, natürlich. Die haben 16 Kilometer gemacht, morgen machen wir so 15 Kilometer.
0: Wohin ging's da?
5: Also ich habe abgekürzt heute, weil ich hatte einen bösen Fuß. Die sind hier oben hier bis zur Wiesenbaude und sind dann rum hier gelaufen, dort den Freundschaftsweg. Und dann hier Spindlerbaude und dann hier sind sie wieder runtergekommen. Also es war eine wunderschöne Tour. Wir haben abgekürzt, wir sind dann von der Lucini-Baude dann wieder hier runtergelaufen.
0: Das ist ein ziemlich steiler Weg mit vielen Steinen auch. Ne?
5: Von richtig.
0: Noch Schneereste oben gesehen, so wie im Wald?
5: Ja, natürlich. Ja, die haben mich mit Schnee beschmissen.
0: Wohin geht's morgen auf Wandertour?
5: Na, morgen geht's zur Moravka-Baude.
0: Und die Abende verbringt man dann auf der Terrasse hier bei dem schönen Bier?
5: Richtig, natürlich. Oder drinnen. Also wir waren Fokusjahr gewesen, da hat es nur geregnet.
0: Passiert dann leider ab und zu.
5: Da kann immer passieren, ne?
0: Oder dann isst man ja einen Schweinebraten wahrscheinlich mit Knödeln.
5: Jo, was es so gibt, wir sind dann die wählerisch.
0: Und ihr hättet ja auch können in die Alpen fahren, in den Bayerischen Wald, Thüringer Wald. Warum Riesengebirge? Ist es einfach aus der Verbundenheit von früher?
5: Du darfst eins nicht vergessen. Wir sind hier 180 Kilometer rund entfernt von Dresden und haben hier Berge. Warum sollst du dann hier nach Bayern runterrammeln oder nach Österreich, nach Südtirol? Weil die sind ja da. Ne? Ehrlich, ich geh noch arbeiten und so. Ich ja nun nicht mehr.
0: Ach so, das sieht man gar nicht an. Ne?
5: Ja, ich gebe mir Mühe.
0: Das heißt, es ist ein verlängerter Wochenendausflug für euch. Und ich denke, ihr werdet nicht das letzte Mal hier gewesen sein.
5: Nein, aber ich komme gerne hierher wieder.
0: Übrigens, mit Monika kann man auch sein Russisch noch mit ähnlich trainieren. Habt ihr sicher gelernt.
5: Das ist schon lange vorbei.
0: Drusba.
5: Okna, weißt du, no, Okna, Fenster. Voxal ist Bahnhof, ja, und dann ist Schluss, ne?
0: Ja, dann sage ich dir, dass wir da und das Skorevstretje. Bis bald. Ja.
6: Steffen bei einem gepflegten Bier auf der Terrasse dieser sehr urigen Hütte der Weißen Elbbaude. Etwa 3 bis 4 Kilometer flussabwärts fließt die Weiße Elbe in die Elbe. Und nicht weit von der Quelle der Elbe befindet sich ein markantes, hohes, neunstöckiges Stahlbetongebäude, die berühmte Elbbaude. Wir besuchen gleich einen Wallfahrtsort im Riesengebirge. Wie immer an dieser Stelle, auf Weiterhören.
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0: Richtet auf eure Lauscher, denn hier spricht der Tauscher. Der Alexander grüßt sie alle miteinander und wünscht auf diese Weise eine schöne Radioreise. Heute einmal im Reich von Rübezahl. Wir sind auf der tschechischen Seite des Riesengebirges. Die Geschichte des Riesengebirges ist eben eng mit dieser Märchenfigur verbunden. Als Herrscher über Wetter und Natur schützt er sein Gebirge vor Wilderern und anderen Bösewichten. Die Sagengestalt wurde Mitte des 16. Jahrhunderts erstmals erwähnt. Sie erscheint als Riese, als Zwerg und Zauberer und ist ein kulturelles Symbol dieser Region geworden. Daher werden im gesamten Riesengebirge überall Figuren und andere Andenken als Souvenir verkauft. Die jetzige Beschützerin der Wanderer ist auch die Statue der Jungfrau Maria. Sie gilt ja als Königin der Berge und ihre Statue befindet sich ein wenig unterhalb der Erlebach-Baude. Ja, die aus dieser Skulpturengruppe stammende Version, die hatte Jerzy Tomaszek offiziell als Friedensbotschaft in die historische Basilika nach Nazareth in Israel gebracht. Über diese Verbindung zum Heiligen Land spricht er nun. Der Gastgeber der Erlebach-Baude, Jiří Tomášek.
1: Nacházíme se na krásném místě v srdci Krkonoš, 7 kilometrů od Špindlerova mlýna.
0: Wir befinden uns an einem wunderschönen Ort im Herzen des Riesengebirges, 7 Kilometer von Spindlerov Mlin entfernt, auf einer Höhe von 1150 Meter über dem Meeresspiegel. Es ist ein Ort voller Ruhe, Bergnatur und einzigartiger Atmosphäre. Tatsächlich handelt es sich um eine echte Riesengebirgsbaude. Die erste Ansiedlung stand hier bereits im Jahr
1: 1784. Naše rodina sem přišla před 28 lety.
0: Unsere Familie kam hier im Jahr 1998 an und wir begannen Schritt für Schritt aufzubauen, was Besucher eben heute hier als Resort des heiligen Franziskus kennen. Der entscheidende Moment, er kam im Jahr 2007, als wir nämlich die Kapelle des heiligen Franziskus hier errichteten. Seit dieser Zeit trägt der gesamte Ort seinen Namen. Erlebachova Bauda bietet mehrere Unterkunftskategorien und die Gäste, sie können hier die wahre Natur erleben. Große Glasfenster verbinden das Interieur mit der umliegenden Landschaft und schaffen eine außergewöhnliche Atmosphäre.
1: Každý den se tu dá zažít malý zázrak. Už několik let u nás hnízdí jiřičky.
0: Jeden Tag kann man hier ein kleines Wunder erleben, denn seit mehreren Jahren nisten hier bei uns Mehlschwalben und auf die Wiesen rund um das Hotel kommen manchmal sogar Hirsche. Also der Mensch, der spürt hier wirklich die Nähe zur Natur.
1: Člověk tu opravdu cítí blízkost přírody. Naším novým symbolem je sloup Panny Marie jako královny hor a královny míru.
0: Unser neues Symbol ist die Mariensäule der Jungfrau Maria, gewissermaßen als Königin der Berge und auch Königin des Friedens. Sie befindet sich in 150 Meter von der Erlebachova Bauda und etwa 60 Meter von der Josefova Bauda entfernt.
1: Místo kolem sloupu působí téměř jako otevření opony časoprostoru a připomíná člověku.
0: Der Ort rund um diese Säule erwirkt beinahe wie das Öffnen eines Vorhangs in Raum und Zeit und erinnert den Menschen daran, dass diese Welt keinen Unsinn darstellt, sondern eben einen Sinn hat, dass sie nach Gottes Plan erschaffen wurde und jeder Mensch in diesem Plan sein ewiges Ziel hat.
1: A každý člověk má v tomto plánu svůj věčný cíl. Autorem sochy je slavný sochař Otmar Oliva.
0: Der Bildhauer der Statue ist der berühmte Bildhauer Otmar Oliva und mitgewirkt hat auch der Künstler Radim Hanke. Das Projekt wurde musikalisch unterstützt vom Komponisten und Musiker Jiří Pavlica und auch dem Regisseur Filip Rensch, und er hielt dieses Werk im Dokumentarfilm König der Berge filmisch fest.
1: A režisér Filip Rensch toto dílo zachytil v dokumentárním filmu Královna hor. Celý projekt má mezinárodní rozměr.
0: Das gesamte Projekt, es hat eine internationale Dimension, denn wir ließen 4 Originale der Statue der Königin der Berge hier gießen. Die zweite Statue, sie befindet sich im Heiligen Land in Israel, in Nazareth, auf dem Platz der Basilika der Verkündung.
1: Třetí socha byla instalována v Mariboru, v novém kostele,
0: Die dritte Statue wurde in Maribor in Slowenien in einer Kirche installiert, die von tschechischen Künstlern geschützt wurde. Und die vierte Statue, die wird in Assisi, also in dem Geburtsort des heiligen Franziskus, aufgestellt. Denn dieses Jubiläum hat sich im Jahr 2026 da zum 800. Mal gejährt.
1: Rodiště svatého Františka, protože letos uplynulo 800 let od jeho úmrtí.
0: Jiří Tomášek, er lädt uns alle ein. Vielleicht finden Sie hier Ihr zweites Zuhause und er wünscht all unseren Hörern Freude, Frieden und alles Gute.
1: Všem vám přejeme radost, pokoj a dobro.
0: Jiří Tomášek über die Marienstatue. Sie steht, so fügt er hinzu, im Einklang mit der Natur und dem Frieden. So eben auch wie die Jungfrau Maria selbst. Das Riesengebirge ist für Tschechien ein Gebirge der Superlative. Es ist das höchste und das einzige Gebirge in dem Land, das den Charakter eines Hochgebirges hat. Die Landschaft, sie ist einerseits geprägt von rauen Gipfeln und Tälern, die aus Gletschern geformt sind. Auf der anderen Seite erstrecken sich weitläufige Wiesen mit Moorseen. Dabei ist das Riesengebirge nicht nur ein Wandergebiet, sondern eben auch bei Mountainbikern sehr beliebt. Durch die Landschaft verlaufen gut markierte Radwege mit Steigungen und auch langen Abfahrten. Kurz vor einer neuen Wandertour, da traf ich Corinna aus Blaustein in Schwaben. Sie ist inzwischen Stammgast in der Erlebachbaude und sie verrät uns, warum sie immer wieder hierher ins Riesengebirge fährt.
2: Ich komme fast jedes Jahr hierher, weil es so schön ist. Also man kann schlemmen, man kann wandern, man kann sehr, sehr vieles machen.
0: Sie sind ja aus Blaustein, liegt an der Schwäbischen Alb.
2: Ja.
0: Sie haben die Alpen faktisch viel näher als das Riesengebirge.
2: So ist es.
0: Und dennoch gibt es ja einen Grund, warum Sie eben nicht die Alpen oder sei es den Bayerischen Wald oder auch den Schwarzwald wählen, der ja noch näher bei Ihnen ist.
2: Ja.
0: Was macht es für Sie aus hier, das Riesengebirge?
2: Also für mich ist es auch ein Ort des Rückzugs, des Genießens der Natur, die jetzt hier wirklich sehr sauber, sehr rein ist. Es wimmelt nicht vor Autos von links nach rechts. Also man hat seine Ruhe, man hat

0: alle Namen, aber mein Mann, der kommt schon als er Kind war hierher. Mal sind wir dort, mal sind wir unten im Ort. Also eigentlich erschließen wir so die ganze Gegend hier und heute sind wir auch gerade dabei, einen Ausflug zu machen.
1: Ja, wohin soll es heute gehen?
0: Das entscheiden die Männer jetzt gerade.
1: Natürlich, die Männer sind die Entscheider.
0: Ja, und vor allem, mein Mann kennt die Gegend hier sehr gut.
1: Ich kann mir vorstellen, wenn man hier abends auf dieser Terrasse sitzt und wir schauen nach Süden, also Richtung Spindlermühle. Wir haben links die Berge, die dann zur Weißen Elbbaude führen, rechts der Medvedin. Was ist das für ein Gefühl abends hier?
0: Also man kann loslassen. Es ist traumhaft, man kann genießen. Ich finde es sehr, sehr schön, dass es hier nicht Extremtourismus ist, sondern dass die Leute, die hierher kommen, immer wieder herkommen, spricht ja auch schon sehr, sehr viel für die Region.
1: Wissen Sie, ich bin jemand, der zu DDR-Zeiten hier gewesen ist, oft mit meinen Eltern. Ja, und
0: mein Mann auch.
1: Ich wollte gerade fragen, er kommt aus den neuen Ländern,
0: Ja, aus Görlitz.
1: Aus Görlitz, da ist ja das Riesengebirge sehr nah. Ja. Hat deswegen auch sicher eine emotionale Bindung hierher.
0: Mit Sicherheit.
1: Sie sind selber gebürtig aus?
0: Ich bin in Rumänien geboren und lustigerweise auch in einer Familie mit dem Namen Spindler.
1: Und da Sie aus Rumänien sind, haben Sie den Vergleich zu den Karpaten auch.
0: Ja.
1: Erinnert Sie da manches an die Karpaten?
0: Ja, schon. Ja, ich weiß nicht, Inaja, Predeal, also das sind so die Karpaten-Touristenorte. Und was, natürlich muss jetzt auch ein bisschen Werbung für mein Vaterland machen.
1: Natürlich.
0: Es gibt auch richtig viel Natur und es wird auch sehr viel für die Natur gemacht. Als ich Kind war, hatte man überall noch irgendwelche Papiere im Wald gefunden und so. Und das hat sich jetzt deutlich verbessert. Das freut mich riesig. Also es kommt Spindlermühle näher an Sauberkeit und an Genusslandschaft.
1: Ich glaube, das kann man sagen, Rumänien ist touristisch noch nicht so entwickelt, auch wie hier Spindlermühle, das Riesengebirge.
0: Vielleicht nicht so bekannt. Also es ist schon vieles. Vor allem im Norden Rumäniens gibt es extrem viel zu sehen. Ja, auch Familientraditionen, kann man schon sagen.
1: Kommen wir mal zurück hierher, falls es doch mal regnet. Wir wissen, das Riesengebirge ist ein sehr regenreicher Ort, um nicht zu sagen, das regenreichste Mittelgebirge. Was macht man da an Regentagen?
0: An Regentagen Karten spielen, Spiele spielen. Ab und zu gibt es auch eine Band, die mal Musik macht. War ganz schön, da wurde auch getanzt.
1: Und kulinarisch natürlich, wenn man in Würm ist, muss man Knödel essen, Switchkova, Webschewo.
0: Ja.
1: Bei Ihnen auch mindestens einmal?
0: Bei uns zu Hause werden auch Knödel gemacht. Das sind die sogenannten Semmelknödel.
1: Genau, in Schwaben. Aber, aber die böhmischen hier, probieren Sie?
0: Die Serviettenknödel. Das hat meine Oma auch früher gemacht. Ich muss jetzt mich nur ein bisschen beeilen.
1: Sie musste sich beeilen, denn die Wandergruppe stand bereits marschbereit in der Baude und im Riesengebirge. Da will man ja auch im Urlaub scheinbar keine Minute verlieren. Die Kulisse unseres Urlaubs ist eine der wertvollsten Naturlandschaften Mitteleuropas. Das Riesengebirge besteht aus einem Mosaik von Ökosystemen, Themen, die als Erinnerung an die letzte Eiszeit zurückgeblieben sind. Das Tor zum Riesengebirge und gleichzeitig auch der Endpunkt des Elbradweges ist die Stadt Virchlavi, übersetzt Hohenelbe. Einst war Virchlavi ein wichtiges Zentrum der Textilindustrie und wenn man heute auf der Hauptstraße in Richtung Spindlermühle fährt, dann fallen die Giebelhäuser mit den langen Laubengängen auf. Sie sind die ältesten volkstümlichen Bauwerke aus dem 16. Jahrhundert. Mitten in der Stadt steht das ehemalige Schloss der Grafen Czernin-Morzin mit seinen vielen vierachteckigen Türmen. Und hinter dem Schlosspark befindet sich das Renaissance-Rathaus, auch sehr markant in Virchlavi, das später im Stil des Barock umgebaut wurde. Im Augustinenkloster ist heute das Riesengebirgsmuseum angesiedelt. Als Tipp für mögliche Regentage schließlich ist ja das Riesengebirge eines der niederschlagsreichsten Gebirges Mitteleuropas. Über Virchlavi und andere Städte im Riesengebirge sprach ich nochmal mit Gabi Kosakow.
2: Ich würde auch Besuch vom Hohenelbe hechtens empfehlen. Das ist ganz schöne Stadt mit gut erhaltenen alten Häusern, die aus Holz sind. Also besonders am Marktplatz oder auf der Hauptstraße, aber in Nebenstraßen können Sie gut essen oder etwas Schönes ansehen. Was ich noch empfehlen könnte, ist der Besuch von dem Park um das Schloss herum. Und dort gibt es auch Museum vom Riesengebirge in diesen alten Häusern und Museum von Nationalschutzpark Riesengebirge befindet sich jedoch in diesem Park. Das können Sie gerne mitmachen.
1: Was zeigt das Museum? Eine kulturhistorische Sicht oder wirklich sehr viele Naturaufnahmen, Steine oder was erlebt man im Riesengebirgsmuseum? Weil es heißt, man muss mindestens 2 Stunden Zeit nehmen.
2: Schwer zu sagen. Ich war in Stadtmuseum, würde ich sagen. Dort sind Sachen von Geschichte von diesem Gebiet. Ganz alte Skier und Schlitten und solches. Und da ist über Geschichte von Riesengebirge oder von diesem

0: Ort und im Museum von Nationalschutzpark Wadern. Dort sind auch Lehrwege für Kinder oder verschiedene Sachen, damit es Kindern angenehm ist, etwas über die Natur zu erfahren.
1: Historischen Häuser, diese Lauben in Virchabi sind ja gefüllt mit Geschäften, Lautki, also kleine auch Lebensmittelgeschäfte, Kleidungsgeschäfte, sehr schön zum Flanieren.
0: Wenn Sie irgendwo sind, dann suchen Sie auch nach gutem Essen, ab und zu nach Geschenken mit Bringsel oder Souvenir. Also natürlich Virchabi oder Hohene Elbe ist gewohnt, Tausende Touristen zu willkommen jährlich. Also man spricht sehr oft auch Deutsch, also das können sie gut genießen. Und nach der Wende hat sich so viel geändert.
1: Sehr verändert hat sich auch Janske Lasene. Das ist der Kurort am Fuß von Tschernahorra, also dem Schwarzen Berg. Das ist ein ganz anderer als Spindlermühle.
0: Natürlich, die Kurorte waren immer so schön. Die Kolonnade ist sehr herrlich und diese Kurorte ist spezialisiert auf die Krankheiten von Bewegungssystem, von Knochen, nach verschiedenen Unfällen, wenn die Kinder gelähmt sind. Zum Beispiel nach verschiedenen Unfällen, nach verschiedenen OPs, wenn man Probleme mit Wirbelsäule hat und solches. Und dort sind auch Kinder gepflegt.
1: Also das ist ein richtiger Kurort.
0: Wirklich, wirklich, ja. Mit langer Tradition. Und natürlich manche Leute, die Probleme mit Bewegung haben, ist es nicht so einfach, im Gebirge zu sein. Die bewegen sich da unten, denn es ist im Berge oder im Tal teilweise. Also man muss immer hinauf, aber die Aussichten und die Dienstleistungen sind dort auf hohem Niveau, würde ich sagen.
1: Das ist ja der eine Ort, der sehr bekannte, Sie haben es gelesen, zum anderen Badachow.
0: Eigentlich, Liberec ist nicht mehr in dem Riesengebirge, sondern im Isergebirge. Aber Liberec war damals in Sudetenland und nach dem Rathaus sehen Sie, dass die Stadt wirklich sehr reich war. Was ich empfehlen würde im Liberec, ist Besuch von Berg namens Ještěd. Da ist sehr bekannter Bau. Das hat gewonnen einen gewissen Preis, so 50 oder wie viele Jahre zurück, mit einem Berghotel. Dort kann man auch mit Seilbahn fahren. Und im Riesengebirge gibt es alten Zoogarten und mit sehr schönem botanischem Garten daneben. Also das ist wirklich spitze. Das würde ich empfehlen.
1: Und Harachov, natürlich Wintersportort. Mhm.
0: Ja, das ist Wintersportort. Dort sind die höchsten Chancen für Skisprung. Man kann dort besuchen auch Brauerei. Und vor allem Glaswerk. Denn in Untergebieten gab es viel Glaswerke. Tschechien war weltbekannt, oder vielleicht ist es immer noch, aber würde ich sagen, vor dem Zweiten Weltkrieg produzierte man und exportierte Tschechien viele, viele Glas in ganze Welt.
2: Čechy krásné, Čechy mé.
3: Čechy krásné, Karel Gott über die Schönheit Tschechiens. An die Geschichte der Glasindustrie im Riesengebirge erinnert in Harachov das Glasmuseum. Mit mehr als 5000 Exponaten ist es die größte und wertvollste Glassammlung in Tschechien. Das Riesengebirge ist in weiten Teilen ein Nationalpark, der sich über Polen und Tschechien erstreckt. Auf tschechischer Seite ist es der weitaus größere Teil, der seit Anfang der 1960er Jahre bereits geschützt ist. Er nennt sich Krkonošský národní park. Große Teile des Riesengebirges stehen seit 1992 außerdem als Biosphärenreservat unter UNESCO-Schutz. In diesem Mittelgebirge, in dem die Elbe ja so klein und so ruhig entspringt, und ich war an einem Punkt etwas unterhalb der Elbquelle, Panschowa nennt sich das, da kann man wirklich in der Elbe baden, ein wenig seine gestressten Füße vom Wandern ins Wasser halten, man sitzt da sehr schön, am besten wirklich, so wie ich, ganz kurze Shorts anziehen, dann sich ein wenig auch in das Wasser hineinsetzen, dann ist man wirklich in der Elbe und kann sagen, ich habe in der Elbe gebadet, unterhalb der Elbquelle, sehr zu empfehlen. An der Mumla war übersetzt Mummel in der Nähe von Harachov, da stürzt ein Wasserfall aus 7 Metern Höhe und mit einer Breite von 10 Metern von einem Granitvorsprung in die Tiefe. Gabi Kosakova, sie empfiehlt noch ein paar andere Orte, die sicher nicht jeder Riesengebirgsurlauber auf dem Schirm hat.
0: Die Stadt Jelenice ist ca. 10 oder 15 Minuten Autofahrt entfernt vom Virchabi, Hohen Elbe. Und dort war erst Harach, also man kann dort Schloss besuchen. Dort ist Sammlung von alten Weihnachtskrippen, also das ist interessant. Und ich mag dort sehr eine kleine Straße, oder Gasse kann man sagen. Und das ist genannt Neugierige Gasse. Denn die Häuser stehen dort in einem anderen Winkel als sonst. Und da sind Häuser 200 Jahre alt oder vielleicht sogar länger. Und gerade am Anfang dieses Gäschen unten ist ein gemütliches Café, das ist extern zu empfehlen.
1: Das sind die Städte. Für mich, egal wie, macht immer der Reiz auch diese ursprüngliche Natur in den Tälern aus. Da gibt es ja so kleine Dörfer, die sich unheimlich lang durch das Riesengebirge ziehen, wie Dolný Dvůr zum Beispiel.
0: Dolný Dvůr, immer in diesen Dörfern ist es so, dass wegen diesen Berg und Tälern sind die entlang der Straße nicht so breit, aber die sind lang.
1: Man hat dann auch Ort noch diese urtypischen Gasthöfe, Hostinets oder Jedana Restaurace. Also nicht so touristisch wie in manchen bereits touristisch ausgeprägten Orten. Ja,
0: diese Jedana, also Speisesaal kann man sagen, das war früher auf jeder Ecke in jedem Ort, kann man sagen, denn die Arbeiter mussten irgendwo essen gehen. Da gab es nicht so viele Fabriken wie jetzt, wenn die großen Firmen eigene Speisesäle haben. Ja, also das ist bekannt. Es gibt noch viele. Aber weniger als früher, würde ich sagen. Es gibt mehr Restaurants und weniger diese Esssaale, wo es günstig war. Und,
1: ja, da war ja immer die Unterteilung in Skupina 1, 2, 3, also Preiskategorie 1, 2, 3. Die 1 war die ganz günstigen.
0: Ja, natürlich gegen Mittag, auch in ziemlich teuren Restaurants, ist Mittagessen günstiger. Die teuren Restaurants haben mehrere Gäste gegen Abend, aber die natürlich brauchen Personal für die Arbeit zu haben. Dann gegen Mittag haben die auch vernünftige Preise, auch gute Restaurants.
1: Gar die Suppen in meiner Zeit damals, ich muss so oft nostalgisch werden hier, wurden die noch serviert in den kleinen Schalen, die man dann am Tisch in den Teller goss. Dann kam der Kellner mit einem Tablett mit Schalen und hat die Schale, wo die Suppe bereits drin war, nochmal am Gast, am Tisch in den Teller reingegossen.
0: Das waren Porzellanschalen mit diesen Henkeln, entweder mit einem oder mit zwei. Der Kellner goss es gerade in den Tisch, damit der Porzellan die Wärme hält. Und aber ich habe es seit 20 Jahren mindestens nicht mehr gesehen. Aber früher war es üblich.
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1: Wenn wir am Ende noch den Bogen spannen, ein wenig über die Region hinaus. Hradec Králové, die große Gebietsstadt hier.
0: Hradec Králové ist eine herrliche Stadt mit langer Geschichte. Prachtvoll, besonders das Stadtzentrum, der große Marktplatz. Und dort ist bekannt der Weiße Turm und die Kirche des Heiligen Geistes. Und wirklich, diese Stadt ist auch bekannt, dadurch, dass circa 100 Jahre zurück waren dort zwei bei uns bekannte Projektanten. Aber schon damals, vor 100 Jahren, hat man wirklich für die Zukunft gedacht und hat man die Hauptstraßen breit gemacht, dass die immer noch reichen zu heutigem Verkehr. Das ist wichtig.
1: Etwas näher ist dann Jičín, auch mit einem schönen Schloss im Zentrum.
0: Ja, Jičín ist eine herrliche Stadt. Man nennt die Stadt das Tor in böhmisches Paradies. Und Jičín hat Quadratmarktplatz, denn von allen Seiten ist es mit Gewölben. Und wenn Sie eventuell Märchen lieben, Rumzeis, also die Stadt ist ihm gewidmet. Und Anfang September ist jedes Jahr dort Festival Jičín, die Stadt der Märchen.
1: Also ich habe das in einer anderen Radioreise besucht. Da empfehlen wir auch den Hörern hinzufahren. Dort beginnt, das ist bereits erwähnt worden, das böhmische Paradies Český Raj. Ja. Um das zu erklären, das ist eine sehr verträumte Landschaft mit vielen Felsenformationen.
0: Das geht weiter über Turnau zu Mnichovo Hradiště. Dort wurde sehr oft gefilmt und sehr bekannt ist am Rande auch das Schloss Sichrov. Das ist ein herrliches Schloss, unweit von Turnau, unweit von Liberec.
1: Das ist das tschechische Paradies. Natürlich in dieser Radioreise ist hier unser tschechisches Paradies im Riesengebirge.
0: Also es ist sicher empfehlenswert.
1: Als quasi dann auch Stopp auf dem Weg ins Riesengebirge.
0: Wenn Sie schon lange Reise machen, dann würde ich immer empfehlen, ein paar Stoppplätze zu machen, um das Schöne zu sehen, nicht nur Autobahn und Rasen, das ist sicher.
1: Lohnt sich gerade auch im Vorland des Riesengebirges durch die Dörfer zu fahren, durch diese schönen kleinen Orte, die sehr ursprünglich sind und nicht so touristisch.
0: Wo auch alte Häuser aus Holz noch sind erhalten. Ja, das ist so malerisch, lieb, dass bei uns sagt man, dass es streichelt am Herzen.
1: Dann sage ich schon mal Děkujem. Und Sie sprechen so gut Deutsch, damit wir unseren Radioreisehörern noch ein, zwei tschechische Worte auf den Weg geben. Was würde man guten Tag sagen?
0: Dobrý den.
1: Guten Abend.
0: Dobrý večer.
1: Guten Morgen.
0: Dobré ráno.
1: Dobré ráno, fast wie im Ukrainischen, da sagt man ja auch Dobré ráno. Und auf Wiedersehen.
0: Naschledanou.
1: Ja, ich sage auch Naschledanou und hoffe, dass ich mich beim nächsten Mal wieder hier so wohlfühle im Riesengebirge, mit etwas mehr Zeit dann auch.
0: Ja, das wäre ganz prima, kommen Sie sicher zu uns und wir werden Sie verwenden.
3: Das ist also unser tschechisch ABC, denn auch wenn viele, bei weitem nicht alle im Riesengebirge Deutsch verstehen, wenig auch sprechen, so ist es doch, denke ich, eine gute Tugend, wenigstens ein paar Worte in der Sprache der Gastgeber zu beherrschen. Eine letzte Einkehr dieses Kurzurlaubes habe ich auf einer romantischen Berghütte am Südhang auf etwa 1150 Metern über Spindlermühle geplant. Wir sind zu Gast in der Josefower Bauda, direkt neben dem Wallfahrtsort der Marienstatue. Tomáš Kalina ist hier der Mann für alles in dieser Hütte. Koch, Kellner und Gastgeber aus vollem Herzen.
5: Ich bin alleine nach dieser Baude, alle Leben. Mein Opa, meine Oma, gekochte die traditionelle Gebirge-Essen. Suppe ist Grund. Meine Rindersuppe ist Besser oder Knoblauchsuppe auch, ja?
1: Erzähl mal, deine Rindsuppe, ist das die mit den kleinen Nudeln drin?
5: Nudeln, das ist Balacink.
1: Die Frittatensuppe?
5: Ja, ja. Mein Opa sprach, muss essen viel. Suppe, ist großer Mann.
1: Und er hat recht behalten.
5: Ja, ja, muss minus, ne?
1: Sehr groß geworden. Dann haben wir noch die Knoblauchsuppe.
5: Knoblauch muss, ja, das ist kein Ei.
1: Kein Pulver.
5: Ja, das muss Rindsuppe, aber fest und für Knoblauch. Das ist Medizin.
1: Das hilft gegen Erkältung, gegen alle möglichen Krankheiten.
5: Ja, ja, alle live, kein Doktor. Ich muss Doktor. Sonne, Gebirge und Knoblauch. Genau. Ich weiß nicht, auch Kraut.
1: Krautsuppe.
5: Krautsuppe, meine Krautsuppe mit Wurst, essen nach alle Tag. Mit schön hausgemachtem Brot zusammen, Löffel, große Teller. Ich muss Ente essen.
1: Das heißt, die Suppen sind auch Hauptgerichte, nicht nur Vorspeise.
5: Genau, Hauptgerichte.
1: Du kochst jeden Tag frisch.
5: No, sicher. Morgen früh arbeite Frühstück und gekochte die Suppe. Nachmittag und nach Abendbrot. Taglich.
1: Machst du die Knödel auch selbst?
5: Ja, hausgemachte Knödel, mein Kollege gekochte. Kartoffelknödel mit Senf oder hausgemachte Semmelknödel, traditionell, die große, mit Länderbraten oder mit schönen Gulasch. Ein deutscher Tourist essen Knödel.
1: Die Deutschen.
5: Tschechische Tourist, wenig Fitness. Fisch, habe vor allem Fisch, ja, Filet oder.
1: Die Tschechen sind etwas gesundheitsbewusster, ja?
5: Ja, ja, das ist Lifestyle.
1: Verstehe ich auch. Ich meine, zu viel Fleisch ist nicht gut. Das heißt, wenn man zu dir kommt, es gibt auch Fisch. Forelle aus dem Riesengebirge?
5: Ja, hier. Donje Stepanica, was eine kleine Stadt ab hier, 20 Kilometer. Frisch Fisch und komm nach Kische.
1: Sehr berühmt sind ja auch eure Nachspeisen. Die Powiedzieckerl kennt man aus der alten österreichisch-ungarischen Küche. Habt ihr die auch, Powiedzieckerl?
5: Ich habe hier speziell Süßkartoffelpuffer mit Marmelade. Das ist meine Oma für mich. Slivo-Marmelade. Ja, Powidla. Ja? Das ist mein Spezial. Oder Palatschink, ein Strudel. Mein spezielles Strudel. Mit Rum.
1: Mit Rosinen und Rum?
5: Ja, mit Rum, Rosinen.
1: Wenn schon, denn schon. Nach so einem deftigen Essen muss man etwas Deftiges trinken zum Verbrennen. Wie sieht's mit Schnäpsen aus?
5: Obstschnaps.
1: Wie heißt der bei euch?
5: Ja. Slivo oder Birnenschnaps oder Aprikoschnaps. Das ist dasselbe zu Österreich, ja? Das liebe auch diese Obstschnaps.
1: Und wer Wein mag, ihr habt ja in Meeren auch eigenen Wein.
5: Meerenwein. Liebe Leute, lieber die Trockenwein. Riesling. Riesling habe ich auch. Austria-Riesling.
1: Man muss auch beschreiben, wir sitzen in einer holzgetäfelten Baude, Hirschgeweih, Holzstühle, Holztische, wie man sich's vorstellt.
5: Das ist traditionell, dieses Fest, 30 Jahre und es ist zu neu. Alle Tage.
1: Und du setzt hier das fort, was deine Großeltern schon begonnen haben zu arbeiten?
5: Meine Oma und Opa arbeiten nach dieser alten Baude. Tourist kommt, was nach Suppe und ich habe ein Appartement nach Harrachov, aber schlafe hier.
1: Auf der Hütte?
5: Ich liebe arbeiten. Ja, setze ich Abend mit Gästen hier.
3: Wanderer, die hier oben bei Sonnenuntergang beim Bier versacken sollten, haben die kleine Chance, in einem der 12 Zimmer der Baude unterzukommen. Wir müssen zurück ins Tal, aber verlängern gern den Urlaub in Tschechien mit unseren weiteren Radioreisen. Gewissermaßen im Vorhof des Riesengebirges liegt das böhmische Paradies. Český Raj, da haben wir etliche tolle Wanderungen und Ausblicke in einer Sendung. Mit uns geht es auch nach Prag, nach Brno oder Karlovy Vary. Wir haben Sendungen aus Marianské Lázně oder Cheb, sowie auch aus Pilsen. Und in einer Radioreise geht es von Prag aus nach Ostböhmen zu einem wilden Karneval. 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Und damit grüße ich unser Radioreise-Universum in Ost und West, in Süd und Nord. Goodbye, au revoir, ciao, adios, totziens, heida, farewell, anciu, vislat, ajovobam, güli, das wird ein Jahr, Ilakwa und Shalom. Und in Tschechien sagt man zum Abschied einfach Nasledanau oder Ahoi.
6: Also für Radio Reise Monika Volkova. Tschüss. Z Boude Bílého Labe.
5: Hallo, ich bin Thomas ab Josef Baude und Spindelbiele. Tschüssi.
0: Liebe Grüße an alle Zuhörer von Radio Reise von Gabi aus Tschechien.
7: Der Steffen grüßt alle Hörer von der Radioreise, ja?
8: Bis bald in Spindelbiele von Itka.
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3: Das war von Jiří unser Wort zum Tage. Also, bleiben Sie schön reisefreudig, meine Damen und Herren, denn es gibt noch mindestens 1000 Orte in dieser Welt zu entdecken. In diesem Sinn, wie immer, bis bald.

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0: hätte das gedacht?
1: Bei all den Kämpfen zwischen uns, wie haben wir das bloß gemacht?
0: Das Geheimnis heißt vergessen, dem, was übrig bleibt, gewährt man Amnestie.
1: Ja, ich weiß, das machst du gern.

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Mal eine Fortsetzung findet. 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Und das passiert am kommenden Freitag, 12. Juni um 17 Uhr in der Musikabteilung der Stadtbibliothek in der Lübecker Hundestraße. Mit dabei ist als Gastsolistin die Sängerin Julie Silvera, Dozentin an der hiesigen Musikhochschule. Auch Originalaufnahmen von Ella Fitzgerald werden eingespielt. Und Arne Schnorr, Leiter der Musikabteilung, wird mit Peter Ortmann über Leben und Wirken von Ella Fitzgerald sprechen. Noch einmal, Freitag, 12. 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
1: Verantwortlich für Düsse-Senn ist der Geschäftsführer von den Schleswig-Holsteinischen Heimatbund, Benjamin Adel und Molfsee.
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0: Dat Wetter für morgen, Freitag, der 12. 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Morgen an Freitag wesselt sich dichte Wolken und Sonnenschein auf. Tietwies fällt Regen oder Schuhen und dat kann auch mal in Gewitter geben. Gegen Abend war dat von der Westküste her in Betten dröger mit mehr Sonnen. De Höchstwerten liegt bis 17 Grad in Dagebüll, bit 19 Grad in Bad Seebach. Doweit in Morten bit frischen und bögen bit stark bögen Wind, de von Südost bit Süd ob West dreit. Für allen an der Nordsee weit und Delen in starken Wind mit stürmische Böen. Die wiederen Wetteraussichten. An Sonnum wies sich dat Wetter hell bit wulkig, deels ob dull betrocken. Blang dröge Phasen giftet auch in Poschuren oder Gewitter. Der Höchstwerten liegt bis Sömmtein mit Nengtein Grad. An Morgen weit in Binnenland in Schwacken mit Mortigen, Lorde in Mortigen mit frischen Wind und westliche Richten mit starke bit stürmische Böen. An den Nordsee frischen mit starken Wind und enkelte Sturmböen.

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Hallo, liebe Hörerinnen und Hörer. Sie hören wieder deine Melodie hier im offenen Kanal Lübeck. Und am Mikrofon ist wie immer der Heiner. Und wir starten heute mit der Band Soft Machine.

The Soft Machine war der Titel eines Romans von William S. Burroughs, nach dem sich die Gruppe benannte. Sie bestand bei der Gründung aus den Mitgliedern David Allan, Kevin Ayers und Robert White. Als nach einem Engagement in Frankreich ihr Leader David Allan, die wieder eine Reise nach Großbritannien verweigert wurde, blieb er einfach in Frankreich, also verließ die Gruppe Soft Machine und gründete Gong. Soft Machine machte dann als Trio weiter und nahm ihre erste LP auf. The Soft Machine, das war 1968. Während einer ausgedehnten Tour durch die USA, auf der sie als Vorgruppe von Jimi Hendrix auftraten, stieg Kevin Ayers aus und wurde durch Hugh Hopper, das war bisher ihr Roadie, ersetzt und sein Bruder Brian, Saxophonist, stieg ebenfalls bei der Band ein. In dieser Besetzung wurde dann auch das zweite Album der Band aufgenommen. Kurze Zeit später wurde dann die Band erweitert und änderte ihren Stil mehr Richtung Jazz. Dazu kamen Keith Tappitt, Mark Cherick, Nick Evans und Elton Dean. Sie wurden immer hoch gelobt, haben gute Kritiken bekommen, aber Erfolg hat die Band nicht gehabt. Die beiden ehemaligen Mitglieder Kevin Ayers und Robert White sind danach solo gegangen. Und hier kommt Soft Machine.

Die Gründungsmitglieder waren Duke Ingall, Daryl Deloach, Danny Wise, Jerry Penrod und Ron Bushy. Einer der Klassiker der Rockmusik, den die wahrscheinlich alle kennen, in Agada da wieder, entstand eher zufällig 1968 im New Yorker Tonstudio. Der Toningenieur Don Cassell ließ zum Soundcheck das Band mitlaufen, als die Gruppe in Agada da wieder üben wollte. Bei den Aufnahmen ursprünglich sollte das Lied The Garden of Eden heißen. Ron Bushy hörte sich das Stück über Kopfhörer an und verstand deshalb den Sänger Duke Engels nicht. Er verstand nicht den Titel, er verstand nicht in The Garden of Eden, sondern verstand in Agada da wieder und schrieb den Text unter die Noten. Und damit hieß der Titel In Agada da wieder. Die LP erreichte Platz 4 und war 140 Wochen in den Charts. In Deutschland war die LP auf Platz 11 und 64 Wochen in der Hitparade. Hier kommt Iron Butterfly.

Wir machen weiter mit der Gruppe Cream. Die erste Supergroup, wenn man das mal so sagen kann.

Cream, das waren Jack Bruce, Eric Clapton und Ginger Baker. Und danach? Und Eric Clapton war doch sehr verunsichert. Schließlich war Cream eine Supergroup, Blindface angeblich eine Supergroup, Derek and the Dominos. Und dann auf einmal hatte er keinen Erfolg.

Eric Clapton ging nach Amerika und tauchte dann mit einem neuen Stil auf. Mit neuen Hits. I Shot the Sheriff, After Midnight, Knocking on Heaven's Door. Er war wieder präsent, er war erfolgreich.

Wir machen weiter mit Janis Joplin. Sie wurde 1943 in Port Arthur, Texas geboren. Ihre ersten gesanglichen Schritte hatte sie in Bars oder in Kaffeehäusern. 1966 ging sie nach San Francisco und schloss sich der Rockband Big Brother and the Holding Company an. Die waren auf der Suche nach einem Sänger und fanden wohl Gefallen an dieser rauchigen, rauen Stimme.

Im folgenden Sommer spielten sie dann auf dem Monterey Pop Festival und die Fans und die Kritiker schwärmten von Janis Joplin. Und von da an war ein Star geboren. Cheap Thrills, das erste Album der Big Brother Holding Company, erschien 1968 und war sehr erfolgreich. Doch Janis Joplin, die wollte mehr, die wollte groß hinaus und verließ dann 1968 die Band. Gründete ihre eigene Band, aber sie hatte weder von der Führung einer Band noch vom Management noch vom Titelproduzieren einfach keine Ahnung. Sie wollte im Prinzip nur singen. 1970 starb sie an einer Überdosis Heroin. Hier kommt Janis Joplin.

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5: Und damit begrüße ich Sie alle und euch alle zum heutigen Westküste FM Funkhauskonzert. Hallo! Mein Name ist Jan-Henning Stier. Ich darf die ganze Veranstaltung auch heute wieder ein kleines bisschen moderieren, einen Rahmen schaffen für ein ganz, ganz tolles Funkhauskonzert, auf das ich mich persönlich auch sehr freue. Wir sind heute live auf Westküste FM. Wir sind live auf Lübeck FM jeweils zu hören, aber wir sind natürlich auch wieder live zu sehen und zwar im Internet unter der Adresse www.funkhauskonzert.de. Die heutige Künstlerin. Ich weiß nicht, ob ihr euch manchmal fragt, wie es denn so dem deutschen Indie-Pop-Nachwuchs geht. Und ich würde sagen, hier auf der Bühne steht der Beweis, dass es dem richtig, richtig gut geht. Wir haben heute Insa zu Gast, zusammen mit Chris. Die beiden habe ich das letzte Mal sehen dürfen bei ihrem Konzert auf dem Hamburger Hafengeburtstag vor einem Monat. Da haben sie auf der großen Bühne an den Landungsbrücken gespielt und ziemlich laute und energiegeladene Performance abgeliefert. Heute wird es vielleicht nicht so laut, aber mindestens genauso energiegeladen und wir bekommen ein bisschen Wohnzimmeratmosphäre, quasi die Akustikversion des Konzerts von damals. Ich freue mich ganz, ganz doll auf das heutige Konzert und wünsche euch beiden, die ihr schon hinter mir steht, ganz viel Spaß. Hier ist das Westküste FM Funkhauskonzert mit Chris und mit Insa.

0: schön.
1: Hi.
0: Voll schön, dass wir heute hier sein dürfen. Vielen, vielen lieben Dank. Genau, an alle Zuhörenden. Ich weiß gar nicht, ob die Leute zu Hause wissen, dass hier auch Publikum vor Ort ist. Vielleicht nicht. Vielleicht war sogar schon mal jemand selbst vor Ort hier. Aber ich freue mich auf jeden Fall, dass wir heute dieses schöne Funkhaus-Konzert spielen dürfen. Und freue mich total auch, dass Leute hier vor Ort sind. Und es auch so eine richtige Konzertatmosphäre gibt. Manchmal fühlen sich so Radio-Gigs so ein bisschen merkwürdig an, wenn man das so gewohnt ist, für Publikum zu spielen und man dann in so einem Studio sitzt oder steht und man gar nicht so richtig weiß, kommt das eigentlich an, hört das eigentlich gerade irgendwer? Und heute weiß ich zumindest auf jeden Fall, dass ihr, die hier seid, auf jeden Fall auch zuhört. Und genau, ich bin Insa. Jan hat das schon mal kurz gesagt gerade. Und ich habe Chris dabei. Chris ist mein Gitarrist und Chris ist mein Produzent. Der ist quasi dafür verantwortlich, dass die Musik am Ende so hörbar ist auf den Streaming-Plattformen und CDs und so, wie sie das ist. Genau. Und wir haben angefangen mit Retrospect. Das ist quasi die Titelsingle zu meiner allerersten EP, die ich letztes Jahr veröffentlichen durfte und mit der ich quasi meine ersten Radioerfahrungen machen konnte. Und der nächste Song heißt Mess und der ist nicht veröffentlicht. Das heißt, es ist ein kleines Live-Special.

So, wir machen weiter mit meiner kleinen Hymne an alle chronischen Overthinker. Auf Deutsch. Alle Leute, die immer alle dazu tendieren, Dinge zu zerdenken, so wie ich. Weil das irgendwie sowieso ehrlicherweise keinen Sinn hat, weil am Ende kommt eh immer alles, als man denkt. Und man darf auch einfach mal ab und zu auf sein Bauchgefühl vertrauen und einfach den Dingen mal seinen Lauf lassen und schauen, was dann so passiert. In Deutschland sagen wir, hätte Fahrradkette, weil es eh immer alles anders kommt. Das ist What If.

Vielen Dank. Das waren jetzt alle Songs von mir bisher. Und ich wollte es mir aber nicht nehmen lassen, auch einen Song mitzubringen, der nicht von mir ist, aber mir sehr, sehr viel bedeutet. Und vor allem kommt der von einem Album, das sehr soundlich inspirierend war für meine erste EP, die ich letztes Jahr rausgebracht habe, also für quasi meine allerersten Releases, die ich so in die Welt gelassen habe. Genau, und der Song ist von Lizzie McAlpine, das ist auch eine meiner allerliebsten Künstlerinnen, und heißt Hate to be Lame. Und ich glaube, wir sind soweit. Hier ist Hate to be Lame.

très jolie. Okay, der nächste Song und alle nächsten Songs sind wieder eigene Songs. Ich greife mal ganz kurz meine Gitarre. Und dann erkläre ich euch, worum es daran geht. Der Song heißt Bunnies. Und es geht nicht so direkt um Hasen, aber irgendwie auch schon. Vielleicht kennt der ein oder andere das Buch Weißt du eigentlich, wie lieb ich dich hab? Mhm, ich höre zustimmendes Mhms. Wer es nicht kennt, das ist so ein Kinderbuch von so Hasen. Es geht um einen kleinen Hasen und einen großen Hasen. Und der kleine Hase soll ins Bett gehen und sagt immer, weißt du nicht, wie lieb ich dich habe? Ich hab dich so lieb und breitet seine Arme so weit der kleine Hase kann aus. Und der große Hase sagt, ja, aber ich hab dich so lieb, wie meine Arme weit sind. Und breitet seine Arme aus. Und weil der große Hase ja viel größer ist, hat er natürlich viel breitere, also eine viel breitere Spanne von Armen. Und quasi übertrumpft immer den kleinen Hasen. Genau, und das ist irgendwie ein ganz besonderes Kinderbuch für mich gewesen. Eine ganz, ganz tolle Kindheitserinnerung. Und dann habe ich jemanden kennengelernt, von dem ich dachte, ja, der ist es, mit dem verbringe ich den Rest meines Lebens vielleicht. Und habe eine Zeit lang in England gewohnt, es war so irgendwie eine Fernbeziehung. Und wir haben diese Geschichte irgendwie so ein bisschen benutzt, um zu sagen, wie lieb wir uns haben, so. Auf die Entfernung. Und damals dachte ich, das wäre irgendwie eine gute Idee. Es hat sich herausgestellt, es war nicht so eine gute Idee, weil als es nicht so gut auseinanderging, hat es mir eine Zeit lang ehrlicherweise diese Erinnerung so ein bisschen kaputt gemacht. Dann begab es sich zu der Zeit Februar, März, in der wir alle das Fest des Hasens feiern, also Ostern. Und ich ging in den Boutonnier meines Vertrauens und wollte mir irgendwie Schokolade kaufen und überall waren diese Hasen. Und egal, wohin ich gegangen bin, überall waren diese Hasen. Und ich wurde immer wieder daran erinnert, dass mir das irgendwie kaputt gemacht wurde und wie schlecht es mir damit irgendwie gerade geht. Und stand dann in diesem Boutonnier und hab fast geweint. Aber dann habe ich Bunnies geschrieben. Also ist vielleicht am Ende doch noch was Gutes bei rumgekommen.

0: Heide ist ja nicht so groß, ne? Also ich komme ja jetzt, wir kommen aus Hamburg heute, aber ich komme nicht eigentlich aus Hamburg, sondern auch aus einer kleinen Stadt. Ich weiß nicht, wie viele Einwohner hat Heide?
1: 22.000. 22.000?
0: Das ist, glaube ich, exakt die gleiche Zahl wie die Stadt, aus der ich komme. Ich komme aus Soltau. Genau, der Heidepark. da komme ich ja nicht her. Und ich weiß nicht, wie es euch geht, aber ich denke mir manchmal, Kleinkind nochmal sein wäre irgendwie cool, weil dann muss ich keine Steuern zahlen und ich muss nicht irgendwie meine Rechnungen, also alle Briefe, die ich noch bekomme, sind Rechnungen, keine Ahnung. Als Kind habe ich ja irgendwie coole Briefe vom Knacksclub oder so bekommen vielleicht. Und irgendwie war es ja cool so. Also klar, ich glaube, als ich ein Kind war, dachte ich auch, oh, ich habe voll die Probleme irgendwie. Meine Schwester hat den letzten Gummibären gegessen und ich wollte den Gummibären haben und damals war das ein Riesenproblem für mich und das wäre es jetzt halt nicht mehr. Und deswegen denke ich mir, es ist irgendwie schön, das nochmal erleben zu können und zu wissen, dass das gerade alles okay und irgendwie, es gibt nicht so viele Dinge, die gerade schlimm sind für mich, auch wenn es sich vielleicht manchmal so anfühlt oder angefühlt hat. Und manchmal wäre es schön, genau, nochmal zurückzugehen in diese Kindheitstage. Hier ist Golden Days.

damit kommen wir jetzt zum letzten Song. Vorerst vor der Pause. Keine Sorge, es gibt noch eine zweite Runde. Genau. Der Song ist Keep Me Guessing und ist auch auf der EP drauf, die letztes Jahr rauskam. Das war die zweite Single überhaupt, die ich released habe. Und zu dem Zeitpunkt war das auf jeden Fall auch der Song, der mir am meisten bedeutet hat, emotional so, der mir am nahesten ging. Und es ist quasi der Schwestern-Song zu Bunnies von vorhin. Es geht also quasi auch um so einen unglücklichen Breakup. Zu dem Zeitpunkt war das aber noch nicht so weit. Und zwar geht es einfach darum, dass man merkt, dass man irgendwie in der Prioritätenliste seines Partners oder seiner Partnerin immer weiter absinkt und nicht mehr beidseitig irgendwie das gleiche Engagement und der gleiche Wunsch nach gemeinsamer Zeit besteht. Und man irgendwie das Gefühl hat, man steht so zwischen den Stühlen und weiß nicht so richtig, woran man ist. Und das kann schlimmer sein, als einfach das Ende zu haben. So. Weil es manchmal einfach wichtig ist, dass man eben weiß, in welche Richtung man sich gerade bewegt. Und damit man abschließen kann. Und ich hoffe natürlich nicht, dass es irgendwem von euch schon mal passiert ist, dass man sich in so einer Situation befunden hat, und ich hoffe auch, dass niemand der zuhörenden Menschen von euch jetzt sowas jemals erlebt, aber ich sag mal, ausgeschlossen ist es nicht, und versucht einfach irgendwie euch selbst treu zu bleiben und euch nicht zu verlieren, und schon gar nicht für eine andere Person.

0: Insa. Verehrtes Publikum, liebe Leute zu Hause, darf ich zwischen euch kommen? Fantastisch.
1: Der Kameramann bittet darum.
0: Der Kameramann bittet darum, sagt er sogar. Was für eine fantastische erste Hälfte. Vielen lieben Dank schon dafür. Ich freue mich sehr auf die zweite und ich oute mich schon jetzt als kleiner Fan. Ihr habt es vorhin gehört. Ich war schon beim Konzert auf dem Hafengeburtstag, aber da haben wir uns nicht das erste Mal gesehen. Du bist einmal im Flur an mir vorbeigelaufen und hast dann so 6 Songs gespielt in meiner unmittelbaren Nähe. Erinnerst du dich noch, wo das war? Sprich mal in mein Mikrofon am besten.
2: In dein Mikrofon. Ich weiß nicht, wie der Ort hieß, aber das war diese Volontariatsabschlussveranstaltung.
0: Ganz genau. Es war der Cremon in Hamburg. Bei der Akademie für Publizistik habe ich meinen quasi Volontariatskurs gemacht. Ich bin ja hier, um Journalismus zu lernen. Und da in der Abschlusssendung warst du unsere Hausmusikerin und hast fantastische Musik gemacht. Und ich dachte, ich lade dich mal hier ein. Und es hat funktioniert. Es ist so toll. Es ist unglaublich. Der Westküste FM macht es möglich. Und ich kann mich auch ein bisschen mit einigen Sachen identifizieren. Ich denke auch manchmal, so ein Post zu bekommen, die nett ist, wäre schon mal schön. Ist das hier nicht quasi so die perfekte Möglichkeit, einen Aufruf zu starten für einen Brieffreund für dich oder eine Brieffreundin?
2: Ja, tendenziell ja.
0: Hast du schon mal drüber nachgedacht?
2: Vielleicht ist das zu viel Commitment. Ich weiß nicht, ob ich es dann schaffe, ehrlich. Das wäre dann blöd, wenn ich dann nicht regelmäßig zurückschreibe. Aber also ich kann empfehlen, eine Schwester zu haben, die gerne reist, weil ich kriege tatsächlich ab und zu Postkasten von ihr dann aus Peru oder Italien oder sonst woher.
0: Mega cool. Also das kann ich auch sehr empfehlen. Weil wenn es für die Brieffreundschaft nicht reicht, Postkarten sind schnell geschrieben und dann noch eine Briefmarke und dann so ein Stempel drauf und dann noch mit Airmail. Mega, mega cool. Und heute quasi dann hier auf dieser Bühne gelandet. Von hier könnte man auch eine Postkarte schreiben. Auf einer vielleicht recht kleinen Bühne. Auf jeden Fall im Vergleich zum Hafengeburtstag. Sag mal, also wo spielst du lieber? Also ist ja immer so eine Frage, die man so gestellt bekommt. Die kleine Bühne oder die große Bühne? Also Funkers Konzert ist anders als Hafengeburtstag auf jeden Fall, würde ich mal behaupten. Vielleicht siehst du es anders.
2: Funkers Konzert ist auf jeden Fall total anders als Hafengeburtstag. Alleine schon, weil ja nicht nur das Publikum vor Ort ist, sondern weil man weiß, das Ganze wird auch noch gefilmt und Leute hören das in ihren Autos oder in ihren Wohnzimmern zu Hause. Und so Radiokonzerte sind sowieso immer was ganz Besonderes. Und es ist, ich würde sagen, glaube ich, immer noch mal ein bisschen aufregender. Ich kann wirklich nicht sagen, also wenn ich jetzt entscheiden müsste, spiele ich nur noch Radiokonzerte oder nur noch Hafengeburtstage. So viele Hafengeburtstage gibt es, glaube ich, nicht. Also das wäre alleine schon während der Anzahl von Hafengeburtstagen traurig. Ich bin schon sehr, sehr gerne auf großen Bühnen mit ganzer Band, wo ich viel Platz habe, mich zu bewegen.
0: Mit wie vielen Leuten spielt ihr normalerweise?
2: Wir sind tatsächlich trotzdem normalerweise nur zu dritt, also nur eine Person mehr. Wir haben jetzt quasi unser kleines Sample-Pad ist heute unser Ersatz Friedel. Wir haben ihn vorhin Tom genannt. Also heute sind wir mit Tom da. Also auch quasi zu dritt. Aber ich mache diese Konzerte hier super gerne, sonst wäre ich jetzt heute nicht hier. Und es ist immer auch total schön. Ehrlicherweise spielen sehr selten auf so großen Bühnen wie auf dem Geburtstag. Man kann sich das ja so vorstellen, so viele große Bühnen gibt es in der Welt nicht. Und da spielen dann die Nuna Tubers und Max Giesinger Deutschlands natürlich hauptsächlich drauf. Und wenn wir mal so eine Bühne bekommen, ist das ganz toll. Meistens sind sie eher kleiner. Beides ist total schön. Beides ist so unterschiedlich, dass ich mich auf gar keinen Fall entscheiden wollen würde. Wenn ich müsste, wäre das hier vielleicht eine perfekte Kombination aus beidem, weil ich habe Live-Publikum da, das heißt, ich bekomme ein bisschen einen Eindruck, wie kommt das an, ich bekomme was zurück, so ich kann die Verbindung, die mir sehr wichtig ist in meiner Musik irgendwie mit Menschen zu schaffen, irgendwie wahrnehmen, das geht halt sonst schwierig in so Radiogeschichten, aber ich habe trotzdem halt diese kleine intime Möglichkeit.
0: Dann haben wir doch alles richtig gemacht, würde ich sagen. Ich habe noch mal eine Frage an dich. Ich weiß gar nicht, warst du damals mit dabei bei dem Konzert bei uns in der Sendung in der Akademie?
3: Ja, doch. Da habe ich auch mitgespielt. Ich glaube, da haben wir ein ähnliches Set gespielt, bloß da gab es das noch nicht, das Samplepad. Und kürzer, gell? Ja.
0: Ich glaube, es waren so 6 Songs und wir hatten kein Live-Publikum im Studio quasi, sondern wir waren so 14 Leute, die nebenan saßen im Technikraum und dann ganz zum Schluss

0: einmal die Tür aufgemacht haben und laut geklatscht haben. Das hat großen Spaß gemacht auf jeden Fall. Wie ist das für dich, mit Insa auf Bühnen zu stehen, auf Bühnen wie dieser? Und ich komme nochmal auf die Hafengeburtstagsbühne zurück, weil das muss ja für dich dann auch ein ganz besonderes Erlebnis gewesen sein.
1: Ja, total. Also, wie ist das? Also allgemein ist es auf jeden Fall großartig, vor allem, weil ich halt schon sehr involviert bin in jetzt nicht nur Gitarre spielen, sondern eben auch in die Produktion und die Backing-Tracks und regelmäßige Proben und alles. Also es ist jetzt nicht nur einfach nur ein weiterer Gig, den ich spiele, sondern wir machen das ja auch schon seit ein paar Jährchen jetzt schon zusammen. Und ich finde das, also es fühlt sich langsam auch an wie mit meinem Projekt, obwohl es natürlich hauptsächlich das Projekt Insa ist, sage ich mal.
0: Ja. Das ist der Name, der am Ende drüber steht und den man sich vielleicht merken sollte, wenn man nochmal Lust hat, sich deine Musik zu Hause anzuhören oder vielleicht dich nochmal irgendwo live zu sehen. Wo geht's als nächstes hin? Ist immer so eine gute Frage. Wenn du es nicht weißt, habe ich so einen Termin grob im Kopf.
2: Ich habe einen Termin auf jeden Fall grob im Kopf und das ist Stadtfest Winterhude im September. Das ist in Hamburg. Ist dazwischen? Ich weiß, hast du denn einen Termin?
0: Ich hätte jetzt auch den gesagt. Ja. Vielleicht weißt du noch? Gut, dann bleiben wir beim Stadtteilfest in Winterhude in Hamburg. Ich glaube, es ist der 16.9., wenn ich es mir... 6.9.? 6.9. 6.9. Stadtteilfest Hamburg-Winterhude kann man sich dann auf jeden Fall noch merken. Oder man sucht mal nach Insa Music im Internet, da findet man dann die ganze Musik. Oder man schaut vielleicht nochmal vorne vorbei, ob man irgendwo Merch abgreifen kann. Ich habe gehört, du hast da ein bisschen was mitgebracht. Dann war es das an dieser Stelle. Erstmal von uns. Wir gehen jetzt in eine kleine Pause, die circa 15 Minuten lang sein wird. Da haben Sie hier im Saal kurz Zeit rauszugehen, sich die Beine vertreten. Wir lüften hier einmal kurz durch und dann geht es in 15 Minuten weiter mit dem Westküste FM Funkerskonzert mit Insa.

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1: Hallo und herzlich willkommen hier im offenen Kanal. Es folgt die Sendung Wer kennt sie noch? Mit Musik, die glücklich macht oder mindestens fröhlich stimmt. Am Mikrofon und verantwortlich für die Sendung ist Peter Dehnhardt von der Nordseeküste. Und wir hören mal, was wieder so auf dem Plattenteller liegt. Für Anregungen, Kritik oder für Wünsche gibt es eine Adresse, und zwar nordseepeter51@gmail.com.

0: Und los geht es. Wir haben wieder 2 Stunden mit schönen alten Schlagern. Und los geht es mit Iron Shear, Goodbye Mama. Ja, dann wollen wir hoffen, dass wir nicht so schnell Goodbye sagen können müssen, sondern dass wir unsere Mama noch lange haben.
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1: Tja, das war noch nicht die Mama. Die Mama haben wir jetzt, Iron Shear, natürlich. Irgendwann kommt immer alles. 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

Ja, wer kann schon immer 17 sein? Wahrscheinlich niemand. Die Zeit schreitet voran. Und das ist das Einzige, wo wir momentan noch nicht dran drehen können. Aber vielleicht erfindet irgendeiner ja doch mal eine Zeitmaschine, was ja manchmal in Filmen so dargestellt wird. Aber nun ja, da sind wir noch ein bisschen von entfernt. Und wir machen weiter. Cindy und Bernhard, adios, mia bella.

0: Tja, Adio de la Musica. Und es gibt auch einen Grund dafür. Und jetzt haben wir Conny Frobes und ihr Midi Midi Net. Und das war ja auch mal ein schönes Lied zu seiner Zeit.
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Paris. Tja, so schön ist Paris zu damaliger Zeit, war das natürlich noch eine andere Geografie als heute, wo man ja überall hinreisen kann, mehr oder weniger problemlos. Natürlich immer vorausgesetzt, man hat die nötigen, ja, Kleingeldgeschichten in der Tasche. Aber damals in den 50er, 60er Jahren war das natürlich alles nicht ganz so einfach wie heute.

Tja, das ist natürlich eine sehr mutige Art, eine Beziehung zu führen. Wenn du kommst, dann kommst du, und wenn du wegbleiben willst, bleibst du weg. Das ist natürlich schon sehr mutig, aber nun ja, ich denke mal, dass natürlich heute viele Ehen bzw. Beziehungen genauso laufen, weil natürlich alle Damen wollen reiche, schöne Männer, und davon gibt es halt nicht so viele, also müssen sie sich natürlich alle so einen teilen, und der Rest, nun ja, der Rest ist halt dann irgendwie Kollateralschaden.

Die Flippers, auch eine gern gehörte Gruppe in den 50er, vor allen Dingen 60er, 70er Jahren. In den 50ern gab es sie ja noch nicht, aber in den 60ern und 70ern sind die ja auch im Radio rauf und runter gelaufen. Und dann kam wieder ein Hit, der ist auch ziemlich eingeschlagen, und zwar Genghis Khan. Und da gab es ja zwei von denen, und einer davon war natürlich Moskau.

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Tja, typisch allgemeine Verunsicherung, immer wieder mal ein Text, wo man denkt, ups, wie kommt man denn aus so einen? Aber sie haben immer wieder sowas auf Lager. Dafür haben wir jetzt was, ja, klassisches Chris Howland. Es braucht nicht alles wahr zu sein.

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Ja, das waren ja typische Lieder aus den 50ern. Entweder war es die See oder es waren die Cowboys. Also alles Lieder, die so ein bisschen die Sehnsucht nach der Ferne ausgedrückt haben. Glenn Miller in The Mood, mal wieder was Instrumentales.

Ja, das ist das Problem heutzutage, dass eben keine Schwierigkeiten mehr beiseite geräumt werden, sondern sie werden sozusagen umgangen, indem man einfach zur Seite swiped, wie man das heute am Handy so macht. Und damit ist man natürlich nicht gerüstet, Probleme, die sich im Leben ergeben, zu bewältigen, sondern dann ist man sozusagen ja ein Daumenmensch und da wird gar nichts gehen, wenn mal irgendwie die Lage ernst wird. Dann hoffen wir nur, dass es nie so weit kommt.

Tja, das ist halt so ein Problem, dass man eben nur aus den Fehlern lernt, zu denen man auch steht. Und wenn man natürlich sagt, der andere war schuld, dann kann man aus den Fehlern natürlich nichts lernen. Aber das ist ja eine weit verbreitete Methode, ja, sich in Unschuld zu waschen oder wie das so genau heißt.

Tja, wie singt der Peter Alexander manchmal in einem Song so schön? Die ganze Welt ist eine Bühne und wir spielen alle unsere Rollen darin. Und ob wir wollen oder nicht, sie werden uns immer irgendwie festhalten. Craig Douglas, oh, das wäre schön. Ja, schön wäre es natürlich, wenn manche Sachen etwas besser laufen würden, als sie halt so laufen.

Neublick, ja, war auch ein gern gesehener Gast in allen möglichen Sendungen im Fernsehen, natürlich im Radio sowieso. Und die Manuela natürlich auch bekannt. Und mit ihrem Schwimmen lernt man im See oder ihrem Bossa Nova. Das waren ja so ihre Hits, die jedem im Ohr waren.

Tja, das waren noch Beziehungsgeschichten in den 50er Jahren. Heute sehen sie alle ein bisschen anders aus, aber nun ja, wenn wir uns selbst unterbringen, das Römische Reich ist untergegangen, das Phönizische Reich ist untergegangen und noch mehr Reiche sind untergegangen. Warum soll unseres nicht auch untergehen? Linda Feller, tiefer als sonst.

Tja, da tut er mir natürlich schon leid, wenn sie ihn dann ändert, weil sie hat sich einen Bären ausgesucht und hat ihn dann zum Schaf geändert. Dann ist er natürlich nicht mehr den sie sich ausgesucht hatte, sondern dann ist es irgendeiner, ja, der eben auch an der Straße dumm rumstehen könnte und an dem sie natürlich vorbeilaufen würde.

Tja, das ist das Problem. Alle fangen wir an, irgendwann mal erwachsen zu werden. Das nennt man Pubertät, diese Zeit. Und da geht es Mädchen natürlich genauso wie Jungs. Keiner weiß so richtig, was ist vorne, was ist hinten. Aber wir haben ja die Zeit alle überstanden und mehr oder weniger gut überlebt.

Mein Verhältnis zu Behörden war nicht immer ungetrübt. Es allein nur daran lag, dass man nicht kann, was man nicht übt. Heute gehe ich weltmännisch auf allen Ämtern ein und aus. Schließlich bin ich auf den Dienstwegen so gut schon wie zu Haus. Seit dem Tag, an dem die Aktenhauptverwertungsstelle Nord mich per Einschreiben aufforderte, schicken Sie uns sofort Ihren Antrag auf Erteilung eines Antragformulars zur Bestätigung der Nichtigkeit des Durchschriftexemplars, dessen

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Damit ging ich auf ein Amt, aus all den Türen suchte ich mir die Sympathischste heraus und klopfte an. Tag, gibt's hier einen Antrag auf Erteilung eines Antragformulars zur Bestätigung der Nichtigkeit des Durchschriftexemplars, dessen Gültigkeitsvermerk von der Bezugsbehörde stammt, zum Behuf der Vorlage beim zuständigen Erteilungsamt. Tja, sagte der Mann am Schreibtisch, alles was Sie wollen, nur, ich bin hier Vertretung der Sachbearbeiter, ist zur Kur. Allenfalls könnte ich Ihnen, wenn Ihnen das was nützt, die Broschüre überlassen, wie man sich vor Karies schützt. Aber fragen Sie mal den Pförtner, man sagt, er kennt sich hier aus. Und das tat ich dann. Ach bitte, wo bekommt man hier im Haus eine Antragsformulierung, die Nichtigkeit erklärt, zur Begültigung der Stetigkeit, ja, das war verkehrt, dessen Gültigkeitsbehörde im Erteilungszustand liegt? Ja, Sie wissen schon, so ein Zettel, wissen Sie, wo man den kriegt? Da sind Sie hier ganz und gar verkehrt. Am besten ist, Sie gehen zum Verlegungsdienst für den Bezirksbereich Parkstraße 10 in die Abwertungsabteilung für den Formularausschuss. Nur beeilen Sie sich ein bisschen, denn um 2 Uhr ist da Schluss. Da bestellen Sie dann dem Pförtner einen schönen Gruß von mir und dann kriegen Sie im ersten Stock rechts, Zimmer 104, Ihren Antrag auf Erteilung eines Antragformulars zur Bestätigung der Nichtigkeit des Durchschriftexemplars, dessen Gültigkeitsvermerk von der Bezugsbehörde stammt, zum Behuf der Vorlage beim zuständigen Erteilungsamt. In der Parkstraße 10 sagte mir der Pförtner, ach zu dumm, die auf 104 stellen seit 2 Wochen auf Computer um. Und die Nebendienststelle, die sonst die Härtefälle betreut, hat seit 11 Uhr zu, die feiern da ein Jubiläum heut. Frau Schlibrowski ist auf Urlaub, tja, da bleibt ihnen wohl nur, es im Neubau zu probieren. Vielleicht hat die Registratur noch einen Antrag auf Verteilung keines Antragformulars.

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Freundlich hob mich der Aktenbote auf seinen Aktenkarren und schob mich behutsam durch die Flure, spendete mir Trost und Mut. 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Ich geb nur schnell einen Karton vor, drücke bei der Hauspost auf. Auch würden Sie mal eben kurz aufstehen. Sie liegen da nämlich gerade drauf. Das ist ein Riesenberg alter Formulare. Die gehen jetzt nach Dresden, Jena, Leipzig und Halle. Sozusagen als kleine bürokratische Entwicklungshilfe. Damit die da drüben ihre Verwaltung endlich so schön auf Vordermann kriegen wie unsere. Das sind die sogenannten Anträge auf Erteilung eines Antragformulars. Zu bestätigen.

0: Tja, so ist das halt, wenn man sich mit Behörden sozusagen auseinandersetzen muss, kann einem doch das eine oder andere Missgeschick passieren. Rudi Carrell, aber dennoch hat der Meier.
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Steffler Remmler, natürlich der Gründer von der Gruppe Trio, die ja mit Da, Da, Da ja auch in den Hitparaden lange Zeit vertreten war. Und Truckstop, ein bisschen Hauch von Country und wenn es auch nur Deutsches ist.

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So, die 2 Stunden sind schon wieder vorbei. Das heißt, wir haben jetzt wieder schöne, alte und auch nicht ganz so alte Schlager gehört. Die Mischung war es wieder, die es ausgemacht hat. Ich bedanke mich wie immer fürs Zuhören und denke mal, meine nächste Sendung wird genauso interessant. Verantwortlich für die Sendung war wie immer Peter Dehnhardt von der Nordseeküste. Und ich wünsche allen eine schöne Zeit, lasst euch nicht ärgern und genießt, was euch geboten wird.

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Das Lübecker Jazz-Trio Trio Plus hat vor 3 Jahren eine jährliche Konzertreihe zum musikalischen Gedenken an wegweisende Jazzgrößen aufgelegt, die in diesem Jahr zum 3. Mal eine Fortsetzung findet. Nach Duke Ellington in 2024 und Charlie Parker im vergangenen Jahr denken wir in diesem Jahr musikalisch an die großartige Sängerin Ella Fitzgerald, die vor nunmehr 30 Jahren gestorben ist. Und das passiert am kommenden Freitag, 12. Juni um 17 Uhr in der Musikabteilung der Stadtbibliothek in der Lübecker Hundestraße. Mit dabei ist als Gastsolistin die Sängerin Julie Silvera, Dozentin an der hiesigen Musikhochschule. Auch Originalaufnahmen von Ella Fitzgerald werden eingespielt. Und Arndt Schnorr, Leiter der Musikabteilung, wird mit Peter Ortmann über Leben und Wirken von Ella Fitzgerald sprechen. Noch einmal, Freitag, 12. Juni von 17 Uhr bis ca. 18:30 Uhr in der Musikabteilung der Stadtbibliothek.

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